0: Oder was nicht passt, wird passend gemacht. Auch seine Rolle in der Serie Pastewka ist unvergessen. Da spielte er sich selbst als Choleriker, der nur teilweise zum Buddhisten bekehrt ist. Richter war ein Kind des Ruhrgebiets. Er wuchs in einer kinderreichen Familie in einem Bochumer Arbeiterviertel auf. Zuletzt lebte er lange in Köln.
1: Das Wetter in Deutschland. Nachts von Nordwesten her Regen, im Südosten meist trocken, teils neblig, Tiefstwerte 17 bis 10 Grad. Am Tage wechselhaft mit Schauern und Gewittern, an den Alpen zum Teil kräftig. Gebietsweise Sonne, Höchstwerte 18 bis maximal 26 Grad. Es ist 2.03 Uhr.
2: Und das ist der Verkehrsservice in der ARD-Hitnacht. Mit der A1 Osnabrück Richtung Bremen zwischen Wildeshausen West und Wildeshausen Nord wegen Bauarbeiten bis 6 Uhr gesperrt. Die A1 Hamburg Richtung Lübeck zwischen dem Kreuzberg der Heide und Bad Oldesloe. Auch da Bauarbeiten, da wird die Fahrbahn erneuert bis um 6. A1 Lübeck Hamburg auf der Norderelbbrücke kommt es wegen eines Schwertransports immer wieder zu kurzfristigen Sperrungen. A4 Aachen Richtung Köln zwischen Köln-Poll und dem Dreieck Heumar bis um 5 gesperrt. A14 Leipzig Richtung Halle zwischen Leipzig Nordost und Leipzig Messegelände Vollsperrung in der Baustelle. A29 Oldenburg Richtung Alhorner Heide zwischen Warderburg und Großen Kneten Nachtbaustelle bis um 5. A40 Essen Richtung Dortmund zwischen dem Dreieck Bochum West und Bochum Zentrum Bauarbeiten Vollsperrung. A40 Essen Richtung Duisburg im Kreuz Kaiserberg wegen Bauarbeiten bis um 5 gesperrt. In Berlin die A100 Wedding Richtung Wilmersdorf, Höhe Beusselstraße, gesperrt wegen Bauarbeiten. Dasselbe auch in Berlin auf der A113, A100 Schönefeld Richtung Wilmersdorf, zwischen dem Dreieck Neukölln und Oberlandstraße bis um 5 gesperrt. Das waren die Verkehrsmeldungen. Wir wünschen eine gute Fahrt durch diese Nacht.
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2: Mit Markus Poschlott und besten Grüßen aus Magdeburg und einem Song, also das Musikvideo dazu, sieht aus wie ein Hollywood-Film mit Johnny Depp, Faye Dunaway, Matt LeBlanc, also Joey aus Friends spielt auch mit und natürlich Tom Petty, er ist auch zu sehen.

Billy Joel ist das in der ARD-Hitnacht, 2.11 Uhr. Hallo, schön, dass Sie am Radio sind, dass Sie uns eingeschalten haben. Heute Frage zur Nacht oder Satz zur Nacht, der vervollständigt werden sollte von Ihnen. Wenn ich zaubern könnte, dann, ... Heute wird schließlich David Copperfield 70 Jahre. Und hier kommt die Mail von Pamela. Wenn ich zaubern könnte, würde ab sofort an jeder Tankstelle der Sprit 1,20 Euro kosten. Ja, das kann ich nur zu gut verstehen. Ah, ja. Schreiben Sie uns oder rufen Sie gerne durch. Wenn ich zaubern könnte, dann...

0: Herwig Mitterecker ist das. Mit immer mehr die ARD-Hitnacht hier, 2.22 Uhr. Hallo zusammen, jetzt ein Song, der musste wegen einer vermeintlichen Werbung-Aussage noch einmal neu aufgenommen werden. In dem Song heißt es nämlich ursprünglich Where you drink champagne and it tastes just like Coca-Cola. Die BBC hat dann gesagt, das ist irgendwie unerlaubte Werbung. Und dann haben die Kinks diesen Song tatsächlich nochmal aufgenommen. Und aus Coca-Cola wurde dann Cherry-Cola. Achten Sie jetzt mal drauf. Hier sind die Kings mit Lola.
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0: Peter Gabriel und Sledgehammer. So. Es ist 2.31 Uhr, das ist der Verkehrsservice in der ARD-Hitnacht. Die A1, Osnabrück Richtung Bremen. Zwischen Wildeshausen West und Wildeshausen Nord wegen Bauarbeiten bis um 6 gesperrt. Dasselbe auch auf der A1 Hamburg Richtung Lübeck zwischen dem Kreuz Bargter Heide und Bad Oldesloe wegen Fahrbahnerneuerung bis um 6 gesperrt. A1 Lübeck-Hamburg auf der Norderelbbrücke. Da ist ein Schwertransport, deswegen kommt es immer wieder mal zu kurzfristigen Sperrungen. Ach, sorry. Jetzt habe ich gerade ein Bild im Kopf. Die A4 Aachen Richtung Köln zwischen Köln-Poll und dem Dreieck Heumar bis um 5 gesperrt. A29 Oldenburg Richtung Alhorner Heide zwischen Wardenburg und Großen Kneten wegen einer Nachtbaustelle bis um 5 gesperrt. Die A40 Essen Richtung Duisburg im Kreuz Kaiserberg wegen Bauarbeiten bis um 5 gesperrt. Berlin, die A100 Wedding Richtung Wilmersdorf, Höhe Beusselstraße, Vollsperrung wegen Bauarbeiten. Und in Berlin die A113, A100 Schönefeld Richtung Wilmersdorf zwischen dem Dreieck Neukölln und Oberlandstraße wegen Bauarbeiten bis um 5 noch gesperrt. Puh, geschafft. Das waren die Verkehrsmeldungen. Wir wünschen Ihnen eine gute Fahrt.
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0: Mit Markus Poschlott. Viele Grüße aus Magdeburg.

0: 70 Jahre wird er heute alt. David Copperfield, einer der größten Magier aller Zeiten. 70 Jahre heute. Alles Gute zum Geburtstag. Und deswegen heute mal die Frage bei uns in der Sendung. Wenn ich zaubern könnte, komm mal dann.
1: Guten Morgen, liebes Team. Hier ist die Alpengitti aus Mönchengladbach.
0: Ja, morgen.
1: Und die hat heute auch wie David Copperfield Geburtstag. Ach, am 16. September.
0: Na, happy birthday.
1: Ich bin im Moment allein und wenn ich zaubern könnte, dann würde ich gern zaubern, dass ich meinen Geburtstag bei meinen Mädels in Osttirol feiern könnte.
0: Ach ja, Mensch, dann schicken wir beste Grüße dahin. Vielleicht klappt das ja noch. Und es gibt zumindest einen lieben Gruß. Alles Gute zum Geburtstag auf jeden Fall, liebe Gitti. Von allen, die jetzt gerade zuhören, gibt's eine Umarmung übers Radio. Und dazu Hall & Oates.

0: Sophie Alice Baxter, Murder on the Dance Floor. Einer von den wenigen Songs, die tatsächlich eine zweite Karriere entwickelt haben. Der Song kam vor gut 20 Jahren raus, ein bisschen mehr, und knapp 20 Jahre später ist der Song nochmal in einem Film aufgetaucht, relativ prominent in dem Film Saltburn. Und da war der Song, spielte da eine große Rolle, auch in der Bewerbung für diesen Song. Und auch im Anschluss hat man Szenen aus dem Film, zum Beispiel bei TikTok und bei Instagram gesehen. Und darunter lag eben die Musik von Sophie Alice Baxter, Murder on the Dance Floor. Und somit gab es die zweite Karriere. Bei dem Song, der jetzt kommt, ja, eigentlich braucht er das gar nicht. Ist so ein alter Klassiker, den gibt es schon einfach seit Ewigkeiten. Jeder kennt die Nummer. Und natürlich war dieser Song von Chris de Burgh auch in so ein paar Filmen und Serien immer wieder mal als Soundtrack mit dabei. Wenn auch nicht ursprünglich als Soundtrack geschrieben. Unter anderem Harrison Ford und Sigourney Weaver waren mit dabei in dem Film Working Girl. Da spielte dieser Song auch eine wichtige Rolle. Lady in Red, hier ist Chris de Burgh.
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1: Um 3 Uhr mit Olaf Knapp. Bundeskanzler Merz bereitet sich offenbar auf ein schlechtes Abschneiden seiner Partei bei der Landtagswahl in Mecklenburg-Vorpommern vor. Der CDU-Chef reist nicht wie geplant zur UN-Vollversammlung in New York. Aus der Nachrichtenredaktion Christoph Tietz.
2: Statt Auftritt auf der Weltbühne bleibt Merz in der Hauptstadt. Seine Präsenz sei in Berlin erforderlich, erfuhr das ARD-Hauptstadtstudio. Bereits am frühen Sonntagabend, wenn zu den Wahlen in Mecklenburg-Vorpommern und Berlin die ersten Zahlen vorliegen, kommt Merz in der Berliner CDU-Zentrale mit dem Parteipräsidium zusammen. Dabei sind dann die wichtigsten Christdemokraten aus Bundestag, Bundesregierung und den Ländern. Und dann geht es um eine Reaktion. Und die hängt davon ab, wie groß oder klein der Zahlenwert für die CDU vor dem Prozentzeichen wirklich ist.
1: Die teuren Maskenkäufe in der Pandemiezeit beschäftigen heute den Bundesgerichtshof. Mehrere Unternehmen fordern deswegen noch Geld vom Bund. Das BGH-Urteil könnte für zahlreiche weitere Fälle wegweisend werden. Es drohen Zahlungen in Milliardenhöhe. Die Firmen berufen sich auf Verträge mit dem früheren Gesundheitsminister Spahn. Der hatte im Jahr 2020 zugesagt, dass der Staat Corona-Schutzmasken zu einem Fixpreis kauft, und zwar in unbegrenzter Menge. Als mehr geliefert wurden als erwartet, stoppte Spahn die Abnahme. Verteidigungsminister Pistorius hat bei seinem Besuch in den USA mit seinem Kollegen Hegseth eine Absichtserklärung unterzeichnet. Sie wollen bei der Produktion von Rüstungsgütern stärker als bisher zusammenarbeiten. Aus Washington Christina Nagel.
3: Schon jetzt gibt es gemeinsame Projekte. Pistorius hofft, dass es auch beim Marschflugkörper vom Typ Tomahawk langfristig zu einer Rüstungskooperation kommt. Die Bundesregierung hatte sich entschieden, die Marschflugkörper in den USA zu kaufen. Dass Deutschland viel Geld in Rüstung, auch in US-Produkte investiert, kommt in Washington positiv an. Die Tonlage habe sich verändert, sagte Pistorius nach dem Gespräch mit seinem amerikanischen Amtskollegen. Es sei eine gute Arbeitsatmosphäre gewesen.
1: Eine über Litauen von NATO-Kampfjets abgeschossene Drohne war nach Angaben des litauischen Verteidigungsministeriums mit Sprengstoff bestückt. Die Sprengladung sei von Spezialkräften entschärft worden, hieß es. Die Drohne werde noch untersucht und analysiert. Nach ersten Erkenntnissen kam die Drohne in der vergangenen Nacht wahrscheinlich von Belarus aus in den litauischen Luftraum. Das Wetter in Deutschland. Am Tage wird es wechselhaft mit Schauern und Gewittern, an den Alpen zum Teil kräftig, gebietsweise Sonne, Höchstwerte 18 bis 26 Grad. Am Donnerstag dann Sonne und Wolken, von Nordwesten später Regen, 17 bis maximal 24 Grad. Es ist 3.03 Uhr.
4: Und das ist der Verkehrsservice in der ARD-Hitnacht. Da haben wir die A1 Lübeck-Hamburg. Auf der Norderelbbrücke kommt es wegen eines Schwertransports immer wieder zu kurzfristigen Sperrungen. Und dann gibt es einen Polizeieinsatz auf der A43 Recklinghausen Richtung Wuppertal. In Höhe Herne-Eickel gibt es dort eine Vollsperrung. Ansonsten nur Vollsperrung wegen Bauarbeiten. Unter anderem auf der A1 Osnabrück Richtung Bremen zwischen Wildeshausen West und Wildeshausen Nord bis um 6 noch. A1 Hamburg Richtung Lübeck zwischen dem Kreuz Bargteheide und Bad Oldesloe auch bis um 6. A4 Aachen Richtung Köln zwischen Köln-Poll und dem Dreieck Heumar bis um 5. A29 Oldenburg Richtung Alhorner Heide zwischen Waderburg und Großenkneten, Wardenburg und Großenkneten bis um 5 gesperrt. A40 Essen Richtung Dortmund zwischen dem Dreieck Bochum West und Bochum Zentrum gesperrt. A40 Essen Richtung Duisburg im Kreuz Kaiserberg wegen Bauarbeiten noch bis um 5 dicht. Die A100 in Berlin, Wedding Richtung Wilmersdorf, ist in Höhe Beusselstraße gesperrt und die A113, Schönefeld Richtung Wilmersdorf zwischen dem Dreieck Neukölln und Oberlandstraße auch gesperrt wegen Bauarbeiten bis um 5. Das waren die Verkehrsmeldungen. Wir wünschen eine gute Fahrt.
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4: Mit Markus Poschlott. Viele Grüße aus Magdeburg. Hallo.

0: Bob Seger and the Silver Bullet Band ist das. Hier ist die ARD Hitnacht. Heute zum 70. Geburtstag von David Copperfield, dem großen Magier mit der Frage, hey, wenn ich zaubern könnte, dann kommen eine ganze Menge Antworten natürlich rein per Mail und auch per Telefon. Sehr viele Leute sagen, wenn ich zaubern könnte, dann würde ich mir Frieden wünschen. Ja. Wenn ich zaubern könnte, dann würde ich in der Politik einiges ändern. Umschreibe ich jetzt mal ein bisschen netter, als Sie es am Telefon teilweise gesagt haben. Aber wir sind uns da, glaube ich, soweit einig. Und was auch ganz oft ist, das Thema Respekt. Ja, ich würde mir gerne, wenn ich zaubern könnte, würde ich mir wünschen, dass die Menschen respektvoller miteinander umgehen. Und dann merkt man schon, die Antworten werden sehr, sehr vielfältig.
1: Wenn ich zaubern könnte, würde ich meine Frau wieder gesund machen.
0: Jawohl, auch das natürlich großes Thema. Gesundheit, alles Gute, auch für Ihre Frau.
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0: Sie können gerne auch noch mitmachen. Wenn ich zaubern könnte, dann 0800 80 80 110. Das ist unsere kostenfreie Nummer direkt zu uns ins Studio. Die ARD Hitnacht um 3.13 Uhr. Jetzt mit Musik von Madonna.

Ja, von so einer schönen, schwungvollen Nummer von Sandra Innocent Love in der ARD Hitnacht zu einer ernsteren Nummer von Herbert Grönemeyer aus dem Jahr 2002. Da kam das Album.

0: Mensch raus. An das erinnern wir uns alle noch. Und 2003 dann als Single kam dieser Song raus. Hier ist Demo.
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0: Carly Simon. All I Want Is You, das ist die ARD-Hitnacht. Blick zur Uhr, 3.31 Uhr. Blick auf die Straßen, das ist der Verkehrsservice in der ARD-Hitnacht mit der A1. Osnabrück Richtung Bremen zwischen Wildeshausen West und Wildeshausen Nord. Bauarbeiten bis um 6 gesperrt. Außerdem wegen Bauarbeiten gesperrt die A1. Hamburg Richtung Lübeck zwischen dem Kreuz Bargteheide und Bad Oldesloe auch bis um 6. Die A4 Aachen Richtung Köln zwischen Köln-Poll und dem Dreieck Heuma bis um 5. Die A29 Oldenburg Richtung Alhorner Heide zwischen Wardenburg und Großenkneten bis um 5. A40 Essen Richtung Dortmund zwischen dem Dreieck Bochum West und Bochum Zentrum. Auf der A40 Essen Richtung Duisburg ist das Kreuz Kaiserberg wegen Bauarbeiten gesperrt. Dann haben wir die A44 Essen Richtung Düsseldorf zwischen Ratingen-Schwarzbach und dem Tunnel Reichswaldallee nach einem Unfall hier die Vollsperrung. Dann in Berlin Bauarbeiten auf der A100 Wedding Richtung Wilmersdorf in Höhe Beusselstraße die Sperrung und die A113 A100 Schönefeld Richtung Wilmersdorf zwischen dem Dreieck Neukölln und Oberlandstraße wegen Bauarbeiten noch bis um 5 gesperrt. Das waren die Verkehrsmeldungen. Ich wünsche eine gute Fahrt durch die Nacht.
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0: So, wir starten hier unseren Motor in der ARD-Hitnacht mit Chesney Hawks.

0: So, wir wollen mal wieder ein bisschen zaubern bei uns. Hier ist die ARD Hitnacht. Ja, und heute hat David Copperfield Geburtstag, wird 70 Jahre. Glückwunsch, wenn Sie auch zu den Geburtstagskindern heute zählen. Und wenn so ein großer Magier schon Geburtstag hat, na dann zaubern wir doch auch mal. Wenn ich zaubern könnte, dann... Das ist die Frage heute. Und da kommt jetzt die nächste. Und das ist Elke aus Ludwigshafen. Und die hat gleich drei Sachen.
1: Das erste wäre natürlich Forever Young. Das wäre ganz toll.
0: Forever Young,
1: ja. Das zweite wären alle Sprachen verstehen, sprechen und schreiben können. Und das dritte wäre nie finanzielle Probleme haben. Mhm. Und damit ist, glaube ich, alles abgedeckt.
0: Ja. Wenn jetzt bei Forever Young auch noch die Gesundheit mit drin wäre, glaube ich, hätte man doch wirklich alles, oder? Wenn ich zaubern könnte, dann machen Sie doch gerne mal mit auf der 0800 80 80 110.
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Das ist eine schöne Ansage, listen to the radio. Das machen Sie ja auch fleißig, 3.51 Uhr, 9 Minuten. Vor 4 Uhr ist es, gleich haben wir wieder die Nachrichten. Dann gucken wir mal, was es Neues gibt aus Berlin und dem Rest der Welt. Und davor kommt jetzt schon Cock Robin mit seinem großen und ich glaube seinem einzigen Hit, Just Around the Corner.

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1: Um 4 Uhr mit Olaf Knapp. Bundeskanzler Merz bereitet sich offenbar auf ein schlechtes Abschneiden seiner Partei bei der Landtagswahl in Mecklenburg-Vorpommern vor. Der CDU-Chef reist nicht, wie geplant, zur UN-Vollversammlung in New York. Aus der Nachrichtenredaktion Christoph Tietz.
2: Statt Auftritt auf der Weltbühne bleibt Merz in der Hauptstadt. Seine Präsenz sei in Berlin erforderlich, erfuhr das ARD-Hauptstadtstudio. Bereits am frühen Sonntagabend, wenn zu den Wahlen in Mecklenburg-Vorpommern und Berlin die ersten Zahlen vorliegen, kommt Merz in der Berliner CDU-Zentrale mit dem Parteipräsidium zusammen. Dabei sind dann die wichtigsten Christdemokraten aus Bundestag, Bundesregierung und den Ländern. Und dann geht es um eine Reaktion. Und die hängt davon ab, wie groß oder klein der Zahlenwert für die CDU vor dem Prozentzeichen wirklich ist.
1: Die teuren Maskenkäufe in der Pandemiezeit beschäftigen heute den Bundesgerichtshof. Mehrere Unternehmen fordern deswegen noch Geld vom Bund. Das BGH-Urteil könnte für zahlreiche weitere Fälle wegweisend werden. Es drohen Zahlungen in Milliardenhöhe. Die Firmen berufen sich auf Verträge mit dem früheren Gesundheitsminister Spahn. Dieser hatte im Jahr 2020 zugesagt, dass der Staat Corona-Schutzmasken zu einem Fixpreis kauft. Und zwar in unbegrenzter Menge. Als mehr geliefert wurden als erwartet, stoppte Spahn die Abnahme. In der diesjährigen Sommerreisezeit hat es mehr Staus gegeben als vor einem Jahr. Das zeigen Daten des ADAC. Demnach waren die Staus im Durchschnitt aber kürzer und die gesamte Dauer nahm deswegen nur geringfügig zu. Die meisten Staus wurden zum Ferienstart in Nordrhein-Westfalen registriert. Hauptstautag blieb der Freitag. Häufigste Ursache für Stillstand auf den Straßen waren Baustellen. Der Schauspieler Ralf Richter ist tot. Er starb im Alter von 69 Jahren in Köln. Seinen Durchbruch hatte Richter Anfang der 1980er Jahre in Wolfgang Petersens Welterfolg Das Boot. Aus Köln Fabian May.
3: Auch in der Ruhrgebietsfamiliensaga Rote Erde des WDR spielte er eine tragende Rolle als Kumpel Otto Schablowski. Später war Richter in vielen Ruhrpott-Komödien zu sehen, wie Bang Boom Bang oder Was nicht passt, wird passend gemacht. Auch seine Rolle in der Serie Pastewka ist unvergessen. Da spielte er sich selbst als Choleriker, der nur teilweise zum Buddhisten bekehrt ist. Richter war ein Kind des Ruhrgebiets. Er wuchs in einer kinderreichen Familie in einem Bochumer Arbeiterviertel auf. Zuletzt lebte er lange in Köln.
1: Das Wetter in Deutschland. Am Tage wechselhaft mit Schauern und Gewittern. An den Alpen zum Teil kräftig, gebietsweise Sonne, 18 bis 26 Grad. Donnerstag Sonne und Wolken, von Nordwesten später Regen bei 17 bis 24 Grad. Und am Freitag im Norden leicht unbeständig, im Westen dagegen länger freundlich bei 15 bis 23 Grad. Es ist 4.03 Uhr.
4: Und das ist der Verkehrsservice in der ARD-Hitnacht. Die A1 Osnabrück Richtung Bremen zwischen Wildeshausen West und Wildeshausen Nord wegen Bauarbeiten bis 6 Uhr gesperrt. Außerdem auch wegen Bauarbeiten gesperrt die A1 Hamburg Richtung Lübeck zwischen dem Kreuz Bagdeheide und Bad Oldesloe auch bis um 6. Die A4 Aachen Richtung Köln zwischen Köln-Poll und dem Dreieck Heumar bis um 5 gesperrt. Die A29 Oldenburg Richtung Alhorner Heide ist zwischen Wardenburg und Großen Kneten bis um 5 noch gesperrt. Die A40 Essen Richtung Dortmund zwischen dem Dreieck Bochum West und Bochum Zentrum. Auch gesperrt die A40 Essen Richtung Duisburg im Kreuz Kaiserberg bis um 5. In Berlin die A100 Wedding Richtung Wilmersdorf in Höhe Beusselstraße die Sperrung und die A113 A100 Schönefeld Richtung Wilmersdorf ist zwischen dem Dreieck Neukölln und Oberlandstraße wegen Bauarbeiten bis um 5 gesperrt. Das waren die Verkehrsmeldungen. Wir wünschen eine gute Fahrt durch diese Nacht in den Morgen.
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4: Mit Markus Poschlott. Viele Grüße aus Magdeburg. Und jetzt passend zu uns Radio Gaga. Hier sind Queen. Guten Morgen zusammen.

0: die ARD-Hitnacht um 4.13 Uhr mit No, No, Never von Texas Lightning. Texas Lightning. So, und jetzt kommen wir wieder zu unserer Frage in der Nacht. Da ist eher ein Satz, den Sie vervollständigen, weil heute David Copperfield 70 Jahre alt wird, der große Magier. Wenn ich zaubern könnte, dann...
1: Ja, hallo, mein Name ist Volker. Ich liege zurzeit in der Uniklinik in Köln. Und wenn ich zaubern könnte, würde ich mir ewige Gesundheit zaubern.
0: Wie war das? Der Gesunde hat 1000 Wünsche, der Kranke nur einen? Gute Besserung.
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0: Und wenn Sie auch noch mitmachen wollen, gerne doch 0800 80 80 110. Wenn ich zaubern könnte...

Ja, was ist wirklich Liebe? Fragt Marius Müller-Westernhagen mit Weil ich dich liebe. Und wir sind schon international hier auch bei dem Thema angekommen. Quatsch, international. Wir sind angekommen bei diesem Thema und jetzt sind wir bei dem ersten internationalen Hit von Taylor Dane. Der kommt jetzt, da passt es hin. 4.23 Uhr hier in der ARD-Hitnacht gibt's jetzt Tell It To My Heart. Auch da geht's um die große Liebe. Natürlich auch im Jahr 1987. Da kam diese Nummer nämlich raus. Ja. Gleich hinten dran gibt's Joshua Caddison mit Jesse. Den spielen wir auch noch. 4.24 Uhr ist es. Gute.

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1: Joshua Kellison. Oh Jesse, und da ist es 4.31 Uhr. Das ist der Verkehrsservice in der ARD-Hitnacht. Folgende Strecken sind gesperrt aufgrund von Bauarbeiten. Die A1 Osnabrück Richtung Bremen zwischen Wildeshausen West und Wildeshausen Nord bis um 6. A1 Hamburg Richtung Lübeck zwischen dem Kreuzberg der Heide und Bad Oldesloe auch bis 6 Uhr. Die A4 Aachen Richtung Köln zwischen Köln-Poll und dem Dreieck Heumar bis um 5. Die A29 Oldenburg Richtung Alhorner Heide zwischen Wartenburg und Großen Kneten bis um 5 gesperrt. Die A40 Essen Richtung Dortmund zwischen dem Kreuz Bochum West und Bochum Zentrum. Die A40 Essen Richtung Duisburg im Kreuz Kaiserberg bis um 5 gesperrt. Und in Berlin die A113, A100 Schönefeld Richtung Wilmersdorf zwischen dem Dreieck Neukölln und Oberlandstraße wegen Bauarbeiten bis um 5 gesperrt. Das waren die Verkehrsmeldungen. Wir wünschen Ihnen eine gute Fahrt.
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1: Mit Markus Poschlott und besten Grüßen hier aus Magdeburg ins ganze Land. Obwohl nicht bloß ins ganze Land, wir werden heute auch wieder überall gehört. Grüße gehen auch nach Japan.

0: Na, heute ist ja eine magische Sendung, diese ARD-Hitnacht. Schließlich hat ja David Copperfield Geburtstag, wird heute 70 und deswegen zaubern wir auch mal ein bisschen in dieser Sendung und sie vervollständigen den Satz, wenn ich zaubern könnte, dann auf der 0800 80 80 110.
1: Ja, hier ist Thomas aus Werne. Ich komme gerade von der Nachtschicht und wenn ich zaubern könnte, ich würde mir meine Familie zurückzaubern. Hm.
0: Er würde sich die Familie gern zurückzaubern, sagt er. Hat er dann auch noch ein bisschen länger begründet. Da gab es eine Menge Todesfälle in der letzten Zeit. Das Kind, das nicht unbedingt um die Ecke wohnt. Ja, manchmal sind es dann eben genau diese Sachen, die einem im Kopf sind. Aber es gibt auch ganz andere Sachen, die sich die Hörer gerne, wenn sie zaubern könnten, erfüllen würden.
2: Wenn ich zaubern könnte, dann würde ich mir wünschen, dass ich noch einmal mein Alter von 3 bis kurz vor 6 Jahren haben könnte. Das war so schön.
0: Das Alter von 3 bis 6 Jahren, das ist großartig. Was für Gedanken Sie da heute Nacht alle kommen. Können wir gerne noch ein bisschen weitermachen. Die Sendung geht noch bis um 6. Einige Programme steigen jetzt um 5 schon aus, aber bis um 6 können sie uns hier und da auch noch empfangen. Dann können wir das gerne noch ein gutes Stündchen weitermachen. Wenn ich zaubern könnte, dann verraten Sie es mir auf der 0800 80 80 110.
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Was für eine schöne Nummer. Ain't Nobody. Hier ist die ARD Hitnacht. 4.52 Uhr ist es und hier erreicht uns noch eine Meldung von der Leitstelle in Schwerin. Und zwar brennen in der Nähe von Beutzenburg, Schwartow, brennen dort mehrere hundert Strohballen. Und deswegen kommt es in den Bereichen Beutzenburg Bahnhof und Schwartow zu einer Geruchsbelästigung, aber es besteht keine Gefahr. Lassen Sie trotzdem das Radio an, wir informieren Sie hier weiter und schließen Sie auch vorsorglich Fenster und Türen. Soweit informiert die Rettungsleitstelle Schwerin. So, wenn Sie jetzt in Ihren Tag starten, in Ihren Mittwoch, da wünsche ich Ihnen einen guten Tag und freue mich, wenn Sie bald wieder einschalten. Hier ist die ARD Hitnacht mit Michael Jackson.

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1: Um 5 Uhr mit Olaf Knapp. Bundeskanzler Merz hat seine für nächste Woche geplante Reise nach New York zur UN-Vollversammlung abgesagt. Außerdem wurde eine Präsidiumssitzung der CDU auf Sonntagabend vorgezogen, bei der es mehreren Medien zufolge schon um seine Zukunft als Kanzler gehen könnte. Nach Einschätzung von Hauptstadtkorrespondent Matthias Deiß hängt extrem viel an den beiden Landtagswahlen am Sonntag.
2: Ja, die Generalvollversammlung, das ist die große Weltbühne, die Friedrich Merz da sausen lässt. Das macht er nicht gerne. Er werde die Reise nicht antreten, da seine Präsenz in Berlin erforderlich ist, hören wir aus Regierungskreisen. Heißt übersetzt, die Hütte brennt, und zwar so richtig. Friedrich Merz fürchtet eine Schockwelle nach den Landtagswahlen am kommenden Sonntag. Er kämpft um sein Amt. Er muss die Lage beruhigen. Das geht nur vor Ort hier in Berlin.
1: Wenn sich heute Vormittag das Bundeskabinett trifft, soll es am Rande auch um die hohen Spritpreise gehen. Kanzler Merz hat Entlastung angekündigt, aber keine Details genannt. Aus der Nachrichtenredaktion Markus Weber.
3: Umweltminister Schneider geht davon aus, dass die Mehrwertsteuer auf Benzin und Diesel gesenkt wird. Man sei jetzt in der Abstimmung innerhalb der Bundesregierung über die Maßnahmen. Der CDU-Arbeitnehmerflügel fordert Direktzahlungen an Menschen mit kleinen und mittleren Einkommen. Das hat der Vorsitzende Radke in den Zeitungen der Funke Mediengruppe deutlich gemacht. Vor einem Tankrabatt oder pauschalen Preisdeckeln warnte die Wirtschaftsweise Schnitzer. Sie sagte der Rheinischen Post, beide Maßnahmen wären aus ökonomischer Sicht der falsche Weg.
1: Eine über Litauen von NATO-Kampfjets abgeschossene Drohne war nach Angaben des litauischen Verteidigungsministeriums mit Sprengstoff bestückt. Die Sprengladung sei von Spezialkräften entschärft worden, hieß es. Die Drohne werde noch untersucht und analysiert. Nach ersten Erkenntnissen kam die Drohne in der vergangenen Nacht wahrscheinlich von Belarus aus in den litauischen Luftraum. Seit Beginn des Ukraine-Krieges hat es schon mehrere Vorfälle mit Drohnen in den baltischen Staaten gegeben. In der diesjährigen Sommerreisezeit hat es mehr Staus gegeben als vor einem Jahr. Das zeigen Daten des ADAC. Demnach waren die Staus im Durchschnitt aber kürzer und die gesamte Dauer nahm deswegen nur geringfügig zu. Die meisten Staus wurden zum Ferienstart in Nordrhein-Westfalen registriert. Hauptstautag blieb der Freitag. Häufigste Ursache für Stillstand auf den Straßen waren Baustellen. Das waren die Nachrichten.
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5: 16 Grad sind es aktuell in Bremen und in Diepholz, 17 Grad in Bremerhaven, 15 in Varel. Der Regen aus der Nacht zieht ab und dann kriegen wir wieder einen Mix aus Sonne und Wolken mit trockenen Phasen, aber auch neuen Schauern. Vereinzelt sind auch kurze Gewitter und Platzregen dabei. Es wird deutlich kühler als gestern mit maximal 18 bis 21 Grad.
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5: Um 5.03 Uhr Vorsicht bitte auf der A7 Hamburg Richtung Hannover. In Höhe Schwarmstedt liegen Spanngurte. Dann die A1 Osnabrück Richtung Bremen. Sie ist zwischen Wildeshausen West und Wildeshausen Nord wegen Bauarbeiten bis 6 Uhr gesperrt. Und in Oldenburg ist die Rosenstraße zwischen Osterstraße und der Straße Stau bis Samstag 20 Uhr für den Durchgangsverkehr gesperrt.
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1: Mit Elke Küster. Guten Morgen. Bundeskanzler Friedrich Merz hat seine Reise nach New York nächste Woche zur UN-Vollversammlung abgesagt. Eine Sitzung des CDU-Präsidiums in Berlin wurde von Montag auf Sonntagabend vorgezogen. Dann kommen die Wahlergebnisse aus Berlin und Mecklenburg-Vorpommern. Merz steht wegen Umfragetiefs und der Wahlpleite in Sachsen-Anhalt unter Druck, auch in der eigenen Partei. Die Diskussion über die hohen Spritpreise und mögliche Entlastungen ist in vollem Gange. Bundeswirtschaftsministerin Katharina Reiche, CDU, schlägt weiter Direktzahlungen an Haushalte mit geringem Einkommen vor. Zentrale Forderungen aus der SPD lehnt sie ab. Dazu gehört eine Übergewinnsteuer für Ölkonzerne. Und jetzt Meldungen aus Bremen, Bremerhaven und Niedersachsen.
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1: Bremens Gesundheitssenatorin Claudia Bernhard hat vor einem Kahlschlag bei den Krankenhäusern gewarnt. Die Gesundheitsdeputation diskutierte gestern über das angekündigte hohe Millionenminus des städtischen Klinikverbundes Genu. Bernhard sieht einen Hauptgrund dafür im Bundesgesetz zur Reform der Krankenkassenbeiträge. Die CDU hält das Defizit auch für ein hausgemachtes Problem. Janina Strelow ist neue SPD-Parteichefin in Bremerhaven. Mit 71 von 75 Stimmen wurde Strelow auf einem Parteitag gewählt. Die 30-jährige Politikwissenschaftlerin folgt auf Martin Güntner, dem designierten Oberbürgermeister von Bremerhaven. Strelow war bereits mehr als 8 Jahre lang stellvertretende SPD-Parteivorsitzende in der Stadt. Die niedersächsische Landesregierung will mehr gegen die Folgen des Klimawandels unternehmen. Das Kabinett hat eine Strategie für 5 Jahre beschlossen. Dazu gehört zum Beispiel, dass Pflegeheime finanziell stärker unterstützt werden, wenn sie in Hitzeschutz investieren. Das waren Nachrichten mit Elke Küster.
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2: 16 Grad sind es aktuell in Bremen, 16 Grad auch in Bremerhaven, 15 Grad in Oldenburg, 16 in Cuxhaven. Ja, nachdem es heute Nacht ja ordentlich geregnet hat, bleibt es jetzt erstmal trocken. Vormittags wechseln sich Sonne und Wolken ab. Nachmittags kommt dann aber wieder Regen dazu, zum Teil auch kurze Gewitter. 21 Grad bekommen wir heute maximal.
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3: Um 5.32 Uhr eine Meldung haben wir, die betrifft Oldenburg. Die Rosenstraße ist zwischen Osterstraße und der Straße Stau bis Samstag 20 Uhr für den Durchgangsverkehr gesperrt.
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3: Es wurde uns freundlicherweise jetzt zur frühen Uhrzeit hier schon von einigen Kolleginnen und Kollegen ein riesiges Schlagzeug reingeschoben.
2: Ich habe mich schon gewundert.
3: Und deshalb werden wir jetzt sie dementsprechend wecken und mal so richtig auf die Pauke hauen.
2: Sehr
3: der Kollege
2: gerne.
3: Jens-Uwe Krause fängt an mit einem fantastischen Solo.
2: Bin
3: also
2: soweit.
3: Hören Sie jetzt hin.
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4: Und
3: stark. Stark. Stark.
4: Wart mal ab.
3: Kommt da noch mehr?
4: Ja, pass mal auf.
3: Ein bisschen mehr muss kommen. Wenn du jetzt noch ein bisschen mehr Schwung da reinbringst in die Geschichte.
4: Ja, warte.
3: Vielleicht ein bisschen jetzt nochmal richtig.

0: Kärtchen.
1: Ja.
0: Könnten Sie mich noch dazwischen schieben?
1: Im Grunde sind Sie noch nicht dran,
0: Herr Krause.
2: Ich habe wieder eine Frage. Ich habe so, es ist, diese Woche nutze ich ja so ein bisschen, guten Morgen übrigens, liebe Hörerinnen von Bremen 1 und auch Hörer, um meine Psyche, um mein ganzes Wesen abzugleichen.
1: Küchenpsychologie.
2: Küchenpsychologie mit Dr. Ratje.
1: Sehr gerne, dann nehmen Sie doch mal hier vorne gleich Platz.
2: Ja. So, wollen Sie mich freimachen?
1: Ist unnötig. Aber so für die gute Laune schon. Ja. Wenn Sie sich einfach schon mal obenrum aber bitte freimachen.
2: Dann ist es folgendes. Und da wollte ich wissen, ob ich alleine damit dastehe oder ob es dir ähnlich geht. Du gehst doch auch mal in Geschäfte.
1: Ja, das ist schon mal vorgekommen. Bis hierhin kann ich Ihnen folgen.
2: Supermärkte.
1: Ja.
2: Sowas. Wenn du dann da so drin bist und dann guckst du so, aber du findest nichts.
1: Ja.
2: Und dann gehst du wieder raus, ohne was gekauft zu haben. Ja. Begleitet dich dann auch immer dieses Gefühl, die Leute könnten dich für einen Ladendieb halten?
1: Ja, aber deshalb gehe ich immer auffällig raus.
2: Das ist nämlich genau meine Frage.
1: Auffällig raus.
2: Tschüss. Und
1: dann, so? Vielen lieben Dank.
2: Ja.
1: Was völlig überhaupt keinen Grund gibt, weil es gibt ja gar nichts, wofür ich mich eigentlich bedanken müsste.
2: Aber auch bei dem Supermarkt?
1: Nee, das wäre dann ein bisschen verrückt.
2: Ja, eben.
1: Wenn ich jetzt im Supermarkt. Aber das stimmt, wenn man da so vorbeigeht, an der Kasse darf ich mal vorbei. Habe ich auch immer automatisch oder? Das Gefühl, ah, die denken jetzt, der hat was. Mal gleich wird's piepen.
2: Und ich versuche tatsächlich mimisch immer mich sehr offen zu zeigen, damit die Leute haben, na, wenn der was geklaut hätte, würde er ja jetzt nicht mit so einer offenen Mimik und Gestik den Laden verlassen. Und draußen denke ich immer, sag mal, bist du bekloppt?
1: Wie ist denn die offene Mimik, dass du kein Ladendieb bist?
2: Na, da gucke ich so die Leute noch so an, weißt du, ich bin so ein bisschen auffällig beim Rausgehen. Dass sie das
1: auffällig beim Rausgehen.
2: Ja, damit sie wirklich dann denken, naja, wenn der was geklaut hätte, dann würde er ja sich so geduckt rausschleichen und nicht so.
1: Ist aber das
2: nicht
1: dann denke ich danach immer, ah, dann denken die vielleicht, ja. Er ist extra raffiniert und macht absichtlich.
2: Und soll ich dir was sagen? Manchmal kaufe ich nur deshalb was, damit ich nicht in diese komische Situation komme. Ist doch verrückt. Geht es dir ein bisschen auch so?
1: Ich sag jetzt der guten Laune wegen ja, aber eigentlich nein.

0: Das war Teddy Swims, Mr. Know-It-All hier bei Bremen 1. Und ich konnte Katharina damit gar nicht beeindrucken mit meinem Wissen zu Teddy Swims.
1: Du hast Wissen über Teddy Swims?
0: Rudimentär, aber das bisschen, was ich habe, bringe ich gerne an. Gucke meist in leere Gesichter und jetzt teste ich es nochmal an dir.
1: Ja.
0: Teddy Swims. Er heißt ja gar nicht Swims.
1: Okay.
0: Swims ist nur ein Akronym, also ein Kurzwort, das aus den Anfangsbuchstaben mehrerer Wörter sich zusammensetzt, wie NATO.
1: Ist auch ein Akronym. Ja. Also eine Abkürzung irgendwie.
0: Ja. Und Swims steht für Someone Who Isn't Me Sometimes. Wusstest du das?
1: Das wusste ich nicht.
0: Auch dich scheint es gar nicht zu beeindrucken.
1: Ich weiß noch nicht, wo ich das.
0: Naja, wenn du mal demnächst auf einer Party bist und da legt der DJ Teddy Swims auf.
1: Dann sage ich, wusstet ihr eigentlich?
0: Richtig.
1: Wusstet ihr eigentlich, dass ein Akronym ist?
0: Und dann werden die Leute, die du auf der Party mit diesem Wissen ansprichst, antworten wie immer. Oh, ich gehe mal eben auf Toilette.
2: Aber merk dir, was du sagen wolltest.
1: Nee, ich komm mit. Ich hab dir noch was zu erzählen.
2: Ja.
1: Teddy Swims.
2: Ich wäre wieder da. Spannend.

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1: Mit Elke Küster, guten Morgen. Kanzler Merz sagt Auftritt bei UN-Vollversammlung ab. Bremens Gesundheitssenatorin warnt vor Kahlschlag bei Krankenhäusern. Janina Strelow ist neue SPD-Chefin in Bremerhaven. Das Wetter wechselnd bewölkt mit Schauern bis 21 Grad. Bundeskanzler Friedrich Merz wird kommende Woche nicht nach New York reisen. Die geplante Rede in der Generaldebatte der UNO hat Merz abgesagt. Aus Berlin Dietrich Karl Meurer zu den Hintergründen.
2: Aus Regierungskreisen hieß es am Abend, seine Präsenz in Berlin sei erforderlich. Der CDU-Chef steht nach dem Wahldebakel seiner Partei in Sachsen-Anhalt unter Druck. In der Partei wird vereinzelt über einen Wechsel an der Spitze diskutiert. Am Sonntag wird zudem in Mecklenburg-Vorpommern und Berlin gewählt. Noch am Wahlabend will Merz mit dem CDU-Präsidium über die Ergebnisse beraten. Für die folgenden Tage sind weitere Sitzungen der Parteigremien geplant.
1: Die Diskussion über die hohen Spritpreise und mögliche Entlastungen ist in vollem Gange. Bundeswirtschaftsministerin Katharina Reiche schlägt weiter Direktzahlungen an Haushalte mit geringem Einkommen vor. Zentrale Forderungen aus der SPD lehnt die CDU-Politikerin ab. Dazu gehören ein Spritpreisdeckel und eine Übergewinnsteuer für Ölkonzerne. Für Letzteres hat sich Bremens Bürgermeister Andreas Bovenschulte am Abend im ZDF nochmal stark gemacht. Bremens Gesundheitssenatorin Claudia Bernhardt hat vor einem Kahlschlag bei den Krankenhäusern gewarnt. Die Gesundheitsdeputation diskutierte gestern über das angekündigte Minus des städtischen Klinikverbundes Genom. Das könnte in den kommenden 2 Jahren auf mehr als 130 Millionen Euro anwachsen. Aus der Regionalredaktion Buten und Binnen, Heike Zeigler.
3: Gesundheitssenatorin Claudia Bernhardt erklärte, ein Großteil des drohenden Defizits komme durch das Bundesgesetz zur Reform der Krankenkassenbeiträge. Diese Folgen würden neben den städtischen auch die freien und gemeinnützigen Krankenhäuser spüren, auch wenn diese hierzu noch keine Zahlen vorgelegt haben. Die CDU sieht in dem Defizit aber auch ein hausgemachtes Problem. Die Geno versäume seit Jahren effizienter zu werden. Auch betriebsbedingte Kündigungen müssten jetzt möglich sein. Die FDP will, dass geklärt wird, welche Behandlungen die Geno in Zukunft noch anbieten kann.
1: Janina Strelow ist neue Vorsitzende der Bremerhavener SPD. Ein Unterbezirksparteitag hat sie am Abend mit deutlicher Mehrheit gewählt. Strelow bekam 71 von 75 Stimmen. Sie hatte keinen Gegenkandidaten. Aus Bremerhaven Katharina Spätmann.
4: In den vergangenen 8 Jahren war Strelow bereits Stellvertreterin des bisherigen SPD-Chefs Güntner. Er ist designierter Bremerhavener Oberbürgermeister und hatte im August angekündigt, nicht mehr für den Parteivorsitz zu kandidieren. Strelow ist 30 Jahre alt, Politikwissenschaftlerin und seit 13 Jahren in der SPD. 2019 war sie als jüngste Abgeordnete in die bremische Bürgerschaft eingezogen. Dort ist sie stellvertretende Fraktionsvorsitzende und Sprecherin für Wissenschaft und Forschung.
1: Die niedersächsische Landesregierung will mehr gegen die Folgen des Klimawandels unternehmen. Das Kabinett hat eine Strategie für 5 Jahre beschlossen. Dazu gehört zum Beispiel, dass Pflegeheime finanziell stärker unterstützt werden, wenn sie in Hitzeschutz investieren. Die Kommunen in Niedersachsen sollen 120 Millionen Euro vom Land und vom Bund bekommen, um sich auf die Folgen des Klimawandels einzustellen. Das waren Nachrichten mit Elke Küster.
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5: 16 Grad in Bremen, 16 Grad aktuell auch in Bremerhaven. In Oldenburg sind es 15 Grad, in Verden 16 Grad. Hier und da kann es noch so ein bisschen dröppeln, aber eigentlich ist der große Regen erstmal vorbei. Vormittag soll es trocken bleiben, da gibt es so einen Wechsel aus Sonne und Wolken. Am Nachmittag kommt dann aber wieder Regen dazu, da gibt es zum Teil auch kürzere Gewitter. Und das alles bei höchstens 21 Grad heute.
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6: Um 6:04 eine Meldung habe für Sie. Oldenburg, die Rosenstraße ist zwischen Osterstraße und der Straße Stau bis Samstag 20 Uhr für den Durchgangsverkehr gesperrt.
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5: So, wir haben wieder 3 Hits für Sie vorbereitet. Diese Hits sollen Sie sich kurz anhören und dann sollen Sie sagen, in welcher Reihenfolge die veröffentlicht worden sind. Sie müssen sie also sortieren von alt nach jung.
6: Und das spielen wir jetzt schon? So früh am Morgen?
5: Warum denn nicht? Die Menschen, die um diese Uhrzeit aufstehen müssen, haben es auch verdient, mal was zu gewinnen.
6: Ja, dann belohnen wir das doch, dass Sie jetzt schon wach sind. Da ist Ihre Chance, ich glaube, noch höher.
5: Ich glaube auch.
6: 0421 246 611. Es geht um einen 100-Euro Einkaufsgutschein. Drei Hits spielen wir Ihnen vor. Die bringen Sie in die chronologisch richtige Reihenfolge und schon starten Sie mit einem breiten Lächeln rein in diesen Mittwoch.
5: Schönen guten Morgen.
6: Moin.
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0: 13 Minuten nach 6, wir drücken Ihnen ja immer die Daumen, dass Sie gewinnen bei uns und Sie brauchen ja auch definitiv schnelle Finger beim Wählen, um hier durchzukommen. Jetzt allerdings geht es um einen anderen Finger.
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2: Ja, denn bevor wir heute unseren Hitdreier spielen, müssen wir mit unserer Kandidatin, das ist Alexandra Frank aus Utlede, über ihren Mittelfinger sprechen. Guten Morgen erstmal, Alexandra.
3: Ja, guten Morgen.
2: Denn es ist so, das hast du uns im Vorgespräch erzählt, du hattest einen Springfinger.
3: Genau. Und einen Mittelfinger, rechte Hand und...
2: Was bedeutet das? Der Mittelfinger der rechten Hand ist unkontrolliert hochgesprungen?
3: Ja, da wird ein Ring durchgetrennt, der die Sehnen am Finger führt. So erkläre ich das jetzt mal. Und dieser Ring war quasi zu klein, zu eng gereizt. Und dann muss man den halt durchschneiden, damit die Sehne wieder in dem Finger gleiten kann. Und das wurde gestern durchtrennt, das Band. Und jetzt tut es halt noch ein bisschen weh.
2: Aber bis dahin bist du durchs Leben gegangen und hast
3: mit dem Springfinger
2: unkontrolliert Leuten den Mittelfinger gezeigt.
3: Nein, das konnte ich schon noch kontrollieren. Aber das ist natürlich eine gute Idee.
2: Sorry, Springfinger. Sorry. Entschuldigung, Springfinger.
0: Jetzt lachen wir darüber. Wahrscheinlich ist das überhaupt nicht lustig.
3: Doch, ein bisschen schon.
0: Alexander, ob du uns gleich sagst, okay, du hast das zwar überstanden, aber den beiden zeige ich trotzdem den Mittelfinger. Das hängt jetzt davon ab, wahrscheinlich, ob du unser kleines Rätsel löst. Wir haben hier drei Hits für dich. Die müsstest du in die chronologische richtige Reihenfolge bringen und dann zeigst du uns entweder den Mittelfinger oder du gewinnst 100 Euro, okay?
3: Ja, das wäre doch super.
0: Ja, alles klar. Dann geht's jetzt los.
3: Okay.

0: So, diese drei Songs sortierst du jetzt bitte von alt nach jung. Was würdest du sagen, welcher ist der älteste?
1: Ich würde sagen, A ist Nummer C.
0: Was?
2: A ist Nummer C haben wir so noch nicht gehabt. Also, nein, also A ganz nach vorne.
1: A ganz nach vorne.
2: Okay. Aber du schaffst es, uns selber zu verwirren. A ist Nummer C. Darüber hätten wir jetzt die nächsten zwei Stunden nachdenken können. Philosophisch sehr, sehr gut. A ist Nummer C.
0: Also A haben wir schon mal notiert. Ja, wie geht es dann weiter?
1: Und ich würde, habe ich mir nicht ganz sicher, aber ich würde C an zweite Stelle setzen und B dann halt an dritte Stelle.
0: A, C, B. Das haben wir so notiert und das ist richtig.
2: Ja. Oder wie wir zu sagen pflegen, A ist C. Wir hören uns das nochmal an.
0: Bruce Springsteen, genau. Born in the USA, 84.
2: Simply Red, 1991 mit Stars.
0: Und Eros Ramazzotti, Pio Bella Cosa, 1996.
1: Ja, super. Freue ich mich.
2: Kannst du denn jetzt eine Siegerfaust machen oder geht das noch nicht?
1: Mit der linken Hand.
2: Mit der linken Hand. Alexandra, das war eine Freude, mit dir zu telefonieren.
1: Ja, vielen Dank.
2: Herzlichen Glückwunsch.
1: Ja, Dankeschön.
2: Und wir freuen uns den Rest des Tages über A ist C.
1: Dir einen schönen Tag. Okay, bis dann. Ihr
3: Tschüss.
1: Auch.
3: Tschüss. 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

0: So, lass uns mal ein bisschen um 6.24 Uhr über Werder-Stürmer Erin Dingci sprechen, der
1: sehr gerne
0: eine gute Figur macht bei Werder.
1: Definitiv. Der Rückkehrer macht das bisher richtig gut.
0: So, und nun ist es ja eine gute Tradition bei Werder, dass man für ein erfolgreiches Sturmduo einen passenden Spitznamen findet. Wir können ja mal in die Vergangenheit gucken. Es gab mal Pitsch und Patsch.
1: Ja, Herzog und Hopsch, die Älteren in den 90ern erinnern sich vielleicht noch dran, das waren Pitsch und Patsch.
0: Dann gab es Pizza-Toni.
1: Ja, also Toni Ailton und natürlich Claudio Pizarro, das war Pizza-Toni.
0: Und natürlich die hässlichen Vögel.
1: Ja, also Marvin Ducksch und Niklas Füllkrug. Niklas Füllkrug ist ja auch wieder da und jetzt haben wir gemeinsam mit Ihnen am Wochenende nach einem neuen Namen für dieses Sturmduo Erin Dingci und Niklas Füllkrug gesucht. Und Niklas Füllkrug hat ja auch den Spitznamen Lücke. Und da gab es dann den Vorschlag Lücke und Locke. Da haben wir jetzt Erin Dingci mal gefragt, was sagt er denn zu Lücke und Locke?
2: Nicht schlecht, muss ich sagen. Ich glaube, da ist Fülle kreativer als ich. Aber das finde ich nicht schlecht, muss ich sagen. Lücke und Locke ist cool.
0: Ja, dann ist das hiermit eingetütet, oder?
1: Lücke und Locke?
0: Lücke und Locke.
1: Eingetütet. Und Sie können übrigens heute hier bei uns auch noch Tickets gewinnen.
0: Nein. Für das Spiel,
1: ja doch. Am Wochenende, hier an diesem Morgen bei Bremen 1. Für Lücke und Locke haben wir eigentlich schon einen lustigen Namen für uns. Noch unerlich, ne?
0: Das kann auch so bleiben.
1: Ja? Schade.

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8: Mit Elke Küster, guten Morgen. Bundeskanzler Friedrich Merz hat seine Reise nächste Woche nach New York zur UN-Vollversammlung abgesagt. Eine Sitzung des CDU-Präsidiums wurde von Montag auf Sonntagabend vorgezogen. Dann kommen die Wahlergebnisse aus Berlin und Mecklenburg-Vorpommern. Merz steht wegen Umfragetiefs und der Wahlpleite in Sachsen-Anhalt unter Druck, auch in der eigenen Partei. Die Diskussion über die hohen Spritpreise und mögliche Entlastungen ist in vollem Gange. Bundeswirtschaftsministerin Katharina Reiche, CDU, schlägt weiter Direktzahlungen an Haushalte mit geringem Einkommen vor. Zentrale Forderungen aus der SPD lehnt Reiche ab. Dazu gehören ein Spritpreisdeckel und eine Übergewinnsteuer für Ölkonzerne. Und jetzt Meldungen aus Bremen, Bremerhaven und Niedersachsen.
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8: Bremens Gesundheitssenatorin Claudia Bernhardt hat vor einem Kahlschlag bei den Krankenhäusern gewarnt. Die Gesundheitsdeputation diskutierte gestern über das angekündigte hohe Millionenminus des städtischen Klinikverbundes Geno. Bernhardt sieht einen Hauptgrund dafür in der Gesundheitsreform des Bundes. Die CDU hält das Defizit auch für ein hausgemachtes Problem. Die niedersächsische Landesregierung will mehr gegen die Folgen des Klimawandels unternehmen. Das Kabinett hat eine Strategie für 5 Jahre beschlossen. Dazu gehört zum Beispiel, dass Pflegeheime finanziell stärker unterstützt werden, wenn sie in Hitzeschutz investieren. Die Kommunen in Niedersachsen sollen 120 Millionen Euro vom Land und vom Bund bekommen, um sich auf die Folgen des Klimawandels einzustellen. In Bremerhaven hat es einen größeren Feuerwehreinsatz auf einem Recyclinghof gegeben. In der Anlage in der Batteriestraße brannten am Abend Lithium-Akkus. Wegen des Rauchs wurden Anwohner über Lautsprecherdurchsagen gewarnt. Insgesamt waren rund 60 Feuerwehrleute im Einsatz. Zu Brandursache und Schadenshöhe gibt es noch keine Informationen. Das waren Nachrichten mit Elke Küster.
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9: 16 Grad in Bremen, 16 Grad aktuell auch in Bremerhaven. Es sind 15 Grad in Oldenburg und 16 Grad in Diepholz. Hat ja ordentlich geregnet heute Nacht. Das ist erstmal vorbei. Heute Vormittag soll es trocken bleiben. Da gibt es so Sonne und Wolken. Am Nachmittag kommt dann aber wieder ein bisschen Regen dazu. Kann auch kürzere Gewitter geben. Höchsttemperatur heute 21 Grad.
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10: Um 6.32 Uhr eine Gefahrenmeldung. Vorsichtig bitte auf der A7 Hannover Richtung Hamburg zwischen Schwarmstedt und Westenholz. Hier steht ein defekter LKW. Und noch ein Hinweis für Oldenburg. Die Rosenstraße ist zwischen Osterstraße und der Straße Stau bis Samstag 20 Uhr für den Durchgangsverkehr gesperrt.
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10: Servus Burschi, servus mit der Hand.
4: Grüßt euch.
10: Herr Kürze, am Wochenende
4: ja.
10: Geht das Oktoberfest los.
4: Na toll.
10: Jetzt darfst du kurz raten. Die Maßbier, was kostet die dieses Jahr durchschnittlich auf dem Oktoberfest?
4: Oh.
10: So ein Glaserl Bier.
4: Ein großes Glaserl Bier. Als ich das letzte Mal und das einzige Mal beim Oktoberfest war, kostete sie unter 10 Euro. Das ist lange her, deswegen würde ich denken, ist die mittlerweile, eine Maßbier, ich sag mal, 14,50 Euro.
10: Nein, 15,80.
4: Boah.
10: Die scheint aber an den Spritpreis gekoppelt zu sein, vielleicht irgendwie so. Aber selbst ein Tafelwasser, 15,33 für den Liter. Wahnsinn, oder? Servus miteinander, da möchte man doch sofort dahin. Deshalb
4: ja.
10: Geht's für uns noch nicht zum Oktoberfest.
4: Dann macht die Musik aus.
10: Was? Nein, die möchte ich trotzdem noch hören. Geht's für uns natürlich zur Maritimen Woche, die läuft hier bei uns in Bremen. Was Sie da erleben können, hören Sie gleich.
4: Da gibt's nicht mal eine Maßbier.
10: Da gibt's kein Maßbier.
4: Da gibt's
10: kein Maßbier.
4: Zum Glück
10: nicht, ne? Also, komm's gut, nein.
4: Mach Musi.
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10: Dürfen wir jetzt den ganzen Tag so weiterleben.
4: Und alle Bayern, die zufällig gerade hören.
10: Oh, Bayern.
4: Unangenehm.
10: Schau, wie das scheppert, mein Network. Hey.

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1: Melissa Etheridge, Bring Me Some Water. Und das war meine erste Frauenparty in Bremen. Ich bin zum Studieren nach Bremen gekommen und bin hier geblieben. Somebody bring
0: me some water. Melissa Etheridge, Show Waddy Waddy. Und Ray Garvey. Das ist Bremen 1.
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0: 6.41 Uhr an diesem Mittwoch. Hier ist Bremen 1 und ich glaube, ich muss mir jetzt mal aufschreiben. Du weißt ja sowas zum Glück. Also Backbord war
1: links.
0: Jetzt nochmal links. Steuerbord rechts. Dementsprechend rechts. Luv
1: ist die dem Wind zugewandte Seite.
0: Und Lee dementsprechend die
1: richtig.
0: Ah, okay.
1: Das weiß ich aber auch nur, das weiß ich nur, weil ich Bremen 1 höre. Da wird einem das in dieser Woche sehr gut beigebracht.
0: Ja, denn wir feiern die maritime Woche. Die läuft ja noch bis Sonntag hier bei uns in Bremen. Da kann maritimes Wissen ja nicht schaden.
1: Ja, und gestern stand ein Pub-Quiz auf dem Programm und zwar auf der MS Aventura. Da waren eingeladen alle Kapitäne, Seefahrerinnen, Binnenschiffer, Deckshände, Sportbootfahrerinnen und auch die eher landrattige Bremen 1 Reporterin Mirjam Benecke.
2: Wir quissen hier auf dem, wie heißt das Deck hier nochmal?
3: Das ist die Back. Das ist das Schiff ganz vorne und da sind die Fuhrleute dann.
2: Du bist kompetent. Darf ich in deinem Team mitspielen?
3: Ja, und wie?
2: Und ihr seid erfahrene Seeleute?
3: Kann man so sagen?
4: So, Frage 1. 8 Glasen bedeutet auf klassischer Seewache nicht, dass 8 Schnäpse fällig sind. Was bedeutet das normalerweise?
2: Wissen wir das, Thomas?
3: Schwierig, weil das ist wirklich aus der ganz alten Seefahrzeit. Da bin ich nicht ganz so firm.
2: Die vierstündige Wache ist vorbei, meine ich, war das. Ja. Hm.
4: Welches Getränk bekamen britische Matrosen bis 1970 täglich um 11 Uhr als Ration ausgeschenkt? A. Bier, B. Rum, C. Gin oder D. Met?
2: Das weiß ich. Ja, C. Nee, ist falsch.
3: Navy Rum wurde bis 1970 wirklich ausgeschenkt. Hat ein bisschen Umdrehung, aber super lecker.
4: Und momentan an Platz 1 haben wir das Team Nuke.
2: Wie stolz seid ihr?
5: Mega stolz, hätten wir nicht erwartet. Das meiste war geraten.
0: Die maritime Woche. Läuft hier bei uns in Bremen bis zum Sonntag noch. Großes Highlight. Dann am Wochenende natürlich das maritime Festwochenende mit allem drum und dran an der Schlachte. Und dann am Samstagabend die große Lichterfahrt auf der Weser.
1: Jetzt aber musikalisch erstmal was für uns beide. Die Boys Town Gang. Can't take my eyes off you. Hier bei Bremen 1, 6.44 Uhr.

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1: 6.50 Uhr.
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1: Ja, und unser Wetterexperte ist Tim Stäger. Schönen guten Morgen, Tim.
4: Schönen guten Morgen, ihr beiden.
1: Jetzt gab es ja heute Nacht ordentlich Regen, hier und da auch kleinere Gewitter. Jetzt sind wir gerade in einer Art Regenpause. Wann geht's denn wieder los?
4: Richtig, also das ist die Kaltfront des Tiefs Zuri, die jetzt in der Nacht sich nach Südosten verlagert hat, jetzt heute früh Rückseitenwetter bedeutet. Erstmal freundlicher Start und Temperaturen sind noch okay, um die 14 Grad in der Frühe. Die Höchstwerte, gestern haben wir noch 27 geschafft in Bremen, werden aber heute wahrscheinlich bei 18 bis 20 Grad stecken bleiben. Und vor allem im Laufe des Nachmittags dann werden neue Schauer, zum Teil auch Gewitter entstehen können, die dann auch zum Teil kräftigen, lokal begrenzten Platzregen bringen. Also manche werden davon nichts mitbekommen, aber das ist eben das klassische Wetter hinter einer Kaltfront, dass dann eben auch noch so einzelne Schauer nachfolgen, und das wird sich heute Nachmittag so abspielen.
1: Und bleibt das denn so eher durchwachsen?
4: Ja, also die Sommerluft ist ausgeräumt und jetzt werden die Tiefs wieder die Wetterregie übernehmen. Hinter Zuri fängt das Alphabet wieder von vorne an. Alexa, das nächste Tief, das jetzt noch bei Island seine Kreise dreht, wird dann aber wahrscheinlich im Lauf des Donnerstags erst so gegen Nachmittag uns erreichen. Bedeutet, erstmal geht es trocken los. Temperaturen sind jetzt der Jahreszeit angemessen. Tiefstwerte noch ganz okay, 14 bis 10 Grad, und auch die Höchstwerte ähnlich wie heute Morgen, 18 bis 20. Aber kommt eben neuer Regen auf, und das ist auch der Trend fürs Wochenende. Immer wieder neue Schauer und Temperaturniveau um die 18 bis 20 Grad.
1: Alexa, spiel Musik von Jean-Michel Jarre. Vielen Dank, Tim Stäger, unser Wetterexperte hier bei Bremen 1.
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0: Und?
1: Was denn?
0: Sind wir schon bei 3 Euro?
1: Nee, noch nicht. So, ja, 2,35 ungefähr.
0: Da muss man schon fast sagen, es geht ja mittlerweile. Na klar, gehört das mittlerweile zum Morgen dazu. Die Benzinpreise zu checken ist für viele ja, die zum gerade pendeln müssen, ein Ritual geworden. Morgens mal eben schauen, was die Tankstellen für Preise aufrufen. Die treffen ja vor allem Familien und Berufstätige hart, die nicht so viel Geld haben.
1: Ja, und deshalb will die Bundesregierung auch was unternehmen. Kanzler Friedrich Merz hat eine Entlastung angekündigt. Welche Ideen da auf dem Tisch liegen, dazu gleich mehr in der Rundschau hier bei Bremen 1 mit Severino Melchiore.
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1: Mit Severino Melchiorre. Guten Morgen. Regierungskrise vor Augen. Merz fährt nicht zur UN-Generaldebatte. Hohe Spritpreise. Verbände und Parteien diskutieren über Entlastung. Dreistelliges Minus. Gesundheitssenatorin warnt vor Kahlschlag bei Bremer Kliniken. Das Wetter wechselhaft. Mit Sonne, Wolken und Regen. Vereinzelt auch kurze Gewitter. Bis 21 Grad. Die Umfragewerte von Kanzler Friedrich Merz sind im Keller. Seine CDU hat in Sachsen-Anhalt gerade eine historische Niederlage kassiert. Und am Wochenende stehen weitere Landtagswahlen an. Deshalb hat Merz einen wichtigen Termin im Ausland gestrichen. Er kommt nicht zur UN-Generaldebatte nach New York, wo Merz eigentlich vor den Augen der Weltöffentlichkeit eine Rede halten wollte. Dietrich Kallmeurer berichtet.
2: Der CDU-Chef steht nach dem Wahldebakel seiner Partei in Sachsen-Anhalt unter Druck. In der Partei wird vereinzelt über einen Wechsel an der Spitze diskutiert. Am Sonntag wird zudem in Mecklenburg-Vorpommern und Berlin gewählt. Noch am Wahlabend will Merz mit dem CDU-Präsidium über die Ergebnisse beraten. Für die folgenden Tage sind weitere Sitzungen der Parteigremien geplant. Deutschland wird bei der UNO nun von Außenminister Johann Wadephul vertreten, heißt es weiter. Er übernimmt Teile des Programms des Bundeskanzlers, auch die deutsche Rede. Die Generaldebatte der Vollversammlung gilt als wichtigstes jährliches Treffen der Vereinten Nationen. In New York werden dazu zahlreiche Staats- und Regierungschefs erwartet.
1: Die Benzin- und Dieselpreise an den deutschen Tankstellen klettern und klettern. Selbst Preise von 3 Euro pro Liter schließt die Mineralölbranche in naher Zukunft nicht mehr aus. Immerhin, Kanzler Friedrich Merz hat gestern Entlastung angekündigt. Aber wie sollte die aussehen? Der Bundesverband der Verbraucherzentralen jedenfalls fordert Hilfen speziell für Menschen mit wenig Geld. Ein Fokus nur auf die Spritpreise dürfe nicht die Antwort sein, sagte Verbandschefin Ramona Popp der Neuen Osnabrücker Zeitung. Sie ist damit nicht allein, wie Bianca Schwarz aus unserem Hauptstadtstudio berichtet.
3: Direktzahlungen für finanzschwache Haushalte. Das schlägt der Vorsitzende des CDU-Arbeitnehmerflügels CDA vor, Dennis Radke. Der Staat dürfe nicht nur die Rechnung begleichen, die ihm die Mineralölkonzerne präsentierten, so Radke zu Zeitungen der Funke Mediengruppe. Es wäre den Menschen kaum zu erklären, wenn der Staat Milliarden für Entlastungen aufbringe und gleichzeitig die Gewinne der Konzerne sprudeln. Deshalb würden aus seiner Sicht gezielte Hilfen, eine schärfere Kontrolle der Preisbildung und eine Beteiligung der Krisen Gewinner zusammengehören. Auch die Grünen im Bundestag fordern eine Entlastung, eine Energiepauschale von 250 Euro pro Kopf. Gegenfinanziert werden soll diese Pauschale aus den übermäßigen Milliardengewinnen der fossilen Konzerne, so heißt es in einem Aktionsplan unter anderem der Grünen-Vorsitzenden Franziska Brandner. Skeptisch gegenüber allen bisherigen Entlastungsplänen äußert sich die Wirtschaftsweise Monika Schnitzer. Aus ihrer Sicht seien ein erneuter Tankrabatt oder pauschale Preisdeckel der falsche Weg, weil sie das Knappheitssignal hoher Ölpreise abschwächen und den Staat viel Geld kosten können, so Schnitzer zur Rheinischen Post.
1: Eine Drohne, die NATO-Kampfjets in Litauen abgeschossen haben, war mit Sprengstoff bestückt. Das hat der litauische Verteidigungsminister Robertas Kaunas mitgeteilt. Die Sprengladung sei aber von Spezialisten entschärft worden, schrieb Kaunas auf Facebook. Die Drohne werde noch untersucht und analysiert. Nach ersten Erkenntnissen kam sie in der Nacht zu gestern wahrscheinlich von Belarus in den litauischen Luftraum. Seit Beginn des Ukraine-Krieges hat es schon mehrere Vorfälle mit Drohnen in den baltischen Staaten gegeben. Zurück nach Deutschland. Bremens kommunale Krankenhäuser sind chronisch unterfinanziert, haben insgesamt also einfach zu wenig Geld. Das zeigen die Millionenlöcher, die der Dachverband Geno regelmäßig öffentlich verkaufen muss. Das jüngste Loch könnte in den nächsten 2 Jahren auf mehr als 130 Millionen Euro steigen. Da das Land Bremen kaum Geld hat, lässt sich dieses Minus nur über neue Schulden oder übers Sparen finanzieren und schließen. Bremens Gesundheitssenatorin Claudia Bernhardt warnte im zuständigen Fachausschuss des Landesparlaments gestern aber vor einem Kahlschlag bei den Bremer Krankenhäusern. Aus der Regionalredaktion Boden und Binnen berichtet Heike Zeigler.
4: Bernhard erklärte, ein Großteil des drohenden Defizits komme durch das Bundesgesetz zur Reform der Krankenkassenbeiträge. Diese Folgen würden neben den städtischen auch die freien und gemeinnützigen Krankenhäuser spüren, auch wenn diese hierzu noch keine Zahlen vorgelegt haben. Die CDU sieht in dem Defizit aber auch ein hausgemachtes Problem. Die Geno versäume seit Jahren, effizienter zu werden. Auch betriebsbedingte Kündigungen müssten jetzt jetzt möglich sein. Die FDP will, dass geklärt wird, welche Behandlungen die Geno in Zukunft noch anbieten kann. Die Geschäftsleitung der Geno kündigte in der Sitzung an, es gebe beim künftigen Sparen keine Tabus. Eine Insolvenz drohe nicht direkt, sei aber möglich.
1: Und jetzt weitere Nachrichten aus Bremen, Bremerhaven und Niedersachsen mit Elke Küster.
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5: Janina Strelow ist neue SPD-Chefin in Bremerhaven. Mit 71 von 75 Stimmen wurde die 30-Jährige am Abend auf einem Unterbezirksparteitag gewählt. Einen Gegenkandidaten gab es nicht. Gut 8 Jahre lang war Strelow bereits stellvertretende Parteivorsitzende der SPD in Bremerhaven. Die Politikwissenschaftlerin folgt auf Martin Güntner, den designierten Oberbürgermeister. In Elsfleth ist wieder ein Schiff gegen die Eisenbahnbrücke über die Hunte gefahren. Laut Polizei war das Binnenschiff aus den Niederlanden von Brake in Richtung Oldenburg unterwegs. Bei dem Zusammenstoß wurde das Steuerhaus des Schiffes stark beschädigt, die beiden Besatzungsmitglieder blieben aber unverletzt. Größere Schäden an der Huntebrücke hat der Unfall nicht verursacht, die Bahnstrecke wurde vorübergehend gesperrt. Die Stadt Bremen plant einen Pilotversuch für mehr Sicherheit von Radfahrerinnen und Radfahrern. In schmalen Straßen sollen die gestrichelt markierten Schutzstreifen durch Fahrradpiktogramme ersetzt werden. Um sogenannte Doring-Unfälle zu vermeiden, sind am Rand von Parkstreifen Markierungen für Sicherheitszonen geplant. Der Pilotversuch startet um die Graf-Moltke-Straße sowie Teile der Stader- und der Friedrich-Engels-Straße.
1: Und jetzt der Sport mit Axel Posizki und einem Einstand nach Maß für die Basketballer von Rasta Vechta. Die spielen nämlich seit gestern das Qualifikationsturnier für die Champions League in Bulgarien. Axel, gegen wen mussten sie denn zum Auftakt ran?
6: Gegen das türkische Team von Yukatel Denizli Basket. Am Ende stand es 101:98 für Rasta Vechta. Knappes Ding also. Schon morgen geht es weiter im Viertelfinale, dann gegen den 31-maligen portugiesischen Meister Benfica Lissabon. Insgesamt nehmen 16 Teams an diesem Qualifikationsturnier teil. Nur der erste darf dann später in der Königsklasse spielen. Die deutschen Volleyballer haben bei der Europameisterschaft den Gruppensieg verpasst. Das Team unterlag gestern Olympiasieger Frankreich klar mit 0:3. Damit treffen sie als Gruppenzweiter im Achtelfinale am Wochenende auf die Ukraine oder Bulgarien und haben damit einen sehr, sehr schweren Gegner vor der Brust. US Open-Sieger Alexander Zverev spielt für Deutschland am Wochenende im Davis Cup. Dazu hat der 29-Jährige sich jetzt entschieden. Alle in seinem Umfeld haben ihm wegen der hohen Belastung davon abgeraten. Aber Zverev will in Halle Westfalen gegen Kroatien antreten. Danach folgen für ihn weitere Turniere, die er spielen will und muss, wenn er den Weltranglisten ersten Jannik Sinner vom Thron stoßen will. Und heute Abend startet für Bayer Leverkusen die Europa League. Die Werkself trifft zum Auftakt auf die slowenische Mannschaft von NK Celje. Anstoß ist um 21 Uhr.
1: Das war der Sport und das war die Rundschau am Morgen mit Severino Melchiore.
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7: 16 Grad in Bremen, 16 Grad aktuell auch in Bremerhaven. In Oldenburg sind es 15 Grad, 14 in Wilhelmshaven. Im Augenblick ist es ja trocken. Jetzt kriegen wir so ein bisschen eine Mischung aus Sonne und Wolken. Nachmittags kommt dann aber auch wieder Regen dazu. Zum Teil gibt es auch punktuell kurze Gewitter mit kräftigen Platzregen. 18 bis 21 Grad, das sind so die maximalen Temperaturen heute.
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8: Um 7:08, eine ganze Menge los auf den Straßen. Zunächst mal der Klassiker A1 Osnabrück Richtung Bremen zwischen Bremen-Brinkum und Hemelingen. Auch heute Morgen wieder 4 Kilometer stockender Verkehr vor der Baustelle. Der nächste Klassiker auf der A27 Bremen Richtung Bremerhaven zwischen Bremerhaven Süd und Geestemünde. Auch heute Morgen wieder 3 Kilometer Stau. Oldenburg, die Rosenstraße ist zwischen Osterstraße und der Straße Stau bis Samstag 20 Uhr für den Durchgangsverkehr gesperrt und Oldenburger Straße stadteinwärts zwischen Huchting und B6 Bremen-Neustadt leider auch heute Morgen wieder 6 Kilometer Stop and Go.
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0: 18 Minuten.
1: Oh, nach 7.
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0: Ich wünsche mir eine nette Kandidatin. Ich wünsche mir eine nette Kandidatin fürs Becherwisser.
1: Oh, da kann ich was tun.
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1: Ich glaube, da haben wir jemand sehr, sehr Nettes aus Bremerhaven. Christiane nämlich. Schönen guten Morgen, Christiane.
4: Ja, schönen guten Morgen.
2: Bist du denn eine Nette?
4: Doch, ich denke schon.
1: Sagst du das nur selber oder sagen das auch andere über dich?
4: Wir das sagen das ja auch schon... andere.
1: Ja, wer sagt das denn so? Auch dass wir jetzt hier nicht.
4: Mein Mann.
1: Ah, der Mann, der sagt, du bist eine Nette.
4: Ja.
1: Nach wie vielen Jahren sagt er das denn schon noch?
4: Nach 19 Jahren fast.
1: Sagt er das immer noch? Oder hat er das vor 19 Jahren das letzte Mal
4: gesagt?
1: Nein,
4: er sagt das immer noch.
2: Wo ist denn dieser Mann? Wo ist denn dieser Mann?
4: Dieser Mann schläft noch.
2: Würdest du den wecken, wenn du gewinnst?
4: Ja, logisch. Okay, aber sofort.
2: Dann machen wir das genauso. Wenn du gleich gewinnen solltest, dann wollen wir alle dabei sein, wie du zu deinem Mann gehst, ihn aufwächst und sagst, wie heißt er denn?
4: Conny, Konrad.
2: Konrad, ich habe gewonnen.
4: Ja, mache ich.
1: Ob er dann immer noch sagt, du bist eine Nette, bin ich immer nicht so sicher.
4: Dann dachte er, ich will weiterschlafen.
2: Dann wollen wir mal schnell spielen, ne?
1: 10 Fragen haben wir für dich.
4: Okay, alles klar.
1: 5 richtig beantworten und dein Mann Conny gehört uns und der Becher dir, okay?
4: Gut, alles klar.
1: Los geht's.
2: Nach welchem 2015 verstorbenen Bandleader wird demnächst in Bremen ein Weg benannt? James?
4: Last.
2: Heute vor 42 Jahren lief in den USA die erste Folge von Miami Vice. Mit welchem Don in der Hauptrolle?
4: Don Johnson.
2: In welchem US-Bundesstaat liegt Miami?
4: Florida.
2: Vor 20 Jahren beendete Wolfgang Petri seine Karriere. Sein Markenzeichen waren bunte Brillen, Freundschaftsbänder oder Cowboyhüte?
4: Freundschaftsbänder.
2: Zauberer David Copperfield wird heute 70. Mit welchem deutschen Topmodel war er in den 90ern zusammen? Claudia?
4: Claudia Schiffer.
2: Sehr gut. Apropos Magier, wie heißt der Stock, den viele Magier beim Simsalabim verwenden?
4: Weiter.
2: Heute ist Tag der Guacamole. Welche birnenförmige Frucht ist Hauptbestandteil einer Guacamole?
4: Gurke.
2: Welches nordamerikanische Land mit M feiert heute seinen Unabhängigkeitstag?
4: Oh, München.
2: München?
4: Ja, scheißegal.
1: Bitte mal, bitte.
4: Entschuldigung.
2: Aber nein, sie hat ja recht. 5 richtige hast du doch.
1: 5 richtige.
4: Ja, gut.
1: So, dann jetzt ab ins Schlafzimmer.
4: Ja. Jetzt geh ich. Moment.
1: Ja, Moment. Also währenddessen. Achso, nee, wir warten mal lieber ab, was da passiert.
4: Moment.
1: So, einmal an der Kegelhalle vorbei.
4: Okay. Ich habe gewonnen bei Radio Bremen. Die sind noch dran, die hören dich jetzt mit. Ja. Erstmal guten Morgen, mein Schatz.
5: Guten Morgen.
4: So, habt ihr alle mitgehört?
1: Ja, sensationell. Toll. Sensationell. Gut. Dann dir herzlichen Glückwunsch. Ich werde mich über den Rest des Tages freuen, dass die Guacamole mit Gurke gemacht wird. Das ist viel logischer.
4: Ja, gut, alles klar.
1: Guacamole. Das ist doch viel logischer. Es wäre streng genommen die Avocado gewesen.
4: Die Avocado, ich weiß.
1: Und dann wäre es der Zauberstab, wäre der Stock, mit dem die Magier Simsalabim machen.
2: Und das nordamerikanische Land mit M ist Mexiko.
4: Aha.
2: Aber auch München.
1: München war dicht dran.
4: Ist auch gut.
1: Ja, aber du hast 5 richtige. Alles richtig
4: alles
1: gemacht.
4: Klar.
1: Euch einen schönen Tag.
4: Ja, euch auch.

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5: Mit Elke Küster, guten Morgen. Bundeskanzler Friedrich Merz hat seine Reise nächste Woche nach New York zur UN-Vollversammlung abgesagt. Eine Sitzung des CDU-Präsidiums wurde von Montag auf Sonntagabend vorgezogen. Dann kommen die Wahlergebnisse aus Berlin und Mecklenburg-Vorpommern. Merz steht wegen Umfragetiefs und der Wahlpleite in Sachsen-Anhalt unter Druck, auch in der eigenen Partei. Die Bundesregierung stimmt sich derzeit über eine Reaktion auf die hohen Spritpreise ab. Umweltminister Carsten Schneider rechnet damit, dass die Mehrwertsteuer auf Sprit gesenkt wird. In der ARD sprach er am Abend auch von einer zusätzlichen Entlastungskomponente für Autofahrer. Ins Detail ging er dabei nicht. Und jetzt Meldungen aus Bremen, Bremerhaven und Niedersachsen.
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5: Bremens Gesundheitssenatorin Claudia Bernhardt hat vor einem Kahlschlag bei den Krankenhäusern gewarnt. Der zuständige Ausschuss der Bürgerschaft diskutierte gestern über das angekündigte hohe Millionenminus des städtischen Klinikverbundes Genum. Bernhardt sieht einen Hauptgrund dafür in der Gesundheitsreform des Bundes. Die CDU hält das Defizit auch für ein hausgemachtes Problem. In Elsfleth ist wieder ein Schiff gegen die Eisenbahnbrücke über die Hunte gefahren. Bei dem Zusammenstoß wurde das Steuerhaus des Schiffes aus den Niederlanden stark beschädigt. Die beiden Besatzungsmitglieder blieben unverletzt. Größere Schäden an der Huntebrücke hat der Unfall nicht verursacht. Die Bahnstrecke wurde vorübergehend gesperrt. In Bremerhaven hat es einen größeren Feuerwehreinsatz auf einem Recyclinghof gegeben. In der Anlage in der Batteriestraße brannten am Abend Lithium-Akkus. Insgesamt waren rund 60 Feuerwehrleute im Einsatz. Zur Brandursache und zur Schadenshöhe gibt es noch keine Informationen. Das waren Nachrichten mit Elke Küster.
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6: Da zaubere ich Ihnen mal 15 Grad in Bremen aufs Tapet, 15 Grad auch in Bremerhaven, 16 in Cuxhaven, 14 in Oldenburg heute. Na, man könnte jetzt denken, boah, der Regen ist ja wohl hinter uns heute Nacht, ging ja ordentlich was. In der Tat sind wir gerade in so einer Art Regenpause, Pause bedeutet aber, auch die geht vorbei. Am Nachmittag kommt dann nämlich wieder Regen dazu, zum Teil auch kurze, heftige Gewitter, Höchsttemperatur heute so zwischen 18 und 21 Grad.
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7: Um 7.33 Uhr zunächst mal die A1, auch heute Morgen wieder Osnabrück Richtung Bremen. Zwischen dem Dreieck Stur und Bremen-Hemeling mittlerweile 6 Kilometer Stop and Go vor der Baustelle. A27, auch das ein Klassiker, Bremen Richtung Bremerhaven. Zwischen Bremerhaven Süd und Geestemünde 3 Kilometer Stau. Und noch ein Hinweis für Oldenburg, die Rosenstraße ist zwischen Osterstraße und der Straße Stau bis Samstag 20 Uhr für den Durchgangsverkehr gesperrt.
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6: David Copperfield wird heute 70 Jahre alt und keinen Magier habe ich live so oft gesehen wie David Copperfield. Ach. Hätte ich gewusst, dass wir im Team von Bremen 1 ebenfalls einen Magier haben, den großen Olaf Rathje. Da hätte ich ja gar nicht so viel Geld ausgeben müssen. Zeig mal was von deiner Zauberkunst.
7: So, Sie können das jetzt zu Hause sehr gerne mitmachen.
6: Okay.
7: Sie denken sich jetzt eine geheime Zahl aus.
6: Habe ich?
7: Also irgendeine Zahl.
6: Ja, habe ich.
7: Verdoppeln diese Zahl.
6: Mhm.
7: Addieren die Zahl 4 dazu.
6: Mhm.
7: Teilen das Ergebnis jetzt durch 2.
6: Mhm.
7: Jetzt nochmal plus 1.
6: Mhm.
7: Und von diesem Ergebnis ziehen Sie jetzt nochmal Ihre ursprüngliche geheime Zahl wieder ab.
6: Mhm, okay.
7: Und das Ergebnis ist
8: Na?
7: 3.
8: Nee, das gibt's doch nicht.
7: Doch. Stimmt. Es müsste bei Ihnen allen die 3 sein.
8: Ich habe mir ursprünglich die 8 gedacht, dann 16, 20, 10. Ja.
6: Du bist ja der große Olaf Rathje.
7: Der große Olaf Rathje.
8: Trotzdem möchte ich gleich mit einem richtigen Magier sprechen.
7: Bitte?
8: Der große Marc Weide spricht gleich mit uns. Der hat auch eine Verbindung zu David Copperfield. Welche erzählt er uns gleich?
7: Guten Morgen.
8: Einen bezaubernden guten Morgen.
7: Simsalabim.
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8: Hast du das gemacht mit der 3?
6: Sehr viel Hokuspokus hier.

0: Das sind ja für mich magische Klänge. Billy Joe mit She's Always a Woman hier bei Bremer 1 an diesem Mittwoch um 7.42 Uhr. Und magisch ist das Stichwort. Wir sagen nämlich heute Happy Birthday David Copperfield. Kein anderer Zauberkünstler ist so erfolgreich wie er und heute wird er 70 Jahre jung.
1: Ja, der hat die Freiheitsstatue verschwinden lassen, ist durch die chinesische Mauer gegangen. Also was der alles gemacht hat, unfassbar. 70 Jahre wird er heute alt und wir sprechen jetzt mit einem, der ebenfalls ein großer Zauberer ist, in Deutschland allerdings, Marc Weide. Er ist Zauberentertainer und seit 2018 auch offiziell Weltmeister der Zauberkunst und er ist uns jetzt live zugeschaltet. Erstmal schönen guten Morgen, Marc.
2: Schönen guten Morgen.
1: Marc, du bist 35, also ja, halb so alt wie David Copperfield. Welchen Einfluss hat denn der große David Copperfield auf deine Berufswahl gehabt?
2: Einen sehr, sehr großen, weil ohne ihn wäre ich gar nicht zum Zaubern gekommen. Der hat mich ja auf die Bühne geholt, da war ich 11 Jahre alt und dann ist der vor meinen Augen verschwunden, ist woanders aufgetaucht auf Hawaii, puff, da war er dann mit Sand in seinen Ärmeln und ich war völlig baff. Ich habe auf der Rückfahrt zu meiner Mama gesagt, Mama, also wenn ich erwachsen bin, dann werde ich auch Zauberer. Und meine Mutter hat gesagt, Marc, beides geht nicht. Und dann habe ich mich dann doch fürs Zauberersein entschieden.
0: Aber das ist ja toll. Also du wirklich mit 11 Jahren auf der Bühne bei David Copperfield zufällig ausgewählt. Jetzt bist du mittlerweile Weltmeister der Zauberkunst. Jetzt haken wir natürlich da mal nach. Wie wird man denn Weltmeister? Du hast eine Frau zersägt oder das Kaninchen aus dem Hut gezaubert. Was hast du da gemacht?
2: Ja, das wäre Mord mit der Frau. Aber also es ist wie eine Kür, muss man sich das vorstellen. Man hat 10 Minuten Zeit und da musst du überzeugen in Technikpunkten, in Kreativität, Innovation, Charme, Humor, Schlagfertigkeit, in ganz, ganz vielen kleinen Facetten. Und dann zeigst du hoffentlich einen Trick, den die noch nie zuvor gesehen haben. Weil ich meine, Zaubern vor Zauberern ist halt schwer. Das ist wie Strippen auf einem Gynäkologenkongress. Was zeigst du da, was noch kein Zauberer gesehen hat? Das ist extrem schwer. Und da ist mir zum Glück ein Kunststück eingefallen und damit habe ich dann in Korea 2018 die WM gewonnen.
1: Was würdest du sagen, welcher ist der aus fachlicher Sicht spektakulärste Trick, den David Copperfield in seiner Karriere präsentiert hat?
2: Boah, der hat das sehr clever gemacht, weil er immer diese Slogan-Effekte gezeigt hat. Wie ihr gerade schon in der Anmod gesagt habt, die verschwindende Freiheitsstatue durch die chinesische Mauer, bei den Niagara-Fällen war er, beim Bermuda-Dreieck. Also für mich persönlich sind diese kleinen Illusionen schön. Die Rose, die er schweben lässt, oder es gibt dieses berühmte Ding vom Orient Express, wo eine Karte durch eine Fensterscheibe wandert. Ich mag ja eigentlich diese kleinen Zaubertricks, die haben mich immer am meisten begeistert.
0: Als Weltmeister der Zauberkunst bist du natürlich auch unterwegs und auf Tour. Eines deiner Programme hast du mal Las Vegas kann mich mal genannt. Ein Vierteljahrhundert hat Copperfield ja in Las Vegas täglich mehrere Shows abgeliefert. Wir schlussfolgern mal daraus, Las Vegas ist jetzt nicht die Zukunft, die du dir vorstellst.
2: Ja, das stimmt. Also klar, das war natürlich damals sehr ironisch und scherzhaft gemeint. Aber alle denken immer bei Las Vegas Glamour, Gold und so. Und ich war jetzt schon 2-3 Mal da, auch für TV-Produktionen. Und klar, das ist das Mekka der Magie. Da gibt es 50 Shows auf dem Las Vegas Boulevard. Aber ich muss sagen, wenn man das dann einmal da gesehen hat, du kommst ja halt dann nicht mehr weg. Ne? Du musst einen Vertrag unterschreiben für 5 bis 10 Jahre und lebst in der Wüste. Und da habe ich mir dann gesagt, ja, ich finde eigentlich Deutschland auch ganz attraktiv zu wohnen.
1: Und ich war vor allem vor 2 Jahren tatsächlich nochmal bei David Copperfield in Las Vegas und routinierter und gelangweilter kann man eine Zaubershow gar nicht runterspulen wie David Copperfield.
2: Ich bin froh, dass du das sagst. Ja, genau.
1: Das war wirklich sehr enttäuschend. Deswegen werd so bitte nicht, lieber Marc. Bleib so, wie du bist. Und wenn Sie ihn mal live sehen wollen, er ist auf Tour. Nächstes Jahr kommt er zum Beispiel am 14. Januar nach Oldenburg. Nach Bremerhaven kommt er auch. Da können Sie Marc Weide frisch und inspiriert erleben auf der Bühne, wie er sie verzaubert.
0: Vielen Dank dir und einen zauberhaften Tag.
2: Tschüss. Euch auch. Tschüssi.
0: Tschüss.

0: Ach, herrje.
1: Ach, herrje ist immer der Beginn eines großen Satzes.
0: Ja, 7:51 Uhr.
1: Ach, herrje.
0: 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Ja, Friedrich Merz, der hatte seinen Koffer ja schon gepackt.
1: Ja.
0: 3 Paar orangene Socken, 2 Schildkrötenkrawatten, was man halt so einpackt. Aber seine geplante Reise zur UN-Vollversammlung nach New York, nächste Woche wäre das gewesen, hat er jetzt abgesagt.
1: Tja, außerdem wurde die Präsidiumssitzung der CDU auf Sonntagabend vorgezogen, denn da könnte es ja schon um seine Zukunft als Bundeskanzler gehen. Das Ganze hängt natürlich zusammen mit den Landtagswahlen am Sonntag in Berlin und Mecklenburg-Vorpommern. Und nach Einschätzung von ARD-Hauptstadtstudio-Korrespondent Marc Thiers Deiß hängt seine Zukunft extrem vom Ausgang dieser Wahlen ab.
2: Ja, die Generalvollversammlung, das ist die große Weltbühne, die Friedrich Merz da sausen lässt. Das macht er nicht gerne. Er werde die Reise nicht antreten, da seine Präsenz in Berlin erforderlich ist, hören wir aus Regierungskreisen. Heißt übersetzt, die Hütte brennt, und zwar so richtig. Friedrich Merz fürchtet eine Schockwelle nach den Landtagswahlen am kommenden Sonntag. Er kämpft um sein Amt, er muss die Lage beruhigen. Das geht nur vor Ort hier in Berlin.
0: Tja, wie geht es weiter mit dem Kanzler? Auch das wird ein Thema sein. Natürlich in der Rundschau um 8 mit Severino Melchiore hier bei Bremen 1.
1: Die Hütte brennt. Paff.
0: Die Hütte brennt.
1: Ja.

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1: Mit Severino Melchiorre. Guten Morgen. Regierungskrise vor Augen. Merz fährt nicht zur UN-Generaldebatte. Hohe Spritpreise. Verbände und Parteien diskutieren über Entlastung. Dreistelliges Minus. Gesundheitssenatorin warnt vor Kahlschlag bei Bremer Kliniken. Das Wetter wechselhaft mit Sonne, Wolken und Regen. Vereinzelt auch kurze Gewitter. Bis 21 Grad. Die Umfragewerte von Kanzler Friedrich Merz sind im Keller. Dann hat seine CDU in Sachsen-Anhalt gerade eine historische Niederlage kassiert. Und am Wochenende stehen weitere Landtagswahlen an. Deshalb hat Merz jetzt einen wichtigen Termin im Ausland gestrichen. Er kommt nicht zur UN-Generaldebatte nach New York, wo Merz eigentlich vor den Augen der Weltöffentlichkeit eine Rede halten wollte. Dietrich Karlmeurer berichtet.
2: Der CDU-Chef steht nach dem Wahldebakel seiner Partei in Sachsen-Anhalt unter Druck. In der Partei wird vereinzelt über einen Wechsel an der Spitze diskutiert. Am Sonntag wird zudem in Mecklenburg-Vorpommern und Berlin gewählt. Noch am Wahlabend will Merz mit dem CDU-Präsidium über die Ergebnisse beraten. Für die folgenden Tage sind weitere Sitzungen der Parteigremien geplant. Deutschland wird bei der UNO nun von Außenminister Johann Wadephul vertreten, heißt es weiter. Er übernimmt Teile des Programms des Bundeskanzlers, auch die deutsche Rede. Die Generaldebatte der Vollversammlung gilt als wichtigstes jährliches Treffen der Vereinten Nationen. In New York werden dazu zahlreiche Staats- und Regierungschefs erwartet.
1: Die Benzin- und Dieselpreise an den deutschen Tankstellen klettern und klettern. Selbst Preise von 3 Euro pro Liter schließt die Mineralölbranche in naher Zukunft nicht mehr aus. Immerhin, Kanzler Friedrich Merz hat gestern Entlastung angekündigt. Aber wie sollte die aussehen? Der Bundesverband der Verbraucherzentralen jedenfalls fordert Hilfen speziell für Menschen mit wenig Geld. Ein Fokus nur auf die Spritpreise dürfe nicht die Antwort sein, sagte Verbandschefin Ramona Popp der Neuen Osnabrücker Zeitung. Und sie ist damit nicht alleine, wie Bianca Schwarz aus unserem Hauptstadtstudio berichtet.
3: Direktzahlungen für finanzschwache Haushalte. Das schlägt der Vorsitzende des CDU-Arbeitnehmerflügels CDA vor, Dennis Radke. Der Staat dürfe nicht nur die Rechnung begleichen, die ihm die Mineralölkonzerne präsentierten, so Radke zu Zeitungen der Funke Mediengruppe. Es wäre den Menschen kaum zu erklären, wenn der Staat Milliarden für Entlastungen aufbringe und gleichzeitig die Gewinne der Konzerne sprudeln. Deshalb würden aus seiner Sicht gezielte Hilfen, eine schärfere Kontrolle der Preisbildung und eine Beteiligung der Krisengewinne zusammengehören. Auch die Grünen im Bundestag fordern eine Entlastung, eine Energiepauschale von 250 Euro pro Kopf. Gegenfinanziert werden soll diese Pauschale aus den übermäßigen Milliardengewinnen der fossilen Konzerne, so heißt es in einem Aktionsplan unter anderem der Grünen-Vorsitzenden Franziska Brandner. Skeptisch gegenüber allen bisherigen Entlastungsplänen äußert sich die Wirtschaftsweise Monika Schnitzer. Aus ihrer Sicht seien ein erneuter Tankrabatt oder pauschale Preisdeckel der falsche Weg, weil sie das Knappheitssignal hoher Ölpreise abschwächen und den Staat viel Geld kosten können, so Schnitzer zur Rheinischen Post.
1: Eine Drohne, die NATO-Kampfjets in Litauen abgeschossen haben, war mit Sprengstoff bestückt. Das hat der litauische Verteidigungsminister Robertas Kaunas mitgeteilt. Die Sprengladung sei aber von Spezialisten entschärft worden, schrieb Kaunas auf Facebook. Die Drohne werde noch untersucht und analysiert. Nach ersten Erkenntnissen kam sie in der Nacht zu gestern wahrscheinlich von Belarus in den litauischen Luftraum. Seit Beginn des Ukraine-Krieges hat es mehrere Vorfälle mit Drohnen in den baltischen Staaten gegeben. Zurück nach Deutschland. Bremens kommunale Krankenhäuser sind chronisch unterfinanziert, haben insgesamt also einfach zu wenig Geld zur Verfügung oder geben zu viel aus. Das zeigen die Millionenlöcher, die der Dachverband Geno regelmäßig öffentlich verkaufen muss. Das jüngste Loch könnte in den nächsten beiden Jahren auf mehr als 130 Millionen Euro steigen. Da das Land Bremen kaum Geld hat, lässt sich dieses Minus nur über neue Schulden oder übers Sparen schließen. Bremens Gesundheitssenatorin Claudia Bernhard warnte im zuständigen Fachausschuss des Landesparlaments gestern aber vor einem Kahlschlag bei den Bremer Krankenhäusern. Aus der Regionalredaktion Buden und Binnen berichtet Heike Zeigler.
4: Bernhard erklärte, ein Großteil des drohenden Defizits komme durch das Bundesgesetz zur Reform der Krankenkassenbeiträge. Diese Folgen würden neben den städtischen auch die freien und gemeinnützigen Krankenhäuser spüren, auch wenn diese hierzu noch keine Zahlen vorgelegt haben. Die CDU sieht in dem Defizit aber auch ein hausgemachtes Problem. Die Geno versäume seit Jahren effizienter zu werden. Die FDP will, dass geklärt wird, welche welche Behandlungen die Geno in Zukunft noch anbieten kann. Die Geschäftsleitung der Geno kündigte in der Sitzung an, es gebe beim künftigen Sparen keine Tabus. Eine Insolvenz drohe nicht direkt, sei aber möglich.
1: Und jetzt weitere Nachrichten aus Bremen, Bremerhaven und Niedersachsen mit Elke Küster.
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5: Der Aufsichtsrat der Messe Bremen hält den finanziellen Schaden durch den Wegfall der bedeutenden Weltraummesse SpaceTech Expo für beherrschbar. Das Gremium hat über die Auswirkungen debattiert. Nach Angaben des Vorsitzenden Kai Stürenberg laufen Gespräche, um neue Messen und Veranstaltungen nach Bremen zu holen. Ohne die SpaceTech Expo drohe der Messe ein Verlust von bis zu 700.000 Euro, so Stürenberg. Er schließt nicht aus, dass die Stadt die Messe Bremen mit zusätzlichem Geld unterstützen muss. In Elsfleth ist wieder ein Schiff gegen die Eisenbahnbrücke über die Hunte gefahren. Laut Polizei war das Binnenschiff aus den Niederlanden von Brake in Richtung Oldenburg unterwegs. Bei dem Zusammenstoß wurde das Steuerhaus des Schiffes stark beschädigt. Die beiden Besatzungsmitglieder blieben aber unverletzt. Größere Schäden an der Huntebrücke hat der Unfall nicht verursacht. Die Bahnstrecke wurde vorübergehend gesperrt. In Bremerhaven hat es einen größeren Feuerwehreinsatz auf einem Recyclinghof gegeben. In der Anlage in der Batteriestraße brannten am Abend Lithium-Akkus. Insgesamt waren rund 60 Feuerwehrleute im Einsatz. Zur Brandursache und zur Schadenshöhe gibt es noch keine Informationen.
1: Und jetzt der Sport mit Axel Posizki und Tennis. Es ist erst 3 Tage her, dass Alexander Zverev die US Open gewonnen hat. Nach so einem langen Turnier, da wäre ja normalerweise erstmal Pause angesagt und Füße hochlegen, aber nicht bei Zverev, Axel. Was steht denn bei ihm jetzt an?
6: Ja, der 29-Jährige hat sich nun entschieden, den Davis Cup für Deutschland zu spielen. Das Spiel gegen Kroatien ist schon am kommenden Wochenende in Halle-Westfalen. Alle in seinem Umfeld haben ihm wegen der hohen Belastung davon abgeraten, aber Zverev hat offensichtlich einen Dickkopf und will unbedingt antreten. Danach folgen für ihn weitere Turniere, die er spielen will und muss, wenn er denn den Weltranglistenersten Jannik Sinner von seinem Thron stoßen will. Ein Stand nach Maß für die Basketballer von Rasta Fechter. Die spielen gestern das Qualifikationsturnier für die Champions League in Bulgarien gegen das türkische Team von Yukatel Denizli Basket. Stand es am Ende 101:98 für Rasta Fechter. Knappes Ding also. Schon morgen geht es weiter im Viertelfinale gegen den 31-maligen portugiesischen Meister Benfica Lissabon. Insgesamt nehmen 16 Teams an diesem Qualifikationsturnier teil. Nur der erste darf dann später in der Königsklasse spielen. Die deutschen Volleyballer haben bei der Europameisterschaft den Gruppensieg knapp verpasst. Das Team unterlag Olympiasieger Frankreich deutlich mit 0:3. Damit trifft die Mannschaft nun als Gruppenzweiter im Achtelfinale am Wochenende auf die Ukraine oder Bulgarien und damit auf einen ziemlich schweren Gegner. Und heute Abend startet für Bayer Leverkusen die Europa League. Die Werkself empfängt zum Auftakt die slowenische Mannschaft von NK Celje. Anstoß ist um 21 Uhr.
1: Das war der Sport und das war die Rundschau am Morgen mit Severino Melchiore.
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7: 15 Grad in Bremen, 15 in Bremerhaven, 14 in Oldenburg, 15 in Rothenburg. Und der Kollege Olaf Rathje stand eben mit hinter dem Rücken verschränkten Armen vom Studiofenster, guckt in den Himmel und sagt, das wird doch heute ein guter Tag. Was reden wir denn hier die ganze Zeit über schlechtes Wetter? Ja, im Augenblick sieht es gut aus, aber das ist nur eine Regenpause. Mhm. Am Nachmittag ziehen dann wieder richtig Wolken auf, dann gibt es mal wieder Regen, zum Teil auch Gewitter mit heftigen Platzregen. Aber all das wird Ihnen der Wetterexperte gleich nochmal fundieren. Erklären.
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8: Jetzt erstmal der Blick auf die Straßen um 8:09. Zunächst einmal A1 Osnabrück Richtung Bremen. Zwischen dem Dreieck Stur und Bremen-Hemeling auch heute Morgen wieder 6 Kilometer stockender Verkehr vor der Baustelle. Ebenfalls der tägliche Reminder für die A27 Bremen Richtung Bremerhaven. Zwischen Bremerhaven Süd und Geestemünde 3 Kilometer Stau. Oldenburg, die Rosenstraße, ist zwischen Osterstraße und der Straße Stau bis Samstag 20 Uhr für den Durchgangsverkehr gesperrt. Und B75 Oldenburger Straße stadteinwärts zwischen Delmenhorst und Grolland in Bremen 6 Kilometer Stop and Go.
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8: In Oldenburg geht ja heute das Filmfest los. Ah. Roter Teppich, jetzt natürlich die Frage, was hast du gesagt, Platzregen? Ist natürlich auch ein bisschen doof, wenn du dann so über einen roten Teppich wandelst.
7: Super blöd, aber das muss nicht, kann man ganz schwer eingrenzen, wo es heute diesen kräftigen Regen und die Gewitter geben wird. Vielleicht wird Oldenburg ja verschont.
8: Fragen wir nach. Fragen wir alles nach. Gleich unser Bremen 1 Wetterexperte hier bei uns. Guten Morgen.
7: Guten Morgen.
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0: 17 Minuten nach 8 ist es. Wie wird denn eigentlich das Wetter?
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3: Gut, dass du fragst, denn unser Wetterexperte Tim Steger ist gerade da. Tim, Olaf zweifelt ein bisschen unsere Aussagen an. Ich übernehme ja diese Wetterpräsentation, wenn du mal keine Zeit hast, und sage immer das, von dem ich glaube, dass es richtig ist, dass wir jetzt nur in einer Regenpause sind. Der Regen kommt heute nochmal zurück. Irren wir oder haben wir recht?
4: Da kann ich dir nur beipflichten. Also wir haben jetzt tatsächlich eine kurze Regenpause. Das Tief Zuri hat seine Kaltfront schon über Bremen und Umzug drüber geschickt. Das ist jetzt schon Richtung Lüneburger Heide abgezogen. Und jetzt bekommen wir auf die Rückseite. Bedeutet erstmal Wetterberuhigung, aber das ist tatsächlich nur von kurzer Dauer. Die Schauer sind schon über der Nordsee quasi sichtbar und werden sich auch im Laufe des Nachmittags ins Binnenland verlagern und auch neue entstehen. Also die können lokal dann auch durchaus kräftig sein, aber die werden nicht alle gleichmäßig treffen. Aber da sollte man auf jeden Fall sich darauf einstellen. Am Nachmittag wird es dann auf jeden Fall wieder deutlich wechselhafter. Und die Temperatur wird niedriger ausfallen in der Spitze. Heute nur noch so um die 20 Grad. Gestern haben wir sogar noch bis 27 geschafft. Also diese Sommerluft ist ausgeräumt. Und jetzt ist es ja noch nicht so richtig herbstlich, aber eben auch nicht mehr so richtig sommerlich. Wind übrigens aus West bis Nordwest an der See, kann es auch mal ein paar frische Böen dazu geben.
0: Also heute so ein bisschen Wetterberuhigung. Jetzt setzt sich dieser Trend in den nächsten Tagen fort. Also dass jetzt der Hochsommer natürlich vorbei ist, aber dass es so ein bisschen herbstlicher wird in den nächsten Tagen.
4: Ja, also sagen wir so, das Temperaturniveau bleibt ähnlich wie heute. Da tut sich nicht viel. Das ist so ein bisschen unklar, wie man es nennen mag. 17 bis 20 Grad in der Spitze. Aber die Tiefs haben die Wetterregie wieder übernommen. Das Tief Zuri ist jetzt nach Skandinavien abgezogen. Aber bei Island ist schon das nächste Tief Alexa. Wir fangen wieder vorne an mit dem Alphabet. Und dessen Wetterfront erreicht uns dann am Donnerstagnachmittag. Da wird es vormittags schon ein paar mehr Wolken geben. Die Nacht erst noch klar und trocken. Frühwerte dann wahrscheinlich so um 12 bis 10 Grad. Aber dann morgen wieder ganz ähnlich um die 20 Grad an der Spitze und dann nachmittags der neue Regen. Also wechselhaft ist der Trend Richtung Wochenende. Weniger Regen, einzelne Schauer auch, aber das Temperaturniveau bleibt ganz ähnlich wie heute und morgen. Also das ist noch nicht Herbst, aber auch eben nicht mehr Sommer.
3: Vielen Dank an unseren Wetterexperten Tim Steger.
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0: Ja, wo ist er denn? Ja, wo ist er denn? Ja, so ein lieber Kerl. Ja, was bist du für ein lieber Kerl? Ja, so ein lieber Kerl. Was ist, sag mal, da, niedlich. Was ist das denn für einer?
1: Ach, das? Das ist eine 8:23 Uhr.

0: Och Menno.
1: Was ist los?
0: Ja, heute ist schon der letzte Tag vom Krammermarkt in Delmenhorst. Das endet heute das Fest auf den Kraftwesen.
1: Ja, aber es gibt ja so vieles, auf das wir uns freuen können. Zum Beispiel auf einen Mann, der, wenn das meine Unterlagen richtig hergeben, 2013 das letzte Mal in Bremen war. Damals unplugged im Musicaltheater. Und jetzt kommt er endlich zurück.
0: Der hier.
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8: Mit Elke Küster, guten Morgen. Die Bundesregierung stimmt sich derzeit über eine Reaktion auf die hohen Spritpreise ab. Umweltminister Carsten Schneider rechnet damit, dass die Mehrwertsteuer auf Sprit gesenkt wird. In der ARD sprach er am Abend außerdem von einer zusätzlichen Entlastungskomponente für Autofahrer. Ins Detail ging der SPD-Politiker dabei nicht. Bundeskanzler Friedrich Merz hat seine Reise nach New York nächste Woche zur UN-Vollversammlung abgesagt. Eine Sitzung des CDU-Präsidiums wurde von Montag auf Sonntagabend vorgezogen. Dann kommen die Wahlergebnisse aus Berlin und Mecklenburg-Vorpommern. Merz steht wegen Umfragetiefs und der Wahlpleite in Sachsen-Anhalt unter Druck, auch in der eigenen Partei. Und jetzt Meldungen aus Bremen, Bremerhaven und Niedersachsen.
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8: Der Aufsichtsrat der Messe Bremen hält den finanziellen Schaden durch den Wegfall der großen Weltraummesse Spacetech Expo für beherrschbar. Das Gremium hat über die Auswirkungen debattiert. Nach Angaben des Vorsitzenden Kai Stürenberg laufen Gespräche, um neue Messen und Veranstaltungen nach Bremen zu holen. Ohne die Spacetech Expo drohe der Messe ein Verlust von bis zu 700.000 Euro, so Stürenberg. In Elsfleth ist wieder ein Schiff gegen die Eisenbahnbrücke über die Hunte gefahren. Bei dem Zusammenstoß wurde das Steuerhaus des Schiffes aus den Niederlanden stark beschädigt. Die beiden Besatzungsmitglieder blieben aber unverletzt. Größere Schäden an der Huntebrücke hat der Unfall nicht verursacht. Die Bahnstrecke wurde vorübergehend gesperrt. In Bremerhaven hat es einen größeren Feuerwehreinsatz auf einem Recyclinghof gegeben. In der Anlage in der Batteriestraße brannten am Abend Lithium-Akkus. Anwohner wurden über Lautsprecher vor dem Rauch gewarnt. Insgesamt waren rund 60 Feuerwehrleute im Einsatz. Zur Brandursache und zur Schadenshöhe gibt es noch keine Informationen. Das waren Nachrichten mit Elke Küster.
9: In der Batteriestraße brennen Lithium-Akkus, ist auch eine seltsame Meldung.
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10: Aber wo bin ich da? 15 Grad in Bremen, 15 in Bremerhaven, 16 Grad aktuell in Cuxhaven, 14 in Oldenburg. Und im Augenblick ist es zwar trocken, aber mehrfach haben wir heute Morgen schon von unserem Wetterexperten gehört. Das ist nur eine Regenpause. Am Nachmittag wird es nochmal feucht, kann sogar kurze Gewitter geben. Örtlich sogar heftige Platzregen. Also das erwartet uns noch. Uns erwartet aber auch eine Höchsttemperatur von 21 Grad.
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9: Um 8.32 Uhr zunächst mal die A1 Osnabrück Richtung Bremen. Zwischen dem Dreieck Stur und Bremen-Hemeling haben wir 6 Kilometer Stop-and-Go vor der Baustelle. Der nächste Klassiker wartet auf der A27 Bremen Richtung Bremerhaven. Auch hier heute wieder zwischen Bremerhaven Süd und Geestemünde 3 Kilometer Stau. Ebenfalls staut es sich auf der B75 Oldenburger Straße stadteinwärts zwischen Delmenhorst und Grolland in Bremen 6 Kilometer stockender Verkehr. Und Oldenburg, die Rosenstraße, ist zwischen Osterstraße und der Straße Stau bis Samstag 20 Uhr für den Durchgangsverkehr gesperrt.
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10: So, und wir lernen gleich Sven Glass kennen. Der ist Fan der Fishtown Pinguins, also unser Eishockeyverein in Bremerhaven. Und Sven Glass hat sich etwas Erstaunliches vorgenommen.
9: Er möchte zu allen Spielen, also auch den Auswärtsspielen, mit dem Fahrrad fahren. Kreuz und quer durch Deutschland. Also der nimmt wirklich was auf sich. Warum er das tut, wie er das angeht und wie er sich auf die neue Eishockeysaison freut, darüber reden wir gleich mit ihm.
10: Schönen guten Morgen.
9: Moin.
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0: 20:09, Bremen 1 ist hier. Manchmal werde ich privat gefragt, ob ich nicht Lust habe auf die große Blocklandtour.
1: Ja.
0: Mit dem Fahrrad.
1: Wie schön.
0: Ja, dann gucke ich immer kurz irritiert und sage, 27 Kilometer am Stück Fahrrad fahren? Weiß ich nicht.
1: Aber das ist doch toll. Das ist so schön da die Ecke.
0: Aber insofern habe ich viel Bewunderung für Sven Glass, denn der findet Fahrradfahren offensichtlich so gut, dass er ab sofort jedes Auswärtsspiel der Fishtown Pinguins mit dem Fahrrad besuchen möchte.
1: Und Sven ist uns jetzt zugeschaltet. Guten Morgen, Sven.
2: Guten Morgen.
1: Sven, die Saison geht los am Freitag in Krefeld. Das sind 350 Kilometer und die willst du jetzt gleich zu Beginn heute schon losfahren mit dem Fahrrad?
2: Ja, genau. Heute Morgen 10 Uhr von der Eisarena radle ich dann los und das erste Stück geht's nach Kloppenburg. Danach geht's weiter nach Telgte und dann komme ich dann hoffentlich Freitagabend in Krefeld an.
0: Also dein Ziel ist es ja wirklich, jedes Auswärtsspiel der Pinguins zu erradeln. Was hast du denn alles dabei?
2: Oh, den Schlafsack habe ich natürlich dabei, die Isomatte, Glaspflicht, das Zelt. Ab und zu wird es auch mal eine Nacht im Zelt geben. Ja, genug Klamotten, warme Klamotten, vor allen Dingen Regenklamotten vor allen Dingen. Ja, da ist so einiges dabei. Dann noch Ersatzteile sind auch noch dabei, viel zu trinken, Elektrolyte, Magnesium, also muss man so viel Elektronik, Powerbanks.
1: Trikot auch?
2: Trikot ist dabei, ja.
1: Jetzt haben wir mal hier kurz das mal nachgerechnet, deine Strecke. 26 Auswärtsspiele gibt es in der Saison. Mhm. 13.000 Kilometer, 80 Zeltnächte. Bist du dir ganz im Klaren, was du da vorhast? Freust du dich da auch irgendwas oder hast du mittlerweile auch so ein bisschen, sag mal, Muffensausen, dass du denkst, was habe ich mir denn da ausgedacht?
2: Nein, also ich freue mich da mega drauf. Ich bin top vorbereitet und ich kann es kaum erwarten, dass es losgeht. Ich habe jetzt 3 Wochen Urlaub gehabt im Vorfeld und es war so lang, weil ich jeden Tag unbedingt losradeln wollte. Oh, und jetzt geht's endlich los. Ich freue mich wie Bolle, wirklich wie Bolle, echt.
0: Also sowas macht man entweder, weil man bekloppt ist oder weil man eine Mission hat. Was ist es bei dir?
2: Beides.
0: Erzähl.
2: Also die Mission ist, meine Tochter, die ist mit 4 Jahren an Diabetes erkrankt und ich habe mir dann so überlegt, wie ich das alles so verbinden kann. Fahrradfahren, Fishtown Pinguins, die Tochter und dann habe ich das alles so verbunden und dann habe ich gedacht, okay, wenn ich schon Fahrrad fahre und dann noch so weit, dann kann ich ja irgendwie versuchen, Spenden dafür zu sammeln, dass Kinder, die auch Diabetes haben, irgendwie geholfen werden kann dann auch. Ne? Dass man denen was Schönes beschert, ob das jetzt ein Wochenende ist, ob das ein Tierbesuch ist, ein Freizeitbesuch ist. Das ist so mein Antrieb dahinter. Mhm. Ja.
1: Tolle Aktion. Wie können wir dich denn unterstützen? Alle, die dich jetzt zuhören oder die dich auf dem Weg sehen, wenn du jetzt die nächsten Wochen mit dem Fahrrad unterwegs bist, wie kann man dich unterstützen und spenden?
2: Also ich habe eine Webseite erstellt, ist ein Spendenkonto, da kann man dran klicken und gerne spenden. Dann geht es noch direkt über den Diabetikerverein in Niedersachsen. Da kann man auch eine Überweisung mit einem Verwendungszweck, das ist da alles aufgeführt, ganz einfach.
0: Sehr gut. Die Website können wir gleich mal durchsagen, dann können die Leute jetzt schon mal Papier und Bleistift bereitlegen, wie man so schön sagt. Und du bist fit, fährst um 10 Uhr los, Reifen sind aufgepumpt, du bist heiß.
2: Ja, absolut.
0: Gut. Okay.
2: Blaues Wetter, Sonnenschein.
0: Wunderbar. Ich sag mal so, selber schuld. Aber viel Erfolg.
1: Alle, die Sven sehen, ordentlich unterstützen, ein bisschen anschieben, dir eine tolle Fahrt und dass du gut ankommst.
2: Danke.
1: Bis Freitag, ne? Dann geht's los.
2: Bis Freitag.
1: Danke.

Eben haben wir Sven kennengelernt, der ab sofort mit dem Fahrrad zu jedem Auswärtsspiel der Fishtown Pinguins fährt. Toll. Nebenbei will er Geld sammeln für die Diabetesgesellschaft. Und wenn Sie ihn unterstützen wollen, dann können Sie das gerne auch auf seiner Website svenkrass.de. Svenkrass.de.

0: 8.51 Uhr, hier ist Bremen 1 an diesem Mittwoch. Meine absolute Lieblingsrubrik und Kindheitserinnerung Samstagabend, der ZDF-Wunschfilm.
1: Ja, das habe ich geliebt.
0: Der Wunschfilm der Woche konnte ich immer entweder für Edgar Wallace abstimmen mit Klaus Kinski und Eddie Arendt oder ich durfte auch anrufen für Convoy.
1: Ich habe das immer geliebt, dass man, hatte so das Gefühl, man durfte mitbestimmen. Und so war es ja am Ende auch und das dürfen Sie bei uns auch. Und es ist auch echt, Sie können abstimmen für den Wochenteiler Wunschhit, immer mittwochs hier bei uns. Stellen wir Ihnen zwei Songs vor. Einer davon wird aber auch nur komplett ausgespielt, dann so um kurz nach 12. Und heute stehen folgende zwei Songs zur Auswahl von Depeche Mode, Somebody. Klingt für mich überhaupt nicht nach Depeche Mode.
0: Ich bin auch gerade ein bisschen überrascht. Aber Überraschung ist ja auch mal gut.
1: Eben.
0: Ansonsten haben wir noch...
1: Diana Ross und Lionel Richie mit Endless Love.
0: So, Sie können ja auf dem Bremen 1 WhatsApp-Kanal abstimmen. Ich gucke jetzt mal aktuell. Oh, das ist ja ein Kopf-an-Kopf-Rennen.
1: Wirklich?
0: Es ist ein ganz, ganz enges Kopf-an-Kopf-Rennen.
1: Sagt Ihr Sportreporter nicht immer, das ist ein ganz enges Höschen?
0: Ganz enges Höschen.
1: Ja.
0: Wird eine Last-Minute-Entscheidung. Es kommt jetzt auf Sie an.
1: Also gehen Sie in den WhatsApp-Kanal von Bremer 1 und stimmen Sie ab für Ihren Wochenteiler Wunschhit.

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1: Mit Elke Küster, guten Morgen. Umweltminister Schneider rechnet mit Steuersenkung bei Sprit. Deutschland und USA wollen Rüstungszusammenarbeit ausbauen. Bremer Messe wirbt um neue Kunden. Das Wetter wechselnd bewölkt mit Schauern bis 21 Grad. Die Bundesregierung stimmt sich derzeit über eine Reaktion auf die hohen Spritpreise ab. Umweltminister Carsten Schneider rechnet damit, dass die Mehrwertsteuer auf Sprit gesenkt wird. Aus der Nachrichtenredaktion Laura Kreuzhage.
2: Schneider sagte in der ARD-Talkshow Maischberger, durch die Steuer verdient der Staat gerade bei den hohen Preisen für Benzin und Diesel mit. Deshalb wird es laut dem SPD-Politiker auf jeden Fall eine steuerliche Komponente geben, aber auch einen zweiten Entlastungsbaustein. Wie genau der aussehen soll, sagte Schneider nicht. Bremens Bürgermeister Andreas Bovenschulte hat am Abend im ZDF erneut für eine Übergewinnsteuer für Mineralölkonzerne geworben. Bundeswirtschaftsministerin Katharina Reiche von der CDU lehnt das ab. Sie schlägt dagegen vor, einkommensschwache Haushalte mit Direktzahlungen zu unterstützen.
1: Die pro-iranische Houthi-Miliz im Jemen meldet den Abschuss eines saudi-arabischen Kampfflugzeuges. In der Provinz Marib soll das passiert sein. Nach Angaben aus Saudi-Arabien wurde in der Nacht ein Drohnenangriff der Houthis auf die Stadt Mekka abgewehrt. Die Houthi-Miliz war zuvor entlang des Roten Meeres vorgerückt. Eine wichtige Ölpipeline in Saudi-Arabien wurde beschädigt. Das alles ist eine Ursache für die gestiegenen Ölpreise. Deutschland und die USA wollen ihre Zusammenarbeit bei Rüstungsprojekten deutlich ausbauen. Bundesverteidigungsminister Boris Pistorius und sein US-Amtskollege Pete Hegseth unterzeichneten in Washington eine entsprechende Absichtserklärung. Christina Nagel berichtet.
3: Der Bedarf an Rüstungsgütern ist hoch, die Produktionskapazitäten aber sind beschränkt. Aus Sicht von Verteidigungsminister Boris Pistorius macht es deshalb Sinn, stärker als bisher zusammenzuarbeiten. Vor allem bei der Herstellung hochmoderner Waffensysteme und entsprechender Munition. Pistorius hofft, dass es auch beim Marschflugkörper vom Typ Tomahawk langfristig zu einer Rüstungskooperation kommt. Die Bundesregierung hatte sich entschieden, die Marschflugkörper in den USA zu kaufen. Dass Deutschland viel Geld in Rüstung, auch in US-Produkte investiert, kommt in Washington positiv an.
1: Im Land Bremen hat es im vergangenen Jahr 2.350 Schwangerschaftsabbrüche gegeben. Dabei war etwa jede dritte Frau nicht in Bremen oder Bremerhaven gemeldet. Das geht aus dem Jahresbericht hervor, der Thema in der Gesundheitsdeputation war. Demnach ist die Zahl der Abbrüche im Vergleich zu 2024 ungefähr gleich geblieben. Gesundheitssenatorin Claudia Bernhardt sagte, das Land Bremen verfüge im Bundesvergleich über eine hohe Versorgungsdichte bei diesen Angeboten, die seien aber ungleich verteilt. So gäbe es in Bremerhaven deutlich weniger als in der Stadt Bremen. Der Aufsichtsrat der Messe Bremen hält den finanziellen Schaden durch den Wegfall der großen Weltraummesse SpaceTech Expo für beherrschbar. Das Gremium hat über die Auswirkungen debattiert. Aus der Regionalredaktion Buten und Binnen Matthias Röhrs.
4: Der Vorsitzende und Bremer Wirtschaftsstaatsrat Kai Stürenberg sagte, es liefen Gespräche, um neue Messen und Veranstaltungen nach Bremen zu holen. Schon vorher habe man Messen wie die Hanse Live neu aufgestellt oder sich von unwirtschaftlichen Veranstaltungen getrennt. Ohne die SpaceTech Expo droht der Messe ein Verlust von bis zu 700.000 Euro, so Stürenberg. Er schließt deshalb nicht aus, dass die Stadt die Messe Bremen deshalb mit zusätzlichem Geld unterstützen muss. Die SpaceTech Expo findet im November das letzte Mal in Bremen statt. Erwartet werden um die 12.000 Besucher.
1: Das waren Nachrichten mit Elke Küster.
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5: 15 Grad in Bremen, 15 Grad auch in Bremerhaven, in Oldenburg aktuell 14 Grad und, da habe ich mich hoffentlich nicht vermessen, 15 Grad in Rothenburg. Ja, und auch wenn es im Augenblick gar nicht danach aussieht, es wird heute wirklich nochmal ungemütlich werden. Je nachdem, wo Sie sind, können Sie auch ein heftigeres Gewitter abkriegen. Regen, so wie es aussieht, auf jeden Fall. Jetzt ist es aber erstmal eine gewisse Zeit trocken. Höchsttemperatur heute 21 Grad.
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6: Um 9:04 zunächst eine Gefahrenmeldung. Vorsichtig bitte auf der A29 Wilhelmshaven Richtung Oldenburg zwischen Kreuz Oldenburg Nord und Oldenburg Umstede. Hier liegen Gegenstände. Dann A1 Hamburg Richtung Bremen. Die Anschlussstelle Sittensen ist wegen Bauarbeiten bis morgen 13 Uhr gesperrt. Und wir bleiben auf der A1, diesmal Osnabrück Richtung Bremen. Zwischen dem Dreieck Stur und Bremen-Hemeling haben wir 6 Kilometer Stop and Go vor der Baustelle. Dadurch dauert es hier eine knappe halbe Stunde länger. A7 Hannover Richtung Hamburg im Horst Förster Dreieck ist die Überleitung zur A1 Richtung Hamburg wegen Bauarbeiten bis ca. 11 Uhr gesperrt. A27 Walsrode Richtung Bremen. Zwischen dem Dreieck Walsrode und Walsrode West haben wir 5 Kilometer stockenden Verkehr im Baustellenbereich. Ein Hinweis für Oldenburg, die Rosenstraße ist zwischen Osterstraße und der Straße Stau bis Samstag 20 Uhr für den Durchgangsverkehr gesperrt. Und B75 Oldenburger Straße statt Einberts zwischen Delmenhorst und Grolland in Bremen 6 Kilometer stockender Verkehr.
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5: So, dann haben wir doch tatsächlich 2 Tickets für Sie. Für das Fußball-Bundesligaspiel Werder Bremen gegen den FC Augsburg. Das ist am Sonnabend im Weserstadion.
6: Wahnsinn. Also das wird, glaube ich, fantastisch. Samstagnachmittag, 15:30 Uhr, Weserstadion, Werder gegen Augsburg. Die sind auf Tabellenplatz 3. Werder jetzt 2 Spiele in Folge ungeschlagen. Mit einem gewissen, ich möchte sagen, ich spüre fast eine gewisse Euphorie wieder aufkommen in der Stadt.
5: Und Sie können dabei sein, wenn Sie diese Tickets gleich gewinnen bei unserem Spiel Entwerder oder. Sie kriegen eine Geschichte und sollen dann hinterher nur sagen, ist die Werder Bremen passiert oder dem FC Augsburg.
6: Und jetzt müssen Sie einfach nur anrufen. 0421 246 611.
5: Guten Morgen.
6: Moin.
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1: 17 Minuten nach 9 an diesem Mittwoch. Blicken schon mal ein bisschen voraus aufs Wochenende. Am Samstagnachmittag, 15.30 Uhr, 40.000 Menschen im Weserstadion freuen sich auf den Anpfiff. Und vielleicht ist auch Jens aus Kleinensiel dabei.
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3: Ja, die möchte Jens Milde gewinnen, ist jetzt am Telefon, ist Werder-Fan seit Jahrzehnten. Jens, welches war dein erstes Spiel, das du gesehen hast?
4: Ja, das erste Spiel, da kann ich mich noch ganz gut dran erinnern, das war in den 70er Jahren. Bremen gegen Hannover 96, das Spiel war relativ langweilig, ist 0-0 ausgegangen. Mhm. Ist aber wirklich in die Geschichte eingegangen, weil damals ein gewisser Herr Allenfelder Schiedsrichter war. Und ich meine, die erste Halbzeit ein bisschen zu früh.
3: Das Problem ist, dass da die Verbindung so schlecht ist. Ich habe gerade noch den Namen Allenfelder aufgeschnappt. War das nicht der Schiri, der ein bisschen zu früh abgepfiffen hat?
4: Ja, genau. Deswegen ist das Spiel in Geschichte von Werder Bremen eingegangen, genau.
1: Jetzt hören wir dich, glaube ich, wieder besser. Ich glaube, du musst genau an dieser Stelle stehen bleiben. Bist du gerade in Kleinensiel zu Hause?
4: Ja, genau.
1: Ja, dann müssen wir dir neben Werder-Tickets vielleicht auch noch einen neuen Funkmast gleich schenken, damit das besser funktioniert. Wir haben für dich, deshalb kommen wir schnell zur Sache, wir haben für dich jetzt hier ein kleines Rätsel. Thomas Wolter, Werder-Legende, Europacup-Sieger, zweifacher deutscher Meister mit Werder und, wird dir jetzt eine kleine Frage, eine kleine Geschichte erzählen. Und du musst dann sagen, ist die Entwerder-Werder passiert oder dem FC Augsburg? Bist du bereit?
4: Okay, ja.
1: Los geht's.
5: Tore werden in der Regel mit dem Fuß erzielt oder mit dem Kopf. Aber nicht mit der Hand. Das ist nicht erlaubt. Wir sind ja schließlich nicht beim Handball. Und doch, einem Spieler gelingt tatsächlich das Kunststück, einen Treffer ganz regulär mit der Hand zu erzielen. Nämlich per Einwurf. Und das auch noch gegen die Bayern. Das Tor der Münchner steht 35 Meter entfernt. Der Spieler nimmt Anlauf und schleudert den Ball in Richtung Bayern-Tor. Der überrumpelte Keeper kann den Ball nur noch mit den Fingerspitzen berühren, bevor er zum 1-0 Endstand im Tor landet. Sieg gegen Bayern durch ein Einwurftor.
3: So, wem ist das denn wohl passiert? Werder oder Augsburg?
4: Das ist eine Werder-Geschichte. Das war der den Ball per Einwurf an und Jean-Marie Pfaff stand, glaube ich, im Tor bei Bayern.
1: Wir könnten noch ein neues Gewinnspiel machen. Was hat Kandidat Jens aus Kleinensiel in diesen kleinen Zeilen dazwischen gesagt? Aber du hast ganz klar entschieden, dass es Werder passiert ist, denn du sagst, dass ich glaube, du wolltest sagen, dass es Uwe Reinders gemacht hat. Ne?
4: Ja, genau.
1: Wir hören erstmal Uwe Reinders.
6: Ja gut, das ist ja in Bremen, dass ab und zu auch mal hier der Wind bläst. Und dann ist der Ball eben, wie gesagt, einige Meter weiter geflogen, wie er eigentlich sollte. Und deswegen sieht man, glaube ich, im Originalbild auch, wie ich mich halb kaputt lache, wie der Ball auf meinem Tor ist.
1: Tatsächlich ist es Werder passiert. Jens. Uwe Reinders damals mit dem Einwurf von Jean-Marie Pfaff, der den Ball dann durchgeht.
3: Und da können wir dir mit Freude jetzt, denn, dass du, also, bei und wie, dann, ja, machen wir das so?
4: Hallo, ich habe das nur bruchstückhaft verstanden, aber ich glaube, ich habe gewonnen.
3: Ich wiederhole nochmal, du kriegst die...
1: Ihr hört jetzt beide auf damit. Herzlichen Glückwunsch, Jens, du bist dabei, Samstagnachmittag und am besten feuerst du denn an mit gutem Funk und nicht mit Unterbrechung. Dir ganz viel Spaß am Samstag im Stadion.
4: Bitte. Vielen, vielen Dank, Dankeschön.
1: Tschüss.
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1: Möchtest du jetzt noch den nächsten Song ansagen?
3: Take That. Back for Good bei Bremen 1.
1: Funk ist wieder gut.
3: Ja, ich bin einen Meter nach links, da habe ich besser empfangen. Ja.
1: Können wir nicht besser hören.
3: Wenn wir erstmal dahin fahren nach Kleinensiel und Jens Milde einen Funkturm in den Garten stellen.
1: Das sollten wir schnell machen.
3: Ja.
1: Dann werden wir das nächste Mal verstehen.

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1: Mit Elke Küster. Guten Morgen. Die Bundesregierung stimmt sich derzeit über eine Reaktion auf die hohen Spritpreise ab. Umweltminister Carsten Schneider rechnet damit, dass die Mehrwertsteuer auf Sprit gesenkt wird. In der ARD sprach er am Abend auch von einer zusätzlichen Entlastungskomponente für Autofahrer. Ins Detail ging er dabei nicht. Deutschland und die USA wollen ihre Zusammenarbeit bei Rüstungsprojekten deutlich ausbauen. Bundesverteidigungsminister Boris Pistorius und sein US-Kollege Pete Hegseth unterzeichneten in Washington eine Absichtserklärung. Der geplante Kauf von Tomahawk-Marschflugkörpern für die Bundeswehr verzögert sich. Laut Pistorius müssen noch Einzelheiten geklärt werden. Und jetzt Meldungen aus Bremen, Bremerhaven und Niedersachsen.
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1: Die Staatsanwaltschaften in Bremen und Niedersachsen schieben immer mehr unerledigte Ermittlungsverfahren vor sich her. Die Nachrichtenagentur dpa berichtet über eine Recherche der Deutschen Richterzeitung. Danach gab es in Niedersachsen Mitte vergangenen Jahres einen Höchststand von mehr als 82.000 offenen Fällen. In Bremen waren es rund 17.500. Der Aufsichtsrat der Messe Bremen hat sich mit der Lage nach dem anstehenden Wegfall der großen Weltraummesse Spacetech Expo befasst. Nach Angaben des Vorsitzenden Kai Stürenberg laufen Gespräche, um neue Messen und Veranstaltungen nach Bremen zu holen. Ohne die Spacetech Expo drohe der Messe ein Verlust von bis zu 700.000 Euro, so Stürenberg. Im Land Bremen hat es im vergangenen Jahr 2.350 Schwangerschaftsabbrüche gegeben. Das geht aus dem Jahresbericht hervor, der Thema in der Gesundheitsdeputation war. Die Zahl der Abbrüche ist im Vergleich zu 2024 ungefähr gleich geblieben. Etwa jede dritte Frau war nicht in Bremen oder Bremerhaven gemeldet. Das waren Nachrichten mit Elke Küster.
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2: Dieser Olaf, der stand schon wieder gerade am Fenster mit verschränkten Armen hinterm Rücken.
3: Weil es aber auch so schön da
2: war. Ja, aber es bleibt doch nicht schön. Jetzt glaub es mir doch. Ich habe doch mit dem Wetterexperten Rücksprache gehalten. Jetzt haben wir gerade 15 Grad in Bremen, 16 in Bremerhaven, in Oldenburg auch 15. Da scheint auch gerade die Sonne, sieht alles gut aus, aber er hat mir in die Hand versprochen, dass es heute nochmal Regen geben wird, zum Teil sogar Gewitter, sogar heftiger Platzregen ist möglich. Und das alles so bei Temperaturen zwischen 18 und 20 Grad. Das ist so.
3: Man möchte sich an den Zeiger der Geschichte hängen, weil der Augenblick für eine Momentaufnahme viel zu schade ist.
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3: Wollte ich mal so zwischen euch einsteigen. 9.32 Uhr, der Blick auf die Straßen. Da haben wir leider einige Meldungen. Zunächst einmal A1 Hamburg Richtung Bremen. Die Anschlussstelle Sittensen ist wegen Bauarbeiten bis morgen 13 Uhr gesperrt. Nochmal die A1, diesmal Osnabrück Richtung Bremen. Zwischen dem Dreieck Stur und Bremen-Hemeling 6 Kilometer stockender Verkehr vor der Baustelle. Hier dauert es eine halbe Stunde länger. Von der A1 rüber auf die A7 Hannover Richtung Hamburg. Im Horster Dreieck ist die Überleitung zur A1 Richtung Hamburg wegen Bauarbeiten bis ca. 11 Uhr gesperrt. Ein Hinweis für Oldenburg, die Rosenstraße ist zwischen Osterstraße und der Straße Stau bis Samstag 20 Uhr für den Durchgangsverkehr gesperrt. Und B75 Oldenburger Straße stadteinwärts zwischen Delmenhorst und Grolland in Bremen 6 Kilometer Stop and Go.
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2: Wenn solche Sätze in deinem Kopf sind, warum moderierst du dann nicht bei Bremen 2? Kannst du das bitte nochmal wiederholen, was du da
3: gesagt hast? Das ist ein berühmtes Zitat.
2: Ja, aber das ist in deinem Kopf und es ist so abrufbar.
3: Man möchte sich an den Zeiger der Geschichte hängen, um die Uhren anzuhalten, weil die Größe dieses Augenblicks für eine Momentaufnahme viel zu schade ist.
2: Toll.
3: Hat damals Heinz-Florian Oertel gesagt, berühmter Sportreporter.
2: Wer kennt ihn nicht?
3: Wer kennt ihn nicht?
2: Steve Oertel.
3: So, guten Morgen.
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0: Es gibt ja Menschen, die vielleicht Bremen 1 erst um diese Uhrzeit einschalten, weil sie ein bisschen länger schlafen können. Mhm. Und dann verpassen sie aber so vieles. Ja. Und für die wollen wir nochmal alle so auf den Stand der Dinge holen. Wir haben heute Morgen nämlich Muckel kennengelernt. Ganz früh heute beim Becherwisser-Quiz. Denn da hat Christiane aus Bremerhaven den Bremen 1 Kaffeebecher gewonnen. Und mit dieser frohen Kunde ist sie ins Schlafzimmer zu ihrem schlafenden Ehemann, Kosename Muckel, geeilt.
1: Muckel, ich habe gewonnen bei Radio Bremen. Die sind noch dran, die hören dich jetzt mit.
2: Ja.
1: Ja. Erstmal guten Morgen, mein Schatz.
2: Guten Morgen.
1: So, habt ihr alle mitgehört?
3: Ja, haben wir. Weitere magische Momente hatten wir dann heute Morgen auch noch. Denn David Copperfield, der Zauberer, der feiert heute seinen 70. Geburtstag. Also der Mann, der mal eben die Freiheitsstatue verschwinden lässt oder durch die chinesische Mauer spaziert. Und wir haben mit ihm gesprochen, also nicht mit ihm, sondern über ihn gesprochen. Und zwar mit Marc Weide, der ist Zauberweltmeister. Und der hat uns erzählt, welchen entscheidenden Einfluss David Copperfield auf ihn als Kind hatte.
4: Ohne ihn wäre ich gar nicht zum Zaubern gekommen. Der hat mich ja auf die Bühne geholt, da war ich 11 Jahre alt und dann ist der vor meinen Augen verschwunden, ist woanders aufgetaucht auf Hawaii, puff, da war er dann mit Sand in seinen Ärmeln und ich war völlig baff. Ich habe auf der Rückfahrt zu meiner Mama gesagt, Mama, also wenn ich erwachsen bin, dann werde ich auch Zauberer.
0: Und dann hatten wir noch einen spannenden Gesprächspartner, nämlich Sven Glass. Der ist Fan der Fishtown Pinguins und Sven hat sich vorgenommen, zu jedem Auswärtsspiel mit dem Fahrrad zu fahren. In 20 Minuten um Punkt 10 startet er in Bremerhaven, dann geht es nach Krefeld. Das sind mal eben 350 Kilometer.
5: Ich bin top vorbereitet und ich kann es kaum erwarten, dass es losgeht. Ich habe jetzt 3 Wochen Urlaub gehabt im Vorfeld und es war so lang, weil ich jeden Tag unbedingt losradeln wollte. Oh, und jetzt geht's endlich los. Ich freue mich wie Bolle, wirklich wie Bolle.
3: Tja, was für ein Vorhaben. 26 Auswärtsspiele, das sind 13.000 Kilometer mit dem Fahrrad und das Ganze auch für einen guten Zweck, denn er sammelt für die Niedersächsische Diabetesgesellschaft, denn seine kleine Tochter ist an Diabetes erkrankt. Deshalb drücken wir natürlich ganz, ganz kräftig die Daumen, dass das klappt und halten sie natürlich auch auf dem Laufenden bei diesem Vorhaben von Sven.

0: Jetzt. Ich habe extra gewartet für die, die mit Kassettenrekorder zu Hause den Song aufgenommen haben.
1: Ist der Moderator nicht reinquatscht. Es gibt ja einige, die jetzt mit ihrem Kassettenrekorder sitzen. Die sind dir sehr dankbar an diesem Moment. Und dankbar können wir auch sein, dass der Kollege Ansgar Langhorst hier gleich übernimmt. Direkt nach den Nachrichten um 10. Und dann freuen wir uns wieder auf morgen früh.
0: Bis morgen.
1: Bis morgen.
0: Tschüss.

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1: Mit Elke Küster. Umweltminister Schneider rechnet mit Steuersenkung bei Sprit. Von der Leyen ruft zum Kampf gegen Anti-Europäer auf. Bremer Messe wirbt um neue Kunden. Das Wetter wechselnd bewölkt mit Schauern bis 21 Grad. Die Bundesregierung stimmt sich derzeit über eine Reaktion auf die hohen Spritpreise ab. Umweltminister Carsten Schneider rechnet damit, dass die Mehrwertsteuer auf Sprit gesenkt wird. Aus der Nachrichtenredaktion Laura Kreuzhage.
2: Schneider sagte in der ARD-Talkshow Maischberger, durch die Steuer verdient der Staat gerade bei den hohen Preisen für Benzin und Diesel mit. Deshalb wird es laut dem SPD-Politiker auf jeden Fall eine steuerliche Komponente geben, aber auch einen zweiten Entlastungsbaustein. Wie genau der aussehen soll, sagte Schneider nicht. Bremens Bürgermeister Andreas Bovenschulte hat am Abend im ZDF erneut für eine Übergewinnsteuer für Mineralölkonzerne geworben. Bundeswirtschaftsministerin Katharina Reiche von der CDU lehnt das ab. Sie schlägt dagegen vor, einkommensschwache Haushalte mit Direktzahlungen zu unterstützen.
1: EU-Kommissionspräsidentin Ursula von der Leyen hat Ultranationalisten und Anti-Europäern den Kampf angesagt. Sie verachten unsere Werte und wollen unsere europäische Einheit zerschlagen, sagte von der Leyen im EU-Parlament in einer Rede zur Lage der Union. Sie rief ausdrücklich dazu auf, gegen russische Einflussnahme und Desinformation vorzugehen. Der Bundesgerichtshof verhandelt ab heute über mehrere Verfahren, in denen es um die Lieferung von Schutzmasken zu Beginn der Corona-Pandemie geht. Jens Spahn war damals Gesundheitsminister. Lieferanten wollen eine Milliardensumme vom Bund einklagen. Nach Recherchen der ARD werfen bislang unbekannte E-Mails neue Fragen auf. Nick Schader berichtet.
3: Laut den Recherchen ging das Bundesgesundheitsministerium im April 2020 von einem Marktpreis von rund 1,95 Euro pro Maske aus. Das geht aus bislang unveröffentlichten E-Mails des damaligen obersten Maskenbeschaffers im Ministerium hervor. Nahezu zeitgleich bestellte das Ministerium unter anderem beim Schweizer Unternehmen Emix 100 Millionen Masken für 5,40 Euro pro Stück. Also für fast das Dreifache des vom Ministerium selbst als marktgerecht bezeichneten Preises. Eine Vergaberechtlerin bewertete den Vorgang gegenüber der ARD als haushalts- und vergaberechtlich bedenklich.
1: Im Land Bremen hat es im vergangenen Jahr 2.350 Schwangerschaftsabbrüche gegeben. Das geht aus dem Jahresbericht hervor, der Thema in der Gesundheitsdeputation war. Die Zahl der Abbrüche ist im Vergleich zu 2024 ungefähr gleich geblieben. Etwa jede dritte Frau war nicht in Bremen oder Bremerhaven gemeldet. Der Aufsichtsrat der Messe Bremen hält den finanziellen Schaden durch den Wegfall der großen Weltraummesse SpaceTech Expo für beherrschbar. Das Gremium hat über die Auswirkungen debattiert. Aus der Regionalredaktion Butten und Binnen Matthias Röhrs.
4: Der Vorsitzende und Bremer Wirtschaftsstaatsrat Kai Stürenberg sagte, es liefen Gespräche, um neue Messen und Veranstaltungen nach Bremen zu holen. Schon vorher habe man Messen wie die Hanselive neu aufgestellt oder sich von unwirtschaftlichen Veranstaltungen getrennt. Ohne die SpaceTech Expo droht der Messe ein Verlust von bis zu 700.000 Euro, so Stürenberg. Er schließt deshalb nicht aus, dass die Stadt die Messe Bremen deshalb mit zusätzlichem Geld unterstützen muss. Die SpaceTech Expo findet im November das letzte Mal in Bremen statt. Erwartet werden um die 12.000 Besucher.
1: Das waren Nachrichten mit Elke Küster.
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5: 16 Grad aktuell in Bremerhaven. In Bremen 14, 15 Rotenburg, 15 in Oldenburg. Heute wechselnd bewölkt mit Schauern. Auch einzelne Gewitter können stattfinden bei maximal 21 Grad.
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5: 10:04, A1 Hamburg Richtung Bremen. Die Anschlussstelle Sittensen ist wegen Bauarbeiten bis morgen 13 Uhr gesperrt. A1 nochmal Osnabrück Richtung Bremen. Zwischen dem Dreieck Stur und Bremen-Hemelingen 6 Kilometer stockender Verkehr von der Baustelle. Verzögerung 20 Minuten auch dort. A7 Hannover Richtung Hamburg. Im Horster Dreieck ist die Überleitung zur A1 Richtung Hamburg wegen Bauarbeiten bis ca. 11 Uhr gesperrt. Oldenburg, die Rosenstraße ist zwischen Osterstraße und der Straße Stau bis Samstag 20 Uhr für den Durchgangsverkehr gesperrt.
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5: Schönen Mittwoch, hier ist Ansgar Langhorst. Moin.
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Haben Sie schon eine Idee, jetzt um 21:45, was Sie heute vielleicht kochen, wenn Sie überhaupt kochen? Und wenn ja, wissen Sie auch, ob das wirklich gelingt? Okay, Nudeln, eigentlich gehen die immer, ne? Die gelingen immer. Obwohl, nee, die können auch kleben oder matschig werden oder, sagen wir mal, zu früh rausgeholt werden. Pfannkuchen gehen aber immer. Obwohl, nee, die sind auch mal schnell zu dünn oder schnell zu dick oder brennen an. Aber was geht eigentlich immer? Das haben wir uns heute Morgen hier in der Redaktion auch gefragt. Was kochst du denn heute? Das geht ja immer. Obwohl, nee, das geht nicht immer. Also geschmackstechnisch vielleicht, aber gelingen tut das nicht immer, das eine oder andere. Was gelingt denn immer? Haben Sie eine Idee? Wir sammeln ein bisschen so ein kleines Rezeptbüchlein für heute mit der Überschrift Das gelingt immer. Haben Sie eine Idee? Ich schlage mir erstmal ein Ei auf. So. Und das habe ich jetzt genau im Auge, dass mir das nicht anbrennt. Könnte ja auch passieren. Haben Sie eine Idee? Dann schicken Sie uns bitte eine WhatsApp an den 0421 246 611. Was gelingt eigentlich immer? Wo kann eigentlich nichts schief gehen in Sachen Mittagessen oder abends warm essen? 0421 246 611. Wir wollen ein bisschen sammeln. Ihre Ideen. Vielleicht sind ja so mega Köche oder Köchinnen dabei. 0421 246 611. Eine kurze WhatsApp mit Ihrem Tipp.

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7: 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Hüt Vormittag wesselt sich Sünn und Wolken auf. 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In die Nacht ward die Schurs ins Binnenland weniger. Donner ist dat mal wolkig, mal klar. An die Nordsee kann dat die hele Nacht ein paar Schurs geben. In die frühen Stunden ward die Wolken ins Emsland dichter. Der Thermometer sagt doll, ob Fährtein bit Teingrat. Morgen brät sich die Wolken von Emsland wieder nach Osten ut. Die Sünn wiest sich denn bloß af und an. Besonders an die Küst und an die Ems fällt all an Förmedach ein paar Truppen, meistens bliftert aber durch. Erst an Normedach trägt von Ostfriesland und dat Emsland Regen ob, die an Abend in Bremen und um Tau ankommt. 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
9: 3:30. Vorsicht bitte, einmal auf der A28, leer Richtung Oldenburg, zwischen Bad Zwischenahn West und Zwischenahn am Meer. Da liegt ein Radkasten. A1 Hamburg Richtung Bremen, die Anschlussstelle Sittensen ist wegen Bauarbeiten bis morgen 13 Uhr gesperrt. A1 Osnabrück Richtung Bremen zwischen dem Dreieck Stur und Bremen-Arsten. 4 Kilometer stockender Verkehr vor einer Baustelle, Verzögerung 20 Minuten. A7 Hannover Richtung Hamburg. Im Horster Dreieck ist die Überleitung zur A1 Richtung Hamburg wegen Bauarbeiten bis ca. 11 Uhr gesperrt. Kreis Diepholz, die Kreisstraße zwischen Jebel und Okel ist nach einem Unfall ebenfalls in beiden Richtungen gesperrt. Oldenburg, die Rosenstraße ist zwischen Osterstraße und der Straße Stau bis Samstag 20 Uhr für den Durchgangsverkehr gesperrt. Wir wünschen eine gute Fahrt.
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9: 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Den kriegen Sie hier, wenn Sie gewinnen bei Bremen 1 beim Hit-Dreier. Wir spielen jetzt gleich die nächste Runde. Heißt, Sie können jetzt anrufen und drei angespielte Titel in die richtige Reihenfolge bringen. Titel A, Titel B, Titel C spielen wir an und Sie sortieren nach Erscheinungsjahr. Ist das ein 70er, 80er, Spät-80er, wie auch immer. 0421 246 611. 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Jetzt anrufen. Viel Glück. Ich bin Ansgar Langhorst. Guten Tag.
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0: Der Titel ist übrigens aus dem Jahr 2009. Um mal zum Thema hinzuführen. Sie sollen Titel in die richtige Reihenfolge bringen. Und zwar immer mit Blick auf das Erscheinungsjahr. Und unser Spielchen heißt so.
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0: Angerufen und durchgekommen ist Henning Meyer aus Öhrl bei Bremervörde. Moin Henning, ich darf du sagen, ne?
2: Ja, absolut. Moin. Moin ist auch richtig. Ich bin plattdeutsch.
0: Du bist plattdeutsch, ja. Du morg wieder du platt, nu.
2: Ja, wie ein Weg.
0: Nee, weg nicht. Ich glaube, die bessere Idee ist, glaube ich, für alle, die es eindeutig verstehen. Wir wollen ja niemanden verwirren, das jetzt auf Hochdeutsch zu machen. Du sollst Titel in die richtige Reihenfolge bringen. Du hast das vielleicht schon ein paar Mal gehört auf Bremen 1. Bist du dabei, immer so mitzuraten? Und wenn ja, liegst du da ungefähr richtig?
2: Ja, es gibt schwere und es gibt leichte. Ich habe oft mitgeraten und mal ist es unlösbar für mich und manchmal denke ich, ja, das hätte ich jetzt auch gewusst.
0: Okay, dann frage ich noch einmal, du bist entspannt, weil du frei hast oder machst du das neben der Arbeit oder wie sieht es bei dir aus?
2: Ich bin im Homeoffice, habe so ein bisschen das Radio nebenbei laufen und habe gerade die plattdeutschen Nachrichten auf Bremen gehört. Die mag ich natürlich gerne als Plattdeutscher und ja, da ging es ja gleich los, da habe ich es mal versucht.
0: Ja, da giftet ja morgen ein Wehr, ne? Kannst ja morgen wieder hören.
2: Ja, natürlich.
0: Okay, dann geht's jetzt los. Aufgepasst, wir spielen drei Titel an und du ordnest sie zeitlich im Kopf schon mal ein. Geht los.
1: Ah.

0: einigen. Da scheint aber die Sonne, wa? Dreimal scheint die Sonne.
1: Drei. Ja, ist aber schwer.
0: Ja, ist schwierig, aber vielleicht scheint bei dir gleich auch noch die Sonne im Herzen, wenn du 100 Euro in Form eines Gutscheins für den Weserpark kriegst. Aber du kannst ja mal versuchen, das jetzt einzuordnen. Diese drei Titel, wann sind sie erschienen? In welcher Reihenfolge? Ha?
1: Ich bin mir überhaupt nicht sicher. Das waren Titel, die mir nicht so liegen. Aber ich meine, C.A.B. wäre mein Tipp.
0: C.A.B. Du meinst also Stevie Wonder, Laid Back, The Course. Wir spielen mal die Lösung ein. 1972.
1: Jawohl.
0: 82. Und 2004, The Course. Henning,
1: ja,
0: du bist
1: ehrlich.
0: Ja Wahnsinn.
1: Ja, ich wusste nicht, von wann der Stevie Wonder-Titel war.
0: Stevie Wonder, 1972 war der erste, jawohl.
1: Hätte ich gar nicht gewusst. Na gut.
0: Gut, du hättest es wahrscheinlich um 15.30 Uhr wieder probiert, wenn du jetzt geloost hättest. Das ist jetzt offen für die Nächsten, aber du bekommst 100 Euro in Form eines Gutscheins für den Weserpark.
1: Klasse, vielen Dank.
0: Ja, freust dich, ne?
1: Jo.
0: Ja, dann noch einen schönen Tag in Öhrl, ne?
1: Alles klar, danke.
0: Tschüss, alles klar, so mog wieder. Ja, gut.
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0: Schneck auf Bremen 1. Demnächst 11 Uhr, vorher noch Aha, The Sun Always Shines on TV.
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1: Mit Elke Küster. Bundesregierung präsentiert 10-Punkte-Plan gegen islamistischen Terrorismus. EU-Kommission schlägt Social-Media-Verbot unter 13 vor. Zahl unerledigter Ermittlungsverfahren steigt in Bremen und Niedersachsen. Das Wetter wechselnd bewölkt mit Schauern bis 21 Grad. Nach dem Anschlag beim Christopher Street Day in Berlin verschärft die Bundesregierung den Kurs gegen radikalen Islamismus und sogenannte Gefährder. Innenminister Alexander Dobrindt und Justizministerin Stefanie Hubig haben in Berlin ein 10-Punkte-Programm vorgestellt. Unter anderem werden danach die Strafen für Messerattacken erhöht. Gefährder sollen stärker überwacht werden, sagte Dobrindt.
2: Diese stärkere Überwachung gegenüber Gefährdern drückt sich auch aus durch eine verstärkte Anwendung der Fußfessel. Ferner geht es uns darum, dass wir auch eine stärkere Überwachung im Bereich der Daten erreichen, das heißt besserer Schutz durch IP-Adressenspeicherung und der Sicherung von Verbindungsdaten zur Gefahrenabwehr, nicht nur bei den Bundesbehörden, sondern zukünftig auch bei den Länderbehörden ermöglichen.
1: Die EU-Kommission will den Zugang zu sozialen Medien für Kinder europaweit beschränken. Keine sozialen Netzwerke unter dem Alter von 13 Jahren, kein eigenes Nutzerkonto unter dem Alter von 15. Das sagte Kommissionspräsidentin Ursula von der Leyen. Im EU-Parlament in Straßburg hielt sie eine Rede zur Lage der Union. Von der Leyen sagte Ultranationalisten und Anti-Europäern den Kampf an. Der Ukraine sicherte sie eine weitreichende Winterhilfe zu. Die Bundesregierung stimmt sich derzeit über eine Reaktion auf die hohen Spritpreise ab. Umweltminister Carsten Schneider rechnet damit, dass die Mehrwertsteuer auf Sprit gesenkt wird. Aus der Nachrichtenredaktion Laura Kreuzhage.
3: Schneider sagte in der ARD-Talkshow Maischberger, durch die Steuer verdient der Staat gerade bei den hohen Preisen für Benzin und Diesel mit. Deshalb wird es laut dem SPD-Politiker auf jeden Fall eine steuerliche Komponente geben, aber auch einen zweiten Entlastungsbaustein. Wie genau der aussehen soll, sagte Schneider nicht. Bremens Bürgermeister Andreas Bovenschulte hat am Abend im ZDF erneut für eine Übergewinnsteuer für Mineralölkonzerne geworben. Bundeswirtschaftsministerin Katharina Reiche von der CDU lehnt das ab. Sie schlägt dagegen vor, einkommensschwache Haushalte mit Direktzahlungen zu unterstützen.
1: Die Staatsanwaltschaften in Bremen und Niedersachsen schieben immer mehr unerledigte Ermittlungsverfahren vor sich her. Die Nachrichtenagentur dpa berichtet über eine Recherche der Deutschen Richterzeitung. Danach gab es in Niedersachsen Mitte vergangenen Jahres einen Höchststand von mehr als 82.000 offenen Fällen. In Bremen waren es rund 17.500. Der Dauerstreit über einen Bahnstreckenneubau zwischen Hamburg und Hannover steuert auf eine Entscheidung zu. Die Verkehrspolitiker von Union und SPD haben sich auf einen gemeinsamen Antrag verständigt. Was sie konkret vorschlagen, dazu aus Berlin Katharina Seiler.
4: Grundsätzlich folgen die Verkehrspolitiker von Union und SPD dem Vorschlag aus dem Bundesverkehrsministerium, dass entlang der A7 zwischen Hamburg und Celle eine neue Bahntrasse gebaut werden soll. Und von Celle bis Hannover soll die Bestandsstrecke ausgebaut werden. Dafür nennen sie in der Beschlussvorlage, die dem NDR vorliegt, mehrere Gründe. Dazu gehören, eine Neubaustrecke schaffe die nötigen zusätzlichen Kapazitäten, auch für den Seehafen-Hinterlandverkehr. Außerdem verkürze sich so die Fahrzeit und die bestehende Strecke könne durch den Neubau entlastet werden.
1: Das waren Nachrichten mit Elke Küster.
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5: An der Küste direkt 12 Grad, gemessen in Wilhelmshaven. 16 haben wir allerdings in Cuxhaven. Oldenburg 17, 16 Bremen, 16 Rothenburg. Die Aussichten für heute maximal 21 Grad. Wechselnd bewölkt mit Schauern, auch mit einzelnen Gewittern zwischendurch. In der Nacht geht es runter auf 10 Grad in Bremen und Olten, 12 Grad für Bremerhaven. Morgen, der Donnerstag, da gucken wir auch nochmal drauf. Die Temperaturen liegen dann bei 20 Grad, also ganz ähnlich. 18 Grad in Stadtland, 20 mehr so Richtung Drakenburg. Und auch da wechselhaft mit Regen.
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5: 11 Uhr und 5 Minuten, A1 Hamburg Richtung Bremen. Die Anschlussstelle Sittensen ist wegen Bauarbeiten bis morgen 14 Uhr gesperrt. Autobahn 1 Osnabrück Richtung Bremen zwischen dem Dreieck Stur und Bremen-Arsten. 4 Kilometer stockender Verkehr vor einer Baustelle. A7 Hannover Richtung Hamburg. Im Horster Dreieck ist die Überleitung zur A1 Richtung Hamburg wegen Bauarbeiten bis ca. 11 Uhr gesperrt. Kreis Diepholz, die Kreisstraße zwischen Jebel und Okel, ist nach einem Unfall immer noch in beiden Richtungen gesperrt. Oldenburg, die Rosenstraße ist zwischen Osterstraße und der Straße Stau bis Samstag 20 Uhr für den Durchgangsverkehr gesperrt. Wir wünschen eine möglichst gute Fahrt.
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5: Mit Ansgar Langhorst und mit dem Blick gleich einmal mehr auf die maritime Woche, die ja schon läuft, und insbesondere auf das maritime Festwochenende direkt an der Weser in Bremen. Moin!
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1: Ich muss ja gestehen, ich bin so ein bisschen ja infiziert, angesteckt von der ganzen maritimen Welt. Ja, ich habe in diesem Jahr den Bootsführerschein gemacht. Für Bremen ist immer See- und Binnengut. Dann durfte ich mit auf die Alex 2 für Bremen 1 mit segeln. Und jetzt läuft die maritime Woche. Da muss ich hin, da wollen viele hin. Sonntag, ne? Ja, für nichts Falsches sagen. Bis Sonntag läuft sie noch. Und da kann auch maritimes Wissen nicht schaden im Kontext der maritimen Woche als Besucherinnen oder Besucher. Gestern Abend war auf der MS Aventura jedenfalls Fachwissen gefragt. Ein maritimes Pubquiz stand auf dem Programm. Eingeladen waren alle Kapitäne und Seefahrerinnen und Binnenschifferinnen und Binnenschiffer und Deckshände, Sportbootfahrerinnen und Sportbootfahrer und auch die, naja, sagen wir eher Landratte, die Bremen 1 Reporterin Mirjam Benike, die hat sich das alles mal genau angeguckt und angehört.
2: Also Steuerbord ist rechts, Backbord ist links. Okay, ich übe jetzt nochmal wirklich die letzten Fragen, bevor ich hier an Bord gehe, der MS Aventura. Oh, da sehe ich schon den Captain. Moin, ich bin hier zum Quiz.
3: Moin. Herzlich willkommen.
2: Darf ich ausnahmsweise mitmachen, weil das ist ja eigentlich nur für so seetaugliche Menschen hier, oder?
3: Jein, also viel wichtiger ist, dass du heute Abend ganz viel Spaß hast.
2: Darf ich mir hier ein Team aussuchen?
3: Ja, du solltest vielleicht an Bord kommen und sagen, dass du schon so eine Funktion am Schiff hattest. Also vielleicht schon mal so eine Matrosin warst.
2: Leichtmatrosin vielleicht.
3: Dann rennen nicht alle gleich weg.
2: So, wir quizzen hier auf dem, wie heißt das Deck hier nochmal?
4: Das ist die Back. Das ist das Schiff ganz vorne und da sind die Fuhrleute dann.
2: Du bist kompetent. Darf ich in deinem Team mitspielen?
4: Ja, und wie?
2: Und ihr seid erfahrene Seeleute?
4: Kann man so sagen. Seit Kindesbein auf Katamaran, Jollenkreuzer, Motorboot dann jetzt zum Schluss. Ja, doch, kann man so sagen.
5: So, Frage 1. 8 Glasen bedeutet auf klassischer Seewache nicht, dass 8 Schnäpse fällig sind. Was bedeutet das normalerweise?
2: Wissen wir das, Thomas?
4: Schwierig, weil das ist wirklich aus der ganz alten Seefahrzeit, aus der Segelschifferzeit. Und da bin ich nicht ganz so firm.
2: Ist nicht einmal Glasen eine Stunde? Die 4-stündige Wache ist vorbei, meine ich, war das. Hm. Jetzt muss ich mal bei den anderen Gruppen ein bisschen spionieren. Wie läuft es denn bei euch so?
6: Rückwärts und den Bach runter, aber es läuft.
2: Ich meine, wenn man nichts weiß, so wie ich, dann ist es ja trotzdem schön, hier übers Wasser, über die Weser zu schauen, oder?
7: Welche Stadt kann das schon bieten, dass man auf einem Schiff sitzt, an einem tollen, lauen Abend und Pubquiz machen kann? Also das ist schon einmalig. Ich glaube, sowas gibt es nur in Bremen.
5: So, jetzt geht's an die Bar. Welches Getränk bekamen britische Matrosen bis 1970 täglich um 11 Uhr als Ration ausgeschenkt? A. Bier, B. Rum, C. Gin oder D. Met?
2: Das weiß ich. Ja, C. Nee, ist falsch.
4: Navy Rum wurde bis 1970 wirklich ausgeschenkt. Und den kannst du heute noch kaufen. Und der ist super lecker. Hat ein bisschen Umdrehung, aber super lecker Rum.
2: So, Kapitän und Quizmaster Nikolai muss jetzt hier erstmal fleißig Punkte zusammenrechnen. Und dann kriegen wir das Ergebnis mitgeteilt.
5: Wir haben momentan an Platz 3 das Team Reider.
2: Das sind wir.
8: Yay!
5: Und momentan an Platz 1 haben wir das Team Nuke.
2: Wie stolz seid ihr?
8: Mega stolz, hätten wir nicht erwartet. Das meiste war geraten.
1: Mirjam Benike für Bremen 1. Maritimes Wissen war gestern auf der MS Aventura gefragt bei einem Pubquiz. Und wir von Bremen 1 wünschen Ihnen noch tolle Tage bei der Maritimen Woche, insbesondere am kommenden Festwochenende direkt am Schlachtufer in Bremen.

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7: So sieht das Wetter aus, Papa. Wir haben 21 Grad in der Spitze. So ist es zumindest vorhergesagt. Müssen wir auch im Moment noch vorhersagen, weil wir sind jetzt gerade bei 16 Grad als Höchstwert. Und zwar in Bremen und in Bremerhaven, Rothenburg und Diepholz. Oh, Oldenburg springt gerade auf 17 und die weiteren Aussichten wechselhaft. Es kann auch mal ein Gewitter

0: stattfinden. Nachts 10, 11, 12 Grad. An der Küste noch ein Tick milder. Auch da sind Schauer unterwegs. Morgen am Donnerstag tagsüber weiterhin wechselhaft bei bis zu 20 Grad.
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0: Es ist Punkt 11:30. A1 Hamburg Richtung Bremen. Die Anschlussstelle Sittensen ist wegen Bauarbeiten bis morgen 14 Uhr gesperrt. Kreis Diepholz, die Kreisstraße zwischen Jebel und Okel, ist nach einem Unfall ebenfalls gesperrt, betrifft beide Richtungen. Oldenburg, die Rosenstraße, ist zwischen Osterstraße und der Straße Stau bis Samstag 20 Uhr für den Durchgangsverkehr gesperrt.
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0: Aber lecker. Ist schon fast wieder Mittag, ne? Ich weiß nicht, zieht das hier rüber von den Nachbarn? Haben die das Fenster auf Kipp in der Küche? Es riecht ein bisschen nach Bratkartoffeln. Und wir haben uns heute Morgen schon gefragt, was geht eigentlich immer? Beziehungsweise, was gelingt eigentlich immer? Vielleicht gerade dann, wenn man so ein bisschen Druck hat, Zeitdruck. Was kann man kochen, ohne großartig Angst haben zu müssen, dass das schief geht? Haben Sie da eine Idee? Ich habe heute Morgen schon mit Nudeln angefangen. Das ist vielleicht ein bisschen billig. Aber Gretel hat eine WhatsApp geschickt. Sie schreibt, gelingt immer. Und zwar Spiegeleier direkt mit Harzer Käse verbinden. Das heißt, Spiegeleier auf Vollkorntoast mit Harzer Käse überbacken. In Klammern, das ist da sogar ein Eiweißbooster. Klingt richtig lecker. Wenn Sie noch was haben, was immer gelingt, 0421 246611. Wir nehmen gerne Ihre Rezepte zum Stichwort gelingt an. Moin.
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0: Ich habe gerade mal Fotos gegoogelt, insbesondere von David Copperfield. Und in jungen Jahren finde ich sie ein bisschen so aus wie Bert von Cindy und Bert zum Beispiel. Wie so ein Sänger, aber er ist ja Zauberer. Ich erzähle Ihnen das, weil Copperfield jetzt 70 wird. 70 und von ihm schwärmt jetzt Samuel Jakisch aus unserem ARD-Studio in Washington.
1: Wie macht er das bloß, fragt sich die Welt 1983, als David Copperfield zur besten Sendezeit die Freiheitsstatue in New York verschwinden lässt, die da gerade noch gestanden hat. Copperfield sieht aus wie ein Hollywood-Star. Offenes Hemd, ernster Blick, dramatische Geste. Und dann ist der Magier aus Amerika auch noch mit Claudia Schiffer zusammen. Mehr Entertainment geht nicht im Privatfernsehen Deutschland der 80er und 90er Jahre.
2: Glanz und Glamour, ausverkaufte Hallen, begeistertes Publikum. David Copperfield ist der Megastar im US-Showgeschäft.
1: Die Biografie dahinter ist weniger glamourös. David Seth Kotkin stammt aus einer Kleinstadt in New Jersey, der Sohn eines Herrenausstatters. Das schüchterne Einzelkind liest viel, zum Beispiel Charles Dickens. Dessen Bildungsroman David Copperfield handelt vom Aufstieg eines talentierten Jungen auf die ganz große Bühne. Das will David auch, der junge Zauberer aus der Provinz.
3: The one lady or guy in the front row who isn't liking it.
1: Die eine Person im Raum, die zu zweifeln scheint, die möchte Copperfield für sich gewinnen, sagt er in einem frühen Interview. Jedem zu gefallen sei zwar unrealistisch, aber genau das treibe ihn an.
3: Unrealistic pursuit, but it's one of the things that keeps me going.
1: Copperfields Glanzzeit liegt vor dem digitalen Zeitalter der Medien. Das Publikum kennt noch keine Spezialeffekte, keine Deepfakes, keine KI. Niemand kann eine Internetsuchmaschine fragen, wie David Copperfield es überlebt, wenn eine riesige Kreissäge auf ihn herabfällt und ihn scheinbar in zwei Hälften teilt. Millionen sehen Copperfield am Samstagabend und diskutieren noch am Montagmorgen, auf dem Schulhof oder im Büro. Und selbst im Weißen Haus findet US-Präsident Ronald Reagan, dass Copperfield gerne auch für ihn arbeiten könnte.
4: I would offer the first engagement in the Oval Office to David Copperfield.
5: Es gibt ein paar Dinge, die er für mich verschwinden lassen könnte.
4: Make disappear.
5: Den Nahen Osten, das Haushaltsdefizit. Ich könnte die Liste noch ziemlich lang fortsetzen.
1: In den letzten 25 Jahren ist Copperfield durchgehend in Las Vegas aufgetreten, 15 Mal pro Woche. Auch während der Zeit vor 2 Jahren, als ihm insgesamt 16 Frauen jahrelanges sexuelles Fehlverhalten vorwerfen. Copperfield streitet alles ab, die Show geht weiter. Für dieses Jahr hat Copperfield bereits sein nächstes Großprojekt angekündigt, mit 70 Jahren. Details sind noch keine bekannt. Sicher ist nur, dass Menschen sich wieder fragen werden, wie hat er das bloß gemacht?
0: Samuel Jakisch für Bremen 1, David Copperfield wird 70. Glückwunsch!

M1 ist hier der Verkehrsservice. Aktuell, bitte Vorsicht, wir haben was für die A1 aus Osnabrück Richtung Bremen. Zwischen dem Dreieck Ahlhorner Heide und Wildeshausen West liegt eine Schaufel. Und nochmal Vorsicht, hier kommt was für die A7. Hannover Richtung Hamburg, zwischen Mellendorf und Berghof, da steht ein defektes Fahrzeug. 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

0: 6 Minuten vor 12. Ende Juli ist ein junger Mann während des Christopher Street Days in Berlin in eine Menschenmenge gefahren. Bei diesem Anschlag starb eine Frau. Rund 30 Menschen wurden verletzt. Heute will die Regierung Konsequenzen aus dieser Tat ziehen und hat einen 10-Punkte-Plan angekündigt. Was da drin steht, dazu gleich mehr in der Rundschau bei Severino Melchiorre um 12 hier auf Bremen 1.
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1: Mit Severino Melchiorre. Guten Tag. Kampf gegen islamistische Gefährder. Regierung will höhere Strafen und mehr Überwachung. Regierungskrise vor Augen. 8 CDU-Länderchefs stützen Merz. Bahnstrecke Hamburg-Hannover. Union und SPD einigen sich auf Ausbau. Das Wetter wechselhaft mit Sonne, Wolken und Regen. Vereinzelt auch kurze Gewitter. Bis 21 Grad. Was soll der Staat tun, um Extremismus zu bekämpfen? An die Ursachen für extremistische Einstellungen heranzugehen, das ist zwar nachhaltig, aber mühsam und dauert lange. Deutlich schneller kann man Gesetze verschärfen und genau das hat die Bundesregierung vor. Sie hat kurz vor 2 Landtagswahlen am Sonntag einen 10-Punkte-Plan vorgestellt und will damit Konsequenzen ziehen aus dem tödlichen islamistischen Anschlag auf den CSD in Berlin. Am Mittag will die Regierung den Plan auf den Weg bringen. Bitte Sonnigsen mit Einzelheiten aus Berlin.
2: Die Bundesregierung will gemeinsam mit den Bundesländern stärker gegen Gefährder vorgehen. Sie sollen in Zukunft stärker überwacht werden dürfen und häufiger eine Fußfessel tragen. Es soll außerdem bundesweite Standards geben, um Gefährder vorsorglich in Haft nehmen zu können. So sollen mögliche Anschläge verhindert werden. Die Bundesregierung hat sich vorgenommen, mehrere Gesetze zu verschärfen. Höhere Strafen sind für Messerangriffe geplant. Wer mit einem Messer auf Personen losgeht, soll in Zukunft mit mindestens 1 Jahr Freiheitsstrafe rechnen. Wer Spenden für terroristische Organisationen sammelt, soll in Zukunft dafür bestraft werden können. Hier will die Bundesregierung einen neuen Straftatbestand einführen. Änderungen soll es auch beim Jugendstrafrecht geben. Hier sollen die Regeln für Bewährungsstrafen verschärft werden. Außerdem ist geplant, dass Gerichte in Zukunft ausdrücklich begründen müssen, warum sie bei Straftätern zwischen 18 und 21 Jahren das Jugend- oder das Erwachsenenstrafrecht anwenden. Der 10-Punkte-Plan sieht auch mehr Prävention vor, um zum Beispiel zu verhindern, dass sich Menschen übers Netz radikalisieren.
1: Kanzler Friedrich Merz steckt in der Krise. Seine Umfragewerte sind am Boden, die der CDU auf dem Weg dahin. Dann ist da die Wahlschlappe in Sachsen-Anhalt von der CDU und am Sonntag stehen weitere Landtagswahlen an. Innerhalb der Partei gibt es Stimmen, die Merz gerne als Kanzler austauschen würden, aber jetzt bekommt er Rückendeckung. Die 8 Länderregierungschefs der CDU stellen gemeinsam klar, dass sie mit Merz die anstehenden Reformen umsetzen wollen. Wie steht es um die Europäische Union? Was plant die Europäische Kommission für die Mitgliedsländer? Nach dem Vorbild der USA hat Kommissionschefin von der Leyen in Straßburg eine Rede gehalten, in der sie auf genau diese Punkte eingeht. Und einer davon ist die Suche nach neuen Partnern, jetzt wo die USA nicht mehr verlässlich sind. Etwas weiter nördlich ist die Kommission fündig geworden. Sie will mit Kanada eine strategische Partnerschaft eingehen, sagte von der Leyen. Mehr dazu von Jean-Marie Magro.
3: Man werde zum Beispiel in den Bereichen Energie, kritische Mineralien und künstlicher Intelligenz enger zusammenarbeiten. In Anwesenheit von Premierminister Mark Carney sagte die Kommissionspräsidentin, dass Kanada das erste assoziierte Mitglied der EU werden könnte. Allerdings ist noch unklar, wie eine solche Mitgliedschaft aussehen soll. Von der Leyen machte in ihrer über eine Stunde langen Rede viele Ankündigungen, etwa einen europäischen Sicherheitsrat einführen zu wollen. Der Sommer sei der heißeste aller Zeiten gewesen. Europa müsse deshalb an seinen Klimazielen festhalten und weitere Mittel für Anpassungsmaßnahmen freimachen. Nach den kontroversen Diskussionen um die Sicherheit künstlicher Intelligenz der vergangenen Tage betonte von der Leyen die Möglichkeiten der Technologie, dass es aber auch Aufgabe der EU sei, Bürgerinnen und Bürger vor Risiken zu schützen. Von der Leyen kündigte außerdem einen Vorschlag für einen schrittweisen Schutz von Kindern und Jugendlichen im Netz an. Demnach sollen Kinder unter 13 Jahren keine Social-Media-Plattformen nutzen dürfen. Im Alter von 13 bis 15 Jahren sollen auf Instagram, Snapchat, TikTok und Co. nur altersangepasste Accounts mit einer Zeitbeschränkung von 1 Stunde pro Tag erlaubt sein, die von den Eltern eingerichtet und überwacht werden. Der Vorschlag muss mit dem EU-Parlament und den Mitgliedstaaten noch abgestimmt werden.
1: Zurück nach Deutschland. Im Moment übertreffen sich die Preise für Benzin und Diesel fast jeden Tag. Tanken wird damit immer teurer. Das betrifft besonders harte, kleine Betriebe und Speditionen und natürlich Menschen mit wenig Geld. Die Bundesregierung will auch bald für Entlastung sorgen. Umweltminister Carsten Schneider nannte da gestern Abend schon die Mehrwertsteuer auf Kraftstoffe, die man senken könnte. Von Parteien und Verbänden wird auch immer wieder die sogenannte Übergewinnsteuer gefordert. Jan-Frederik Willems in unserem Hauptstadtstudio, was genau ist das eigentlich?
4: Also eine Übergewinnsteuer basiert überhaupt erstmal auf der Annahme, dass es gerade Unternehmen gibt, speziell aus der Ölbranche, die nicht nur höhere Preise verlangen, weil gerade Krieg ist und weniger Öl gefördert wird, sondern dass die on top nochmal extra was draufschlagen. Dafür spricht zumindest mal, dass die Benzinpreise zum Beispiel stärker steigen als der Ölpreis selbst, auf dem sie ja eigentlich basieren. So, und genau diese sogenannten Übergewinne will man mit einer solchen Steuer abgreifen, damit die Ölkonzerne sich halt nicht in einer Notlage auch noch an den Leuten bereichern.
1: Und was spricht für und gegen eine solche Steuer?
4: Dafür spricht ganz klar mal die Gerechtigkeitsfrage. Wenn Unternehmen wirklich extra Kohle machen auf dem Rücken der arbeitenden, autofahrenden Bevölkerung, dann fühlt sich das ungerecht an. Und mit der Steuer hätte man dann nochmal extra Geld locker, das man dann auch wieder direkt auszahlen könnte in Form von Entlastungen. Was dagegen spricht, ist, dass das Ganze handwerklich ziemlich schwierig zu bauen ist. Es gab schon mal so eine Übergewinnsteuer, dazu laufen immer noch Gerichtsprozesse, weil es halt super schwierig ist zu definieren, was wirklich ein unlauterer Übergewinn ist, wo sich Unternehmer also die Taschen vollgestopft haben und was einfach nur ein gerechtfertigter Preis für eine knappe Ware, in diesem Fall Benzin, ist. Und weil es darauf keine Antwort gibt, ist die Übergewinnsteuer auch so umstritten.
1: Besten Dank, Jan-Frederik Willems in Berlin. Die Verbindung zwischen Hamburg und Hannover gehört zu den wichtigsten Bahnstrecken Deutschlands. Seit Jahrzehnten ist im Gespräch, diese Strecke aus- oder neu zu bauen. Und die Pläne haben sich immer wieder geändert. Jetzt aber scheint ein Ende in Sicht zu sein, denn die Verkehrspolitikerinnen und Politiker von Union und der SPD, die haben sich auf einen gemeinsamen Plan verständigt. Wenn die zuständigen Ausschüsse darüber beraten haben, hat in einer Woche der Bundestag das letzte Wort. Was genau geplant ist, das berichtet Katharina Seiler.
5: Grundsätzlich folgen die Verkehrspolitiker von Union und SPD dem Vorschlag aus dem Bundesverkehrsministerium, dass entlang der A7 zwischen Hamburg und Celle eine neue Bahntrasse gebaut werden soll. Und von Celle bis Hannover soll die Bestandsstrecke ausgebaut werden. Dafür nennen sie in der Beschlussvorlage, die dem NDR vorliegt, mehrere Gründe. Dazu gehören, eine Neubaustrecke schaffe die nötigen zusätzlichen Kapazitäten, auch für den Seehafen-Hinterlandverkehr. Außerdem verkürze sich so die Fahrzeit und die bestehende Strecke könne durch den Neubau entlastet werden. Aber die Verkehrspolitiker fordern in ihrer Vorlage auch Nachbesserungen. So soll es unter anderem in Soltau und Bergen Regionalhalte geben. Und es ist zusätzlicher Lärmschutz vorgesehen. Außerdem, auch ganz wichtig, es soll Verbesserungen auf der Bestandsstrecke geben.
1: Und jetzt weitere Nachrichten aus Bremen, Bremerhaven und Niedersachsen mit Birgit Sagemann.
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6: Die Zahl unerledigter Ermittlungsverfahren der Staatsanwaltschaften ist bundesweit gestiegen und das gilt auch für Bremen und Niedersachsen. Das zeigt eine Umfrage der Deutschen Richterzeitung bei den Landesjustizverwaltungen. Im Land Bremen waren bis Mitte des Jahres noch fast 17.500 Verfahren offen, rund 900 mehr als im Vorjahreszeitraum. In Niedersachsen verzeichnen die Staatsanwaltschaften einen neuen Höchststand. Mehr als 82.000 Verfahren sind noch unerledigt. Bei einer Verkehrskontrolle hat ein junger Polizist in Bremen schwere Gesichtsverletzungen erlitten. Der Fahrer eines E-Scooters hatte versucht, sich der Kontrolle zu entziehen. Statt anzuhalten, beschleunigte er und stieß mit dem Polizisten zusammen. Der 17-jährige Scooterfahrer hatte nach Angaben der Polizei keinen Führerschein für den hochmotorisierten und nicht versicherten E-Scooter und er stand unter Cannabis-Einfluss. Gegen ihn wurden mehrere Ermittlungsverfahren eingeleitet. Mit dem Dokumentarfilm Strange Neighbors wird am Abend das 33. Internationale Filmfest Oldenburg eröffnet. Bis Sonntag werden rund 50 Filme gezeigt, darunter wieder viele Welt- und Deutschland-Premieren. Das Besondere am Eröffnungsfilm, er kommt ohne Worte aus und erzählt die Geschichte einer Nachbarschaft auf einer winzigen Elbinsel. Ein weiteres Highlight ist laut Veranstalter der neue Film Roma Elastica mit Marion Cotillard, der nach seiner Weltpremiere zum ersten Mal in Deutschland gezeigt wird.
1: Und jetzt der Sport mit Axel Posizki und Fußball. Für Bayer Leverkusen beginnt heute Abend die Europa League. Zum Auftakt empfängt Leverkusen die slowenische Mannschaft von NK Celje. Axel, das klingt erstmal unbekannt und nach einer machbaren Aufgabe, oder irre ich mich da?
7: Nee, also Leverkusen ist Favorit, spielt ja auch noch zudem zu Hause und ist vom Kader einfach besser besetzt. Aus Leverkusen unser Kollege Torge Hidding.
8: NK Celje ist durchwachsen in die Saison gestartet und hat deshalb gestern einen neuen Trainer verpflichtet. So wird Zoran Zeljkovic heute Abend erstmals an der Seitenlinie stehen, was Leverkusens Gegner etwas unberechenbar macht. Trotzdem geht die Werkself optimistisch in die Partie, auch wenn Bayers Spielgestalter Ibrahim Maser droht, mit einem Infekt auszufallen. Der 20-Jährige fehlte gestern wegen Ansteckungsgefahr der Mitspieler beim Abschlusstraining. Ob er spielen kann, entscheidet entscheidet sich kurzfristig. Auf der Torwartposition hat sich Trainer Carles Martinez dagegen festgelegt. Er vertraut in den Europa-League-Spielen Stammkeeper Marc Flecken und erstickt damit eine aufkommende Torhüterdiskussion im Keim.
7: Anstoß ist um 21 Uhr. Und die Baskets Oldenburg haben sich kurz vor dem Start der Basketball-Bundesliga noch einmal verstärkt. Stefan Momirov wechselt vom serbischen Meister Spartak Subica an die Hunte. Der 26-Jährige ist Verteidiger und kommt vor allem über seine Physis. Ob er am Sonntag zum Auftakt der Oldenburger zu Hause gegen den mitteldeutschen BC allerdings schon zum Einsatz kommt, ist noch unklar.
1: Das war der Sport und das war die Rundschau am Mittag mit Severino Melchiore.
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9: Eigentlich ganz schön im Moment. Die Sonne kommt hier ganz gut durch, zumindest durchs Fenster ins Bremen 1 Studio. Und wir haben dazu in Bremen 18 Grad, 17 Bremerhaven, 18 in Cuxhaven, 18 auch in Diepholz. Heute bis 21 Grad. Es kann aber auch umschlagen, heißt, dichte Wolken sind auch unterwegs. Es kann Regen und auch Gewitter geben im Laufe des Tages. In der Nacht 10 bis 14 Grad, auch da sind Schauer unterwegs. Morgen am Donnerstag, da werden die Wolken im Allgemeinen noch dichter. Die Sonne schafft es dann noch weniger durchzukommen bei 20 Grad. Auch morgen regnerisch zwischendurch.
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9: 12 Uhr und 11 Minuten, Vorsicht auf der A7 Hannover Richtung Hamburg zwischen Mellendorf und Berghof. Eine ungesicherte Unfallstelle. Autobahn 1 Hamburg Richtung Bremen, die Anschlussstelle Sittensen ist wegen Bauarbeiten bis morgen 14 Uhr gesperrt. Kreis Diepholz, die Kreisstraße zwischen Jebel und Okel ist nach einem Unfall in beiden Richtungen gesperrt.
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9: Ich weiß gar nicht, ob ich das überhaupt schon mal erlebt habe. Wir haben ja immer den Wochenthaler Wunschit hier mittwochs, weil Wochenmitte, so gegen 20 nach 12, spielen wir dann immer einen Titel, den Sie praktisch gewählt haben. Das geht über den Bremen 1 WhatsApp-Kanal und da steht dann einmal Depeche Mode, Somebody oder Diana Ross und Lionel Richie mit Endless Love. Das ist sowas von ein Kopf-an-Kopf-Rennen, dass ich die Endauswertung noch gar nicht vorliegen habe, aber gleich spielen wir einen dieser beiden Titel hier auf Bremen 1. Ein Wochenthaler Wunsch. Ich bin Ansgar Langkos. Guten Tag.
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Bremen 1 ist hier. Triggerfinger, I follow Rivers. Und wir folgen Ihnen mit Ihrem Wunsch. Der Wochenteiler Wunschhit wird jetzt auf Bremen 1 gespielt. Und jetzt ist Schluss mit Abstimmung über den Bremen 1 WhatsApp-Kanal, so heißt das Ding. Und ich muss mich wirklich konzentrieren, um genau hinzugucken. Ja, es sind knapp 1000 Stimmen abgegeben worden. Zur Debatte stehen, beziehungsweise zur Abstimmung steht einmal dieser Titel. 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At the end of Depeche Mode mit Somebody gegen diesen hier. Endless Love. Diana Ross und Lionel Richie. Und es sind wirklich 4 Stimmen, die beiden Titel trennen bei der Abstimmung. Ungefähr 1000 Leute haben mitgemacht von Ihnen. Vielen Dank dafür. 4 Stimmen zugunsten von diesem Titel. Depeche Mode hat gewonnen. Das ist der Wochenteiler Wunschhit. Immer mittwochs gegen 20 nach 12. Somebody für Sie.

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12: 18 Grad haben wir in Cuxhaven aktuell, 17 Wilhelmshaven, 17 Bremerhaven, 18 Bremen, 18 auch in Verden. Heute bis 21 Grad. Im Moment kommt die Sonne hier ganz gut durch, das wechselt aber. Auch bei Ihnen kann Regen durchziehen, auch mal ein Gewitter mit Starkregen. Also heute bleibt es eher so ein Hin und Her. Heute Nacht trocknet es zwischendurch mal ab, aber auch da sind Wolken unterwegs. Auch da kann es Schauer geben bei 10 bis 14 Grad. Morgen am Donnerstag wieder bis 20 Grad. Auch da mindestens so grau wie heute.
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12: Wir haben es jetzt 2 Minuten nach 12:30. Vorsicht einmal auf der A7 Hamburg Richtung Hannover zwischen Dorfmark und Bad Fallingbostel. Da liegen Holzteile auf der Fahrbahn. Autobahn 1 Hamburg Richtung Bremen. Die Anschlussstelle Sittensen ist wegen Bauarbeiten bis morgen 14 Uhr gesperrt. Nochmal A1, Hamburg Fahrt Richtung Osnabrück zwischen dem Bremer Kreuz und Asten, 4 Kilometer stockender Verkehr. Nochmal A1, Osnabrück Richtung Bremen, zwischen dem Dreieck Stur und Bremen-Asten, 3 Kilometer stockend. Kreis Friesland, die Westersteder Straße zwischen Holriede und Neuenburg, ist nach einem Unfall aktuell in beiden Richtungen gesperrt. Das war's, wir wünschen eine gute und sichere Fahrt.
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12: Hier kommt ja einiges, ne? Zum Mittag. Hier steht, hey Ansgar, ich habe hier folgendes leckeres Gelingt-Immer-Rezept. Danach haben wir gefragt, was geht denn eigentlich immer? Was kann so schnell nicht schief gehen? Für dich und die Hörerschaft, Doppelpunkt. Knoblauch-Spaghetti. Man nehme eine Packung Spaghetti, in Salzwasser kochen, abgießen und im noch warmen Topf mit gutem Olivenöl und kleingeschnittenen Knoblauchzehen und halbierten Cherrytomaten vermischen, frischen Pfeffer hinzugeben und gegebenenfalls nachsalzen, auf dem Teller mit Rucola, frisch geriebenem Parmesan und angerösteten Pinienkernen servieren. Mir läuft das Wasser im Mund zusammen. Und dann schreibt er noch, dazu passt ein leichter Rotwein. Wichtig, wissen nicht alle, da Rucola zu den nitratspendenden Gemüsesorten gehört und sehr gut im Speichern von Nitraten sind, immer so habe ich das verstanden, immer die Stiele auf jeden Fall abschneiden, weil in ihnen der höchste Nitratgehalt sitzt. Merke, dieses Rezept gelingt immer. Liebe Grüße damit aus Delmenhorst von Matthias. Genau sowas brauchen wir. Da gibt's gleich noch mehr. Moin.
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1: Ah, You Came von Kim Wilde. Die wilde Kim, ja. Fand ich früher cool. War ein absoluter Hingucker, ja, absolut. Das war schon so eine Zeit für sich, ne?
0: Kim Wilde, AC/DC und One Direction. 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

0: 1 ist hier. Was gelingt eigentlich immer, haben wir uns gefragt, in Sachen Mittagessen? Was geht vielleicht sogar noch rucki-zucki? Olaf hat sich zum Beispiel gemeldet.
1: Das sind 5 Minuten ein Kichererbsen-Curry für den kleinen Hunger zwischendurch immer gelingt. Kichererbsen abspülen, Tomaten würfeln, Kokosmilch und eben Currypulver dazu. 5 Minuten aufkochen. Bin zwar gelernter Koch, aber für eine schnelle Nummer bleibt auch das Kichern.
0: Klingt super, vielen Dank, Olaf. Markus hat auch noch was. Markus hat sich aus Asten gemeldet.
2: Also Rührei mit Speck und Zwiebeln und ganz frischem Brot und Butter geht immer und geht so schnell.
0: Brot und Butter geht immer, klingt super. Ich habe gerade übrigens zufällig eine Besuchergruppe im Freundeskreis im Studio. Die haben auch das Programm von Bremen 1 vorher schon gehört. Die haben auch gehört, dass Matthias aus Delmenhorst etwas rübergeschickt hat. Das war Spaghetti. Wie heißt das genau? Ich frage mal Renate. Wie heißt
3: Aolio.
0: Das? Aolio, genau. Und du hast genau gehört, du würdest was anders machen. Ne? Wir sind hier gleich in die Thematik eingebunden hier mit der Besuchergruppe. Renate, erzähl mal, was würdest du denn anders machen?
3: Ich würde also statt Rucola, würde ich Petersilie nehmen und würde aber generell an das gesamte Essen ein paar Chilischoten reintun. Mm. Kleingeschnittene Chili und dann eben Knoblauch, Petersilie, Olivenöl und dann die Spaghetti. Und was nicht zu vergessen ist, ist der Rotwein.
0: Ah, okay.
3: Der toppt alles.
0: Ich muss sagen, danke, da kommt in die Besuchergruppe rein und zack, schon ein Beitrag zum Programm. Da kriegst du den Applaus von den Freundinnen und Freunden, die mit dabei sind, ne? Ja, so ist es hier. Lecker, lecker Bremen 1 besuchen. Und hier kommt Whitesnake. Here I go again. Guten Appetit, was immer Sie auch gelingen lassen. Wir haben es 12 Minuten vor 1.

0: Girls Just Want to Have Fun, Cyndi Lauper. Den Titel kriegen Sie gleich noch vor den Nachrichten. Die gibt's um eins.
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0: 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Der Verkehrsservice aktuell. Vorsicht einmal auf der A1 Bremen Richtung Hamburg. Zwischen Stockenborstel und Bokel. Da liegen Fahrzeugteile auf der Fahrbahn. Und Vorsicht bitte im Kreis Stade auf der Buxtehuder Straße zwischen der A26 Stade Ost und der B73. Da steht ein defektes Fahrzeug.
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2: Mit Birgit Zagemann. EU will enger mit Kanada zusammenarbeiten. CDU-Ministerpräsidenten stärken Merz den Rücken. Kosovos Ex-Präsident wegen Kriegsverbrechen zu langer Haftstrafe verurteilt. Das Wetter, Sonne und Wolken mit Schauern bei 18 bis 21 Grad. EU-Kommissionspräsidentin Ursula von der Leyen hat eine engere Partnerschaft der EU mit Kanada angekündigt. Bei ihrer Rede zur Lage der Europäischen Union im Straßburger Parlament sagte sie, man werde zum Beispiel in den Bereichen Energie, kritische Mineralien und künstliche Intelligenz mehr zusammenarbeiten. Aus Straßburg Jean-Marie Magro.
3: In Anwesenheit von Premierminister Mark Carney sagte die Kommissionspräsidentin, dass Kanada das erste assoziierte Mitglied der EU werden könnte. Allerdings ist noch unklar, wie eine solche Mitgliedschaft aussehen soll. Von der Leyen machte in ihrer über eine Stunde langen Rede viele Ankündigungen, etwa einen europäischen Sicherheitsrat einführen zu wollen. Nach den kontroversen Diskussionen um die Sicherheit künstlicher Intelligenz der vergangenen Tage betonte von der Leyen die Möglichkeiten der Technologie, dass es aber auch Aufgabe der EU sei, Bürgerinnen und Bürger vor Risiken zu schützen. Von der Leyen kündigte außerdem einen Vorschlag für einen schrittweisen Schutz von Kindern und Jugendlichen im Netz an.
2: Die 8 Ministerpräsidenten der CDU haben Bundeskanzler Friedrich Merz in der Debatte über seine politische Zukunft den Rücken gestärkt. Kurz vor den Landtagswahlen in Mecklenburg-Vorpommern und Berlin haben sie eine gemeinsame Erklärung veröffentlicht. Der Weg zu neuem Vertrauen der Menschen in die Christdemokratie führe über das Zuhören und politisches Handeln, nicht über Personaldiskussionen, heißt es darin. Und weiter, die Menschen können darauf vertrauen, dass wir ihre Probleme angehen. Als Ministerpräsidenten wollen und werden wir gemeinsam mit dem Bundeskanzler unseren Beitrag dazu leisten. Das Wahldebakel der CDU in Sachsen-Anhalt hatte Merz auch innerparteilich unter Druck gebracht und erste Forderungen nach einer Ablösung des Kanzlers laut werden lassen. Wegen Kriegsverbrechen hat das Sondergericht in Den Haag den Ex-Präsidenten des Kosovo, Hashim Thaçi, zu 25 Jahren Gefängnis verurteilt. Begangen wurden die Taten während des Konflikts um die Abspaltung des Kosovo von Serbien in den 90er Jahren, als Thaçi Oberbefehlshaber der kosovo-albanischen Befreiungsarmee UÇK war. Oliver Schosch.
4: Er trage die Verantwortung für die Ermordung von 96 Personen, für die Folterung von 303 Personen, für grausame Behandlungen und rechtswidrige und willkürliche Festnahmen. Hashim Thaçi wird seine bereits verbrachte Haftzeit von 5 Jahren und 10 Monaten angerechnet. Auch die mitangeklagten UÇK-Anführer haben hohe Haftstrafen erhalten. In der kosovarischen Hauptstadt Pristina, wo sich tausende Menschen zu einer Solidaritätskundgebung versammelt haben, wurde laut gebuht, es ertönten UÇK-Sprechchöre. Viele Kosovo-Albaner sehen sich nur als die Opfer des Krieges, als die Kämpfer für Freiheit und Unabhängigkeit und die Serben als die alleinigen Täter, als die Besatzer.
2: Die teuren Maskenkäufe aus der Zeit der Corona-Pandemie beschäftigen heute den Bundesgerichtshof. 4 Fälle, bei denen sich Händler und der Bund über die Bezahlung von Schutzmasken streiten, werden verhandelt. Das Gesundheitsministerium hatte zu Beginn der Pandemie 2020 mit allen interessierten Unternehmen Kaufverträge über Schutzmasken abgeschlossen für 4,50 Euro netto pro FFP2-Maske. Bei einem großen Teil der Ware verweigerte der Bund später unter Verweis auf Mängel oder Verspätungen die Anwendung. Die Zahl unerledigter Ermittlungsverfahren der Staatsanwaltschaften ist bundesweit gestiegen und das gilt auch für Bremen und Niedersachsen. Das zeigt eine Umfrage der Deutschen Richterzeitung bei den Landesjustizverwaltungen. Im Land Bremen waren bis Mitte des Jahres noch fast 17.500 Verfahren offen, rund 900 mehr als im Vorjahreszeitraum. In Niedersachsen verzeichnen die Staatsanwaltschaften einen neuen Höchststand. Mehr als 82.000 Verfahren sind noch unerledigt. Das waren Nachrichten mit Birgit Sagemann.
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0: Wir sind noch knapp unter 20 Grad. Heute Temperaturen bis 21 Grad und zwischendurch wird es ungemütlich, heißt windig, regnerisch und auch Gewitter können durchziehen. Die Sonne kommt aber zwischendurch auch wieder durch, heißt kurz wechselhaft. Heute Nacht 11 bis 14 Grad, auch da ist Regen unterwegs. Zwischendurch trocknet es ab. Wir haben dann größere Wolkenlücken. Morgen tagsüber mindestens genauso grau wie heute bei maximal 20 Grad. Auch da Regen oder Gewitter zwischendurch.
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0: Es ist jetzt 5:05. Bitte Vorsicht nach wie vor auf der A7 Hannover Richtung Hamburg. Zwischen Berghof und Schwarmstedt eine ungesicherte Unfallstelle. Vorsicht bitte im Kreis Stade. Auf der Buxtehuder Straße zwischen der A26 Stade Ost und der B73. Da steht ein defektes Fahrzeug. Vorsicht nochmal A1 Bremen Richtung Hamburg. Zwischen Stuckenborstel und Bokel. Da liegen Fahrzeugteile. A1 Hamburg Richtung Bremen, die Anschlussstelle Sittensen ist wegen Bauarbeiten bis morgen 14 Uhr gesperrt. A1 Hamburg Richtung Osnabrück, zwischen dem Bremer Kreuz und Asten, 4 Kilometer stockender Verkehr. Nochmal die 1, Osnabrück Richtung Bremen, zwischen dem Dreieck Stur und Bremen-Asten, 3 Kilometer stockender Verkehr. Eine Meldung für den Kreis Friesland, die Westerstedter Straße ist zwischen Heuriede und Neuenburg nach einem Unfall in beiden Richtungen gesperrt.
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0: Mit Ansgar Langhorst. Guten Tag.
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Bremen-Mainzer Verkehrsservice. Aktuell Vorsicht auf der Autobahn 28 Oldenburg-Leer, betrifft beide Richtungen. Zwischen Vilsum und Leer-Ost sind Personen auf der Fahrbahn.

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8: Heute wechselhaft, heute Nacht wechselhaft, morgen wechselhaft. Eigentlich bin ich schon durch. Ach ja, die Temperaturen brauchen wir noch. Heute bis 21 Grad, morgen ähnlich bis 20 Grad. Nur noch ein Tick grauer als heute. Da sind wir eigentlich schon durch, dann hoffen wir auf besseres Wetter, aber der Regen ist ja auch wertvoll, wissen wir, aber stellen Sie sich drauf ein. Heute und morgen wechselhaft, mit zwischendurch auch mal einem Gewitter.
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8: In ein paar Sekunden haben wir es 13:30, A1 Hamburg Richtung Bremen, die Anschlussstelle Sittensen ist wegen Bauarbeiten bis morgen 14 Uhr gesperrt. A1 Hamburg Richtung Osnabrück zwischen dem Bremer Kreuz und Asten, 4 Kilometer stockender Verkehr. A1 noch einmal. Osnabrück, Fahrtrichtung Bremen, zwischen dem Dreieck Stur und Bremen-Asten, 4 Kilometer stockender Verkehr. Kreis Friesland, die Westerstädter Straße zwischen Holriede und Neuenburg ist nach einem Unfall in beiden Richtungen ebenfalls gesperrt.
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8: Noch bis 14 Uhr mit Ansgar Langhorst. Moin.
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0: Jetzt Bremen 1 und in ein paar Sekunden werden Sie wissen, warum ich Ihnen diese Frage gestellt habe. Wissen Sie, wie man einen Fahrenheitwert in Celsius umrechnet?
1: Hä?
0: Fahrenheit in Celsius, ganz einfach. Den Fahrenheitwert minus 32 und dann das Ergebnis durch 1,8 teilen. Dann hat man Celsius. So.
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0: 16. September 1736. Heute vor 290 Jahren starb der Physiker und Erfinder Daniel Gabriel Fahrenheit, der unter anderem Namenspate der Fahrenheit-Temperaturskala wurde. Florian Bentsch für Bremen 1.
3: 1701. Als der Kaufmannssohn Daniel Gabriel Fahrenheit 14 Jahre alt ist, gehen seine Eltern gemeinsam in den Garten und werden dort etwas später tot aufgefunden. Historiker vermuten giftige Pilze oder eine in der falschen Dosis eingenommene Arznei.
4: Ach, dass man doch alle vorkommenden Erscheinungen mathematisch berechnen und beweisen könnte.
3: Lamentiert Daniel Fahrenheit, bekümmert in einem Brief einige Jahre später. Mit einem beträchtlichen Erbe im Gepäck verlässt der junge Mann Danzig. Er will forschen. Briefverkehr aus dieser Zeit gibt Einblick in sein Gemüt.
4: Die Schwierigkeit besteht hauptsächlich darin, dass Experimente nicht mit der nötigen Genauigkeit ausgeführt werden können.
3: Wasser hat es ihm besonders angetan. Doch mit den für die Wissenschaft so wichtigen Messwerten wie Siede- und Gefrierpunkt und den Messinstrumenten ist er unzufrieden. Keine Skala ist ihm präzise genug. Sie richten sich oft nach vagen Angaben wie Blutwärme oder Schneekälte. Die Forschung des Physikers Guillaume Amonton über den Zusammenhang von Temperatur und Gasdruck ist eine Offenbarung. Später wird er selbst entdecken, dass auch der Siedepunkt von Wasser vom wechselnden Luftdruck abhängt. Fahrenheit füllt hochmoderne Glasbehälter unter Vakuum mit Weingeist und Quecksilber, mischt Eis mit Salzen, um ihren Gefrierpunkt weit über das übliche Maß zu senken. Er entwickelt daraus reproduzierbare Bezugspunkte und begeistert den niederländischen Chemiker Hermann Boerhaave.
5: Fahrenheit, dessen Fleiß niemals ermüdet, hat eine unglaubliche Tatsache gefunden, die ich für so wichtig halte, dass ich sie hier mitteile. Alle, die sich für Wissenschaft interessieren, werden ihren Dank nicht zurückhalten.
3: 1724 besucht Daniel Fahrenheit London und wird wegen seiner Beiträge zur Thermometrie zum Mitglied der Royal Society gewählt. Von hier aus findet die neue Fahrenheit-Temperaturskala schließlich ihren Weg in die späteren USA, wo sie heute noch allgemein im Gebrauch ist. Fahrenheits Biograf Albert Mombert:
5: Den großen Physikern unter den Mitgliedern der Royal Society hat er es zu verdanken, dass das englische Volk sich fortan seines Thermometers bedient.
3: Er lebt und arbeitet den Großteil seines Lebens in Amsterdam. Im Alter von 50 Jahren stirbt Fahrenheit unerwartet und bleibt bis heute Namenspate der Fahrenheit-Temperaturskala, weit über seinen Tod am 16. September 1736 hinaus. Er starb heute, vor 290 Jahren.
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0: Senorita auf Bremen 1, 13 Minuten vor 2. Und hier gibt's einen Klassiker von Supertramp. Oh yeah. Ein bisschen.
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0: Britta Opoff steht hinter mir. Willst du mir eine schmieren oder was?
1: Nein, mache ich den Eindruck?
0: Nee, du hast es aber eilig, du möchtest gerne den Nachmittag moderieren, ne?
1: Genau, guck mal, wir machen hier Wange an Wange.
0: Bist du schon mal im Radio geküsst worden?
1: Nein, oh Gott.
0: Jetzt ist es weg. So schnell geht das. Viel Spaß mit Britta Opoff. Ich bin Ansgar Langkos, nur komm eben. Nur auf die Wange.
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1: Mit Birgit Sagemann. EU will enger mit Kanada zusammenarbeiten. CDU-Ministerpräsidenten stärken Merz den Rücken. Kosovos Ex-Präsident wegen Kriegsverbrechen zu langer Haftstrafe verurteilt. Das Wetter, Sonne und Wolken mit Schauern bei 18 bis 21 Grad. EU-Kommissionspräsidentin Ursula von der Leyen hat eine engere Partnerschaft der EU mit Kanada angekündigt. Man werde zum Beispiel in den Bereichen Energie, kritische Mineralien und künstliche Intelligenz mehr zusammenarbeiten, sagte sie bei ihrer Rede zur Lage der Europäischen Union im Straßburger Parlament. Jean-Marie Magro.
2: In Anwesenheit von Premierminister Mark Carney sagte die Kommissionspräsidentin, dass Kanada das erste assoziierte Mitglied der EU werden könnte. Allerdings ist noch unklar, wie eine solche Mitgliedschaft aussehen soll. Von der Leyen machte in ihrer über eine Stunde langen Rede viele Ankündigungen, etwa einen europäischen Sicherheitsrat einführen zu wollen. Nach den kontroversen Diskussionen um die Sicherheit künstlicher Intelligenz der vergangenen Tage betonte von der Leyen die Möglichkeiten der Technologie, dass es aber auch Aufgabe der EU sei, Bürgerinnen und Bürger vor Risiken zu schützen. Von der Leyen kündigte außerdem einen Vorschlag für einen schrittweisen Schutz von Kindern und Jugendlichen im Netz an.
1: Die 8 Ministerpräsidenten der CDU haben Bundeskanzler Friedrich Merz in der Debatte über seine politische Zukunft den Rücken gestärkt. Kurz vor den Landtagswahlen in Mecklenburg-Vorpommern und Berlin haben sie eine gemeinsame Erklärung veröffentlicht. Der Weg zu neuem Vertrauen der Menschen in die Christdemokratie führe über das Zuhören und politisches Handeln, nicht über Personaldiskussionen, heißt es darin. Das Wahldebakel der CDU in Sachsen-Anhalt hatte Merz auch innerparteilich unter Druck gebracht und erste Forderungen nach einer Ablösung des Kanzlers laut werden lassen. Den vierten Tag in Folge haben die Spritpreise in Deutschland einen Höchstwert erreicht. Der Preis für einen Liter Benzin E10 ist laut ADAC gestern im Tagesdurchschnitt auf 2,30 Euro gestiegen. Diesel kostete 2,42 Euro. Bundeskanzler Merz hat angekündigt, die Verbraucher zu entlasten. In welcher Form, das wird aber noch beraten. Unionsfraktionschef Thorsten Frei hat vorgeschlagen, die Mehrwertsteuer auf Benzin und Diesel befristet zu senken, und zwar schon ab 1. Oktober. Die andere Möglichkeit sei die Neuauflage des Tankrabatts. Wegen Kriegsverbrechen hat das Sondergericht in Den Haag den Ex-Präsidenten des Kosovo, Hashim Thaçi, zu 25 Jahren Gefängnis verurteilt. Begangen wurden die Taten während des Konflikts um die Abspaltung des Kosovo von Serbien in den 90er Jahren, als Thaçi Oberbefehlshaber der kosovo-albanischen Befreiungsarmee UÇK war. Oliver Schosch.
3: Er trage die Verantwortung für die Ermordung von 96 Personen, für die Folterung von 303 Personen, für grausame Behandlungen und rechtswidrige und willkürliche Festnahmen. Hashim Thaçi wird seine bereits verbrachte Haftzeit von 5 Jahren und 10 Monaten angerechnet. Auch die mitangeklagten UÇK-Anführer haben hohe Haftstrafen erhalten. In der kosovarischen Hauptstadt Pristina, wo sich tausende Menschen zu einer Solidaritätskundgebung versammelt haben, wurde laut gebuht, es ertönten UÇK-Sprechchöre. Viele Kosovo-Albaner sehen sich nur als die Opfer des Krieges, als die Kämpfer für Freiheit und Unabhängigkeit und die Serben als die alleinigen Täter, als die Besatzer.
1: Die teuren Maskenkäufe aus der Zeit der Corona-Pandemie beschäftigen heute den Bundesgerichtshof. 4 Fälle, bei denen sich Händler und der Bund über die Bezahlung der Schutzmasken streiten, werden verhandelt. Das Gesundheitsministerium hatte 2020 zu Beginn der Pandemie mit allen interessierten Unternehmen Kaufverträge über Schutzmasken abgeschlossen. Bei einem großen Teil der Ware verweigerte der Bund später unter Verweis auf Mängel oder Verspätungen die Annahme. Das waren Nachrichten mit Birgit Sagemann.
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4: Und die Temperaturen, die liegen zurzeit zum Beispiel bei 19 Grad in Bremen. Wir haben 20 Grad sogar in Verden, geht aber auch ein bisschen frischer mit 16 Grad, die wir zurzeit in Bremerhaven haben, und 15 Grad in Wilhelmshaven. Heute Nachmittag dann Höchstwerte zwischen 18 und 21 Grad. Dazu schön durchwachsenes Wetter, ist gefühlt alles dabei. Sonne, Wolken, dann auch immer mal wieder Schauer, vielleicht sogar noch mal ein kurzes Gewitter. Und der Wind weht auch, kommt heute aus West bis Nordwesten, mäßig an der Küste auch mal frisch und in Schauer und Gewitternähe. Naja, Sie wissen ja, wie es ist. Da wird es dann halt noch mal ein bisschen böiger. In der kommenden Nacht wird es dann auch mal etwas frischer mit 14 bis 10 Grad als Tiefstwerten dazu. Durchwachsenes Wetter, Schauerwetter genau genommen. Und morgen machen wir das noch mal ähnlich wie heute. Höchstwerte dann 17 bis 20 Grad.
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4: Und zwar um 14 Uhr und ganz genau 5 Minuten. Hier gibt es eine Meldung für die A1 Hamburg Richtung Bremen. Die Anschlussstelle Sittensen ist wegen Bauarbeiten bis morgen 14 Uhr gesperrt. A1 Hamburg Richtung Osnabrück. Zwischen Bremer Kreuz und Arsten gibt es 4 Kilometer stockenden Verkehr. Und Hamburg Richtung Osnabrück. Zwischen Bremer Kreuz und Arsten auch 4 Kilometer stockender Verkehr. Habe ich das gerade schon gesagt? Naja, dann nehme ich jetzt die A1 Osnabrück Richtung Bremen zwischen Dreieck Stur und Bremen-Arsten. Auch stockender Verkehr und auch hier 4 Kilometer lang das Ganze. Und A7 Hannover Richtung Hamburg zwischen Mellendorf und Berghof 3 Kilometer stockender Verkehr nach einem Unfall. Eine gute Fahrt wünsche ich.
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4: Schönen Mittwoch. Ich bin Britta Uphoff, wünsche Ihnen viel Spaß in den nächsten Minuten mit Voyage und Racy und Roxette. Also ganz viel Schönes zu hören.
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0: Der Mittwochnachmittag auf Bremen 1. So, wenn Fans alles, aber auch alles auf sich nehmen für ihren Verein, dann ist das ja schon immer eine sehr rührende und erzählenswerte Geschichte. Aber wenn ein Fan nicht nur seinen Herzensverein, sondern auch seine kleine Tochter supporten will, dann ist das eine Geschichte, die wir Ihnen allen auf Bremen 1 erzählen möchten. Fishtown Penguins Fan Sven Glass, der ist heute Vormittag um 10 Uhr direkt neben der Bremerhavener Eisarena aufs Rad gestiegen, um pünktlich zum Saisonauftakt der Fishtown Penguins am Freitagabend auswärts in Krefeld dabei zu sein. Das ist eine ordentliche Strecke und von seiner Radtour dahin hat er Juck und Olaf heute im Morgen auf Bremen 1 erzählt.
1: Das erste Stück geht's nach Kloppenburg, danach geht's weiter nach Telgte und dann komme ich dann hoffentlich Freitagabend in Krefeld an.
0: Ja, hoffentlich. Seine Challenge immer mit dem Fahrrad, ganz egal wohin es geht, auch im Winter das Ganze, also 13.000 Kilometer könnten das werden, 26 Spiele, 80 Nächte teils im Zelt, da hat man natürlich einiges an Gepäck in den Fahrradtaschen.
1: Oh, den Schlafsack habe ich natürlich dabei, die Isomatte, Glaspflicht, das Zelt, ab und zu wird es auch mal eine Nacht im Zelt geben. Ja, genug Klamotten, warme Klamotten, vor allen Dingen Regenklamotten vor allen Dingen. Ja, da ist so einiges dabei. Dann noch Ersatzteile sind auch noch dabei, viel zu trinken, Elektrolyte, Magnesium, also muss man so viel Elektronik, Powerbank.
0: Ja, und der Eishockey-Fan macht das Ganze nicht nur, um seinen Herzensverein, um die Fishtown Penguins hinterherzureisen, sondern auch, um sein 7-jähriges Herzensmädchen zu unterstützen.
1: Die Mission ist, meine Tochter, die ist mit 4 Jahren an Diabetes erkrankt und ich habe mir dann so überlegt, wie ich das alles so verbinden kann. Fahrradfahren, Fishtown Penguins, die Tochter. Dann habe ich gedacht, okay, wenn ich schon Fahrrad fahre und dann noch so weit, dann kann ich ja irgendwie versuchen, Spenden dafür zu sammeln. Dass Kinder, die auch Diabetes haben, irgendwie geholfen werden kann dann auch. Ne? Dass man denen was Schönes beschert, ob das jetzt ein Wochenende ist, ob das ein Tierbesuch ist, ein Freizeitbesuch ist. Das ist so mein Antrieb dahinter. Ja.
0: Also Sven Glass radelt in der kommenden Eishockeysaison ab heute zu jedem Auswärtsspiel der Fishtown Penguins quer durch die Republik. Das bedeutet eisige Nächte, teils im Zelt, tausende Kilometer im Sattel. All das wartet auf ihn. So, und wenn Sie sich genau für diese Aktion interessieren und sich sagen, Mensch, vielleicht spende ich da auch mal mit. Sie finden alle Informationen auf seiner Internetseite Sven Krass, also so wie das Wort krass.de, ganz leicht zu finden. Alle Infos da. Und ihm eine gute Reise.

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5: Die Temperaturen liegen ja zurzeit so zwischen 15 und 21 Grad. Im Laufe des Nachmittags gibt es dazu eine gesunde Mischung aus Sonne, aus Wolken und auch aus Schauern. Und vielleicht ist sogar mal ein Gewitter dabei. Sie merken schon, gefühlt alles. Und das Ganze bei einem mäßigen an der Küste auch frischen Wind aus West bis Nordwest. In der kommenden Nacht bleibt es eher unbeständig und das Ganze bei Tiefstwerten zwischen 14 und 10 Grad. Und dann morgen, ja, eine ganze Menge Wolken, selten Sonne. Ein bisschen Regen ist auch noch dabei, ganz besonders am Nachmittag wird es ziemlich nass und das Ganze bei Höchstwerten zwischen 17 und 20 Grad.
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5: 14 Uhr und 31 Minuten ist es jetzt. A1 Hamburg Richtung Bremen. Die Ausfahrt Sittensen ist wegen Bauarbeiten bis morgen 13 Uhr gesperrt. Nochmal A1 Hamburg Richtung Osnabrück zwischen Bremer Kreuz und Arsten 5 Kilometer stockender Verkehr. Und A1 Osnabrück Richtung Bremen zwischen Dreieck Stur und Bremen Arsten 4 Kilometer stockender Verkehr. A7 Hannover Richtung Hamburg zwischen Mellendorf und Berghof.

0: Berghof gibt es 5 Kilometer stockenden Verkehr und die Wilhelm-Kaisen-Brücke in Bremen, die ist in beiden Richtungen gesperrt. Gute Fahrt.
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0: Ich wünsche Ihnen einen schönen Nachmittag, einen guten Weg durch diesen Mittwoch. Und wenn Sie unterwegs sind, draußen, dann passiert das natürlich um diese Jahreszeit nicht mehr ganz so häufig, dass da Motorräder sind. Aber wenn Ihnen eins begegnet, sollten Sie mal ganz genau hingucken. Es kann sein, dass Sie dem Oma-Torrad begegnen. Was das Oma-Torrad ist, das erfahren Sie in ein paar Minuten hier bei mir.
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1: Foreigner Urgent, das Lied verbinde ich mit Abitur. Ich habe zu spät angefangen zu lernen. Ich habe mir Stress gemacht, ja, weil ich mehr erreichen wollte. Aber es hat gereicht.
0: Foreigner. Diana Ross und Ed Sheeran. 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

0: Mittwochnachmittag, Bremen 1 hier. Das Lied kennen Sie, oder? Meine Oma fährt im Hühnerstall-Motorrad. Ja, ja. Und wie es dann weitergeht. Dank Nadja Grünwald aus Selsing im Landkreis Rothenburg an der Wümme ist genau das jetzt möglich mit der Oma und dem Motorrad. Allerdings vor allem außerhalb von Hühnerställen. Sie bietet nämlich mit ihrem sogenannten Oma-Torrad ehrenamtlich geführte Ausfahrten für Senioren an. Bremen 1 Reporter Thees Jagels hat sie bei einem Ausflug mit dem Oma-Torrad begleitet.
1: Mit Kutte, Helm und Fuchsschwanz macht Nina Grünwald seit diesem Sommer die Straßen und Wege im Landkreis Rothenburg unsicher. Naja, nicht ganz, denn sicher ist das Oma-Torrad, wie sie es genannt hat, schon. Es handelt sich um einen handelsüblichen elektrischen Roller mit drei Rädern. Optisch ähnelt es einer Rikscha. Vorne gibt es einen Fahrersitz, auf dem Nina Grünwald sitzt und steuert. Dahinter eine breite Rückbank, auf der regelmäßig Seniorinnen mitfahren, wie die 74-jährige Monika Schottke samt Hündin Maxi.
2: So, guck mal, unsere Ziegen. Maxi. Wir erwarten uns schon.
3: Das sind Ziegen.
1: Die Rentnerin nutzt den ehrenamtlichen Service für eine Fahrt durch den Landpark Lauenbrück im Landkreis Rothenburg-Wümme.
4: Ich bin begeistert eigentlich. Ich finde das ganz toll. Angenehm ist das, weil das ein Elektromobil ist eben, ne? Und man fühlt sich ganz sicher. Ich freue mich eigentlich, dass ich das mitmachen darf heute.
1: Auf die Idee, begleitete Ausfahrten für ältere Menschen anzubieten, ist Nina Grünwald durch ihre langjährige ehrenamtliche Arbeit als Seniorenbegleiterin gekommen.
5: Es hat sich entwickelt, weil ich mit einer alten Dame über das Thema Motorräder gesprochen habe. Sie ist früher selber Motorrad gefahren und hatte den Wunsch, auch irgendwie noch mal zu fahren, aber sagte, ich bin jetzt natürlich viel zu alt, das kann ich nicht mehr. Und deswegen habe ich eine sichere Möglichkeit gesucht, wo ich als Person eben auch Spaß habe, in der Natur zu sein, ein bisschen den Wind um die Nase wehen zu lassen und wo ich eben jemanden mitnehmen kann, der vielleicht nicht mehr ganz so mobil ist.
1: In diesem Sommer ist aus der Idee dann Realität geworden. Das Oma-Torrad fährt zwar nur maximal 25 Stundenkilometer, doch um Geschwindigkeit geht es bei den Ausfahrten nicht, sondern ums Zusammensein.
5: Weil ich das eben auch gemerkt habe, dass die Leute sehr viel alleine sind, je älter sie werden. Manchmal ist es so, dass der Freundeskreis einfach auch nicht mehr da ist oder dass sie so wie in dem beschriebenen Fall eben in einer Einrichtung sind, selber aber noch fit sind, aber eben es gar nicht so viele Angebote geben kann, dass sie eben etwas erleben können.
1: Die Fahrten sind kostenlos, doch wer mag, kann etwas spenden. Jetzt im September hat Nina Grünwald ihr Gefährt fest im Landpark Lauenbrück stationiert. Ansonsten bietet sie die Touren aber zu Wunschzielen rund um ihren Wohnort Selsingen an, übrigens auch für Opas. Doch die haben das Oma-Torrad bisher noch nicht in Anspruch genommen.
5: Man kann nur sagen, Opas, traut euch.
0: Ja, ein bisschen mutig sein. Also mit ihrem Oma-Torrad, einem elektrischen Dreiradroller, schenkt Nina aus Selsingen älteren Menschen wirklich schöne Stunden. Und das Ganze macht sie übrigens ehrenamtlich in ihrer Freizeit und abends oder auch am Wochenende, wenn sie das anbietet. Bremen 1 am Mittwochnachmittag. Das hier ist der Funky Town.

0: Family of the Year. Das sind die, die den Song gemacht haben, von dem sie in den letzten Minuten hier auf Bremen 1 unterhalten wurden. Hero. So, und ich wünsche Ihnen einen schönen Mittwochnachmittag. Sie dürfen sich emotional schon mal auf Donna Summer einstellen. Und wenn Sie übrigens mal in Erfahrung bringen wollen, wie eigentlich Sie damals in den mittleren und späten 70ern mit Giorgio Moroder zusammen an Musik gearbeitet hat, sollten Sie sich mal auf Arte die Doku I Feel Love angucken. Wirklich absolut sehenswert, natürlich über den Song und eine sehr, sehr gute kreative Arbeit. Und gleich hören Sie Donna Summer bei uns mit She Works Hard for the Money auf Bremen 1 in ungefähr einer Minute.
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1: Mit Birgit Zagemann. Bundesregierung will Missbrauch von Sozialleistungen bekämpfen. CDU-Ministerpräsidenten stärken Merz den Rücken. Von der Leyen kündigt Mindestalter für soziale Medien an. Das Wetter, Sonne und Wolken mit Schauern bei 18 bis 21 Grad. Mit einem Bündel von Maßnahmen will die Bundesregierung jetzt gegen den Missbrauch von Sozialleistungen vorgehen. Der Aktionsplan von Bundesinnenminister Alexander Dobrindt und Arbeitsministerin Bärbel Baas liegt dem ARD-Hauptstadtstudio vor. Tim Aßmann.
2: Schwerpunkt der Pläne: Maßnahmen gegen Sozialleistungsmissbrauch im Zusammenhang mit der Zuwanderung aus EU-Staaten. Durch mehr Datenabgleich zwischen den Behörden soll besser erkannt werden können, wer unberechtigt Leistungen bezieht. Auch ein schärferes Vorgehen gegen Vermieter von sogenannten Schrottimmobilien und gegen Schwarzarbeit ist Teil des Aktionsplans. Sichergestellt werden soll auch, dass Personen, die per Haftbefehl gesucht werden, keine Grundsicherung mehr bekommen können. Ausbeutung und Sozialmissbrauch tolerieren wir nicht, betont Bundesarbeitsministerin Bärbel Baas, SPD. Der Aktionsplan soll noch in diesem Monat durchs Kabinett gebracht werden und zum Ende des Jahres greifen.
1: Den vierten Tag in Folge haben die Spritpreise in Deutschland einen Höchstwert erreicht. Der Preis für einen Liter Benzin E10 ist laut ADAC gestern im Tagesdurchschnitt auf 2,30 Euro gestiegen. Diesel kostete 2,42 Euro. Bundeskanzler Merz hat angekündigt, die Verbraucher zu entlasten. In welcher Form, das wird aber noch beraten. Unionsfraktionschef Frei hat vorgeschlagen, die Mehrwertsteuer auf Benzin und Diesel befristet zu senken, und zwar schon ab 1. Oktober. Die andere Möglichkeit sei die Neuauflage des Tankrabatts. Alle 8 Ministerpräsidenten der CDU haben Bundeskanzler Friedrich Merz in der Debatte über seine politische Zukunft den Rücken gestärkt. Kurz vor den Landtagswahlen in Mecklenburg-Vorpommern und Berlin haben sie eine gemeinsame Erklärung veröffentlicht. Der Weg zu neuem Vertrauen der Menschen in die Christdemokratie führe über das Zuhören und politisches Handeln, nicht über Personaldiskussionen, heißt es darin. Das Wahldebakel der CDU in Sachsen-Anhalt hatte Merz auch innerparteilich unter Druck gebracht und erste Forderungen nach einer Ablösung des Kanzlers laut werden lassen. EU-Kommissionspräsidentin Ursula von der Leyen hat eine engere Partnerschaft der EU mit Kanada angekündigt. Man werde zum Beispiel in den Bereichen Energie, kritische Mineralien und künstliche Intelligenz mehr zusammenarbeiten, sagte sie in ihrer Rede zur Lage der Europäischen Union im Straßburger Parlament. Außerdem kündigte sie ein Mindestalter für die Nutzung sozialer Medien an. Katrin Schmidt.
3: Kein Social Media unter 13 Jahren und kein eigener Account unter 15 Jahren, so beschreibt es Kommissionschefin von der Leyen. Konkret bedeutet das, vom 13. bis zum 15. Lebensjahr wären nur von den Eltern eingerichtete und beaufsichtigte Minikonten mit eingeschränkten Funktionen und zeitlicher Begrenzung von einer Stunde pro Tag zulässig. Und auch ab 15 Jahren ist nach diesen Plänen nicht alles erlaubt. Nach Vorstellung von der Leyen dürfen die Social Media Plattformen Minderjährigen in Europa erst dann ihre Dienste anbieten, wenn sie bewiesen haben, dass sie sicher sind, etwa in puncto Jugend- und Datenschutz, also dass sie beispielsweise keine Fotos ungefragt in KI-Kontexte stellen.
1: Wegen Kriegsverbrechen ist der Ex-Präsident des Kosovo, Hashim Thaçi, zu 25 Jahren Gefängnis verurteilt worden. Ein Sondertribunal in Den Haag sprach den 58-Jährigen unter anderem wegen Mord, Folter und willkürlicher Inhaftierung schuldig. Begangen wurden die Taten während des Konflikts um die Abspaltung des Kosovo von Serbien in den 90er Jahren. Damals war Thaçi Oberbefehlshaber der kosovo-albanischen Befreiungsarmee UÇK. Das waren Nachrichten mit Birgit Zagemann.
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4: Und man merkt heute, sobald die Wolken mal ein bisschen dicker sind, wird es dann auch schon wieder etwas frischer. So haben wir zum Beispiel zurzeit in Bremen 16 Grad auf dem Thermometer stehen. Ein bisschen wärmer ist es in Nienburg mit 18 Grad und sogar 19 Grad haben wir zurzeit auf Norderney. Geht es auch ein bisschen frischer? Nö, 16 Grad ist tatsächlich so das Minimum. Ottersberg hat das auch. Ja, im Laufe des Nachmittags gibt es dazu eine Mischung aus mal Sonne, mal Wolken, dann auch wieder richtig dicken Wolken. Und da kann ordentlicher Regenschauer rauskommen, wenn Sie diese dicken Wolken sehen. Es kann aber auch mal ein Gewitter sein. Und was den Wind betrifft, ja, der kommt aus Nord bis Nordwest und weht mäßig bis frisch und in Böen auch mal ein bisschen stärker. In der kommenden Nacht gibt es Tiefstwerte zwischen 14 und 10 Grad und dazu auch durchwachsenes Wetter. So, morgen ähnlich wie heute noch mal ein bisschen frischer mit 18 bis 20 Grad und dazu Sonne, Wolken, Regenschauer, vielleicht auch ein kurzes Gewitter. Sie kennen das dann schon von heute.
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4: 15 Uhr und 5 Minuten. Und es geht los hier mit der A1 Hamburg Richtung Bremen. Die Ausfahrt Sittensen ist wegen Bauarbeiten noch bis morgen um 13 Uhr gesperrt. A1 Hamburg Richtung Osnabrück zwischen Bremer Kreuz und Arsten 6 Kilometer stockender Verkehr. Und A1 Osnabrück Richtung Bremen zwischen Dreieck Stur und Bremen Arsten 4 Kilometer stockend. A7 Hannover Richtung Hamburg zwischen Mellendorf und Berghof gibt es 3 Kilometer stockenden Verkehr. So, das war's dann auch. Gute Fahrt.
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4: Einen schönen Mittwoch wünsche ich Ihnen. Ich bin Britta Opoff und die mit der Musik in den nächsten 3,5 Minuten sind Moti Special.
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halb eins am Nachmittag und jetzt geht's hier mal kurz um die Frau, die gemeinsam mit Götz Alsmann jahrzehntelang Künstler, Fernsehschaffende und Politiker bei Zimmer frei auf ihre WG-Tauglichkeit prüfte, die jahrelang Teil des literarischen Quartetts war und ohnehin hat sie es mit Büchern. Ja, heute in Bremerhaven hat sie es sogar mit ihrem eigenen Buch, denn Christine Westermann, um die geht's, die liest ab 19 Uhr in der Bremerhavener Zentralbibliothek im Hansekarree in der Bürgermeister-Smith-Straße aus ihrem Buch »Die Familien der Anderen«. Mein Leben in Büchern. Und da das Wetter heute Abend gar nicht so optimal ist, um draußen nochmal einen lauschigen Spaziergang zu machen, kann man nur empfehlen, dass Sie vielleicht da mal vorbeigucken. Denn sie erzählt da von ihrer Kindheit mit Büchern, ihrer Zeit beim Radio und ihrer Leidenschaft fürs Lesen. Gibt noch ein paar Restkarten. Wie gesagt, 19 Uhr geht das Spektakel los in der Bremerhavener Zentralbibliothek. Bremen 1 wünscht viel Spaß.

Schönen Mittwochnachmittag, Bremen 1 ist hier. Wobei, was heißt denn eigentlich schön? Ist ja immer relativ, aber ganz ehrlich, jetzt fängt das auch noch an zu schütten. Also, Gewitter ist dabei heute, Blitz und Donner sind dabei und immer mal wieder ein Regenschauer. Ich wünsche, dass Sie sicher heute durch diesen Mittwoch kommen und immer sich genau dann unterstellen können, wenn es gerade ungemütlich wird. Bremen 1 hier,

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10: Ja, das ist heute Nachmittag dann doch recht durchwachsen. Ist gefühlt alles dabei. Ja, auch ein Gewitter, Regen, aber auch Sonnenstrahlen und dicke Wolken. So, das Ganze bei Höchstwerten zwischen 15 und 19 Grad im Moment.
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10: Und zwar um 15:30 Uhr. Und hier geht's los mit der A1 Hamburg Richtung Bremen. Die Ausfahrt Sittensen ist wegen Bauarbeiten noch bis morgen 13 Uhr gesperrt. A1 Hamburg Richtung Osnabrück zwischen Bremer Kreuz und Asten 6 Kilometer stockender Verkehr. Und A1 Osnabrück Richtung Bremen zwischen Dreieck Stur und Bremen Asten 4 Kilometer stockender Verkehr. Tja, und das soll's dann weitgehend gewesen sein. Nein, die A7 gibt's auch noch. Hannover Richtung Hamburg zwischen Mellendorf und Berghof gibt's 3 Kilometer stockenden Verkehr. Gute Fahrt.
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10: So, jetzt aber. 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Sie wissen schon, dieses wunderbare Spiel, bei dem Einkaufsgutscheine zu gewinnen sind. Es geht gleich wieder um einen im Wert von 100 Euro. Und Ihre Aufgabe ist es, 3 Songs, die ich Ihnen vorspiele, in die zeitlich richtige Reihenfolge zu bringen. Sie müssen weder wissen, wie der Song heißt, noch wie der Interpret sich nennt. Sie müssen einfach nur Ihrem Gefühl folgen und sagen... A war an der und der Stelle, B war an der und der Stelle, C, also so. Eigentlich ganz simpel. 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Freue mich auf Sie.
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0: So. Eigentlich ganz kurz der Song hier von Cher, der Schub-Schub-Song, 2,47. Aber ich glaube, wenn es nach Mathieu geht, hätte der noch kürzer sein können, denn hätten wir nämlich schon losgelegt.
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0: Ja, denn Mathieu aus Achim ist genau der Mann, der heute Nachmittag Lust hat mitzuspielen und sein Glück zu versuchen und den 100 € Einkaufsgutschein zu gewinnen. Hallo.
2: Hallo Britta, grüß dich.
0: So, ich habe eben gerade schon mal nachgehakt, ob du alleine lösen musst oder ob du Unterstützung hast. Und da hast du gesagt, ne, könnte sein, dass deine Frau das jetzt im Auto hört, ne?
2: Richtig, ja. Ein bisschen weit weg, um zu helfen, aber naja.
0: Macht nichts.
2: Klappt schon.
0: Ja, du kriegst das hin. Also die Aufgabe, ich erkläre sie nochmal für alle, die es noch nicht gehört haben, beim Hitdreier ist folgende. Es werden 3 Songs kurz angespielt und es gilt, diese angespielten Songs in eine richtige Reihenfolge zu bringen. Also es gibt sozusagen A, B, C, wird vorgespielt und es ist dann vielleicht sowas wie C, A, B oder C, B, A oder ach, es gibt diverse Möglichkeiten. Es gilt halt, gut reinzuhorchen und dann entweder dem Wissen oder dem Gefühl zu folgen. Ich gehe davon aus, du bist komplett bereit.
2: Genau, ja, das kann ich schon mal schauen, wie das heute klappt.
0: Toi, toi, toi, hören wir mal rein.
1: Aha.

0: lieber Mathieu, was meinst du? Was ist die richtige Reihenfolge?
1: So, gar nicht so einfach, aber ich würde tippen auf A, C, B.
0: A, C, B ist deine Entscheidung und wir hören mal rein in das, was du da getippt hast, ob das richtig ist. A.
1: Mhm. Das klingt gut.
0: Klingt gut, denn C und B folgen. Ganz großartig. Ich gratuliere dir von Herzen. Der 100-Euro-Einkaufsgutschein, der geht an dich. Den schicken wir heute raus. Also, hübsche Überraschung für deine Frau auf dem Weg in den Feierabend. Wenn die gleich ankommt, dann kannst du sagen, hier, das habe ich übrigens heute auch noch geschafft. Ganz hervorragend.
1: Richtig.
0: So,
1: perfekt. Danke dir.
0: Allen, die jetzt nicht dabei gewesen sind, nächste Chance gibt's morgen früh und zwar um 9 Uhr.
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0: Die Bundesregierung will ja den Missbrauch von Sozialleistungen stärker bekämpfen. Da gibt's aus den Kommunen ja schon länger Forderungen nach Maßnahmen. Jetzt hat Arbeitsministerin Baas zusammen mit dem Innenministerium einen Aktionsplan vorgelegt. Welche Maßnahmen da genau gemeint sind, um die geht's gleich, und zwar in der Rundschau bei Birgit Sagemann auf Bremen 1 um 16 Uhr.
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1: Mit Birgit Sagemann. Organisierter Sozialleistungsbetrug. BAS legt Aktionsplan vor. Hohe Spritpreise, Entlastungen sollen schnell kommen. Und islamistischer Terrorismus. Bundesregierung verschärft Maßnahmen. Das Wetter, Sonne und Wolken mit Schauern bei 18 bis 21 Grad. Die Bundesregierung will stärker gegen den Missbrauch von Sozialleistungen vorgehen. Bundesarbeitsministerin Bärbel Baas hat dazu gemeinsam mit dem Innenministerium jetzt einen Aktionsplan vorgelegt. Sozialleistungsmissbrauch schade der Gesellschaft und schwäche das Vertrauen in den Sozialstaat, so die Ministerin. Tim Aßmann im ARD-Hauptstadtstudio. Worum geht's bei diesem Plan?
2: Das große Ziel dieses Aktionsplans: den unberechtigten Bezug von zum Beispiel Wohngeld, Kindergeld oder auch Grundsicherung besser bekämpfen zu können als bisher. Schwerpunkt des Ganzen ist eben auch die EU-Zuwanderung. Es gibt ja Fälle, die werden zum Beispiel aus dem Ruhrgebiet, aus Städten wie Gelsenkirchen oder auch Duisburg vielfach gemeldet, wo eben organisierte Banden regelrecht arme Menschen aus Bulgarien und Rumänien nach Deutschland bringen, in diese Städte eben, dort in heruntergekommenen Wohnungen, sogenannten Schrottimmobilien unterbringen, dann Scheinarbeitsverhältnisse abschließen. Das alles mit dem Ziel, dass diese Leute dann eben vor Ort Sozialleistungen wie zum Beispiel Kindergeld beziehen können in großem Umfang. Und dieses Geld dann aber eben an die Banden letztlich fließt, diese Menschen also auch ausgebeutet werden und den Kommunen dadurch Riesenschäden entstehen. Das alles soll nun mit diesem Aktionsplan besser bekämpft werden können als bisher.
1: Und was genau sind die Maßnahmen, die da geplant sind?
2: Der Datenabgleich soll besser werden. Also die Behörden sollen besser als bisher untereinander, miteinander kommunizieren können. Datenschutz soll da angepasst werden können. Bisher ist es zum Beispiel so, dass die Jobcenter nicht automatisch erfahren, was gegen Personen vorliegt, dass also die Datensätze mühsam miteinander abgeglichen werden müssen. Das soll künftig anders laufen. Und auch das Vorgehen gegen die Vermieter von sogenannten Schrottimmobilien, das soll leichter werden. Auch die Bekämpfung von Schwarzarbeit in diesem Zusammenhang. Und wer per Haftbefehl gesucht wird, der soll künftig auch nicht mehr die Möglichkeit haben, Grundsicherung vom Staat zu bekommen.
1: Frage der Einschätzung: Lässt sich damit der Missbrauch von Sozialleistungen besser bekämpfen?
2: Vieles, was da drin ist, ist die Erfüllung von Forderungen aus den Kommunen, die sagen, uns sind hier die Hände gebunden, wir brauchen bessere Möglichkeiten, um Sozialleistungsmissbrauch zu bekämpfen. Allerdings, bisher ist es ihm nur ein Plan, der muss verabschiedet werden, dann muss er eben auch greifen und dann muss er vor allem mit Leben erfüllt werden. Also diese Daten müssen verglichen werden, es muss ermittelt werden, es muss dann wohl auch mehr Kontrollen geben. Das heißt, es wird wahrscheinlich auch mehr Personal brauchen. Aber ja, also das Potenzial hat dieser Aktionsplan.
1: Tim Aßmann war das über die geplanten Maßnahmen der Bundesregierung gegen Sozialleistungsmissbrauch. Die Spritpreise steigen weiter. 2,30 Euro hat der Liter E10 an den deutschen Tankstellen gestern im Schnitt gekostet. Diesel sogar 2,42 Euro nach Angaben des ADAC. Das Auto stehen zu lassen ist aber für viele Menschen aus unterschiedlichsten Gründen keine Option. Das weiß auch die Politik und deshalb sollen Verbraucher entlastet werden. Das hat Bundeskanzler Friedrich Merz ja gestern angekündigt. In welcher Form allerdings ist nach wie vor offen. Jan Zimmermann.
3: Entlastungen sollen schnell kommen, sagte Regierungssprecher Cornelius in Berlin. Derzeit würden in der Koalition verschiedene Möglichkeiten finanziell und rechtlich geprüft. Wann genau eine Entscheidung gefällt wird, ist weiterhin offen. In der Union werden Steuersenkungen favorisiert, um die Spritpreise zu drücken. Fraktionschef Frei sprach sich dafür aus, die Mehrwertsteuer zu senken, von 19% auf 7%. Der CDU-Politiker forderte bei RTL eine schnell umsetzbare Maßnahme zum 1. Oktober. Bundeswirtschaftsministerin Reiche von der CDU kann sich auch Direktzahlungen an Menschen vorstellen, die wenig Geld verdienen und besonders unter den hohen Preisen für Benzin und Diesel leiden. Für die von der Union vorgeschlagenen Maßnahmen müsste allerdings eine Gegenfinanzierung gefunden werden. Denn Steuersenkungen bedeuten weniger Einnahmen und Direktzahlungen zusätzliche Kosten für den Staat. Die SPD hatte bisher andere Vorschläge gemacht. Sie setzt sich für eine Preisobergrenze, einen sogenannten Preisdeckel und eine Übergewinnsteuer ein. Beide Vorschläge würden den Staat kein Geld kosten und seien schnell umsetzbar, sagen die Sozialdemokraten.
1: Die Bundesregierung will schärfer gegen islamistischen Terror vorgehen. 2 Monate nach dem Anschlag auf den Berliner CSD hat das Kabinett einen 10-Punkte-Plan von Innenminister Alexander Dobrindt und Justizministerin Stefanie Hubig beschlossen. Der sieht zum Beispiel vor, dass Angriffe mit Messern und Propaganda für die Terrororganisation IS künftig härter bestraft werden. Birte Sönnigsen über die geplanten Maßnahmen.
4: Gefährder sollen in Zukunft stärker überwacht werden dürfen und häufiger eine Fußfessel tragen. Es soll außerdem bundesweite Standards geben, um Gefährder vorsorglich in Haft nehmen zu können. So sollen mögliche Anschläge verhindert werden. Die Bundesregierung hat sich vorgenommen, mehrere Gesetze zu verschärfen. Wer mit einem Messer auf Personen losgeht, soll in Zukunft mit mindestens einem Jahr Freiheitsstrafe rechnen. Wer Spenden für terroristische Organisationen sammelt, soll in Zukunft dafür bestraft werden können. Hier will die Bundesregierung einen neuen Straftatbestand einführen. Änderungen soll es auch beim Jugendstrafrecht geben. Hier sollen die Regeln für Bewährungsstrafen verschärft werden. Außerdem ist geplant, dass Gerichte in Zukunft ausdrücklich begründen müssen, warum sie bei Straftätern zwischen 18 und 21 Jahren das Jugend- oder das Erwachsenenstrafrecht anwenden. Der 10-Punkte-Plan sieht auch mehr Prävention vor, um zum Beispiel zu verhindern, dass sich Menschen übers Netz radikalisieren. Bei einigen Punkten kann die Bundesregierung nur an die Länder appellieren, weil für manche Gesetze alleine die Bundesländer verantwortlich sind.
1: EU-Kommissionspräsidentin Ursula von der Leyen hat eine engere Partnerschaft mit Kanada angekündigt. Wir wollen die Beziehung auf das höchstmögliche Niveau bringen, sagte sie im Beisein des kanadischen Premierministers Mark Carney im EU-Parlament in Straßburg. Kanada könnte das erste assoziierte Mitglied der EU werden, so die Kommissionschefin in ihrer Rede zur Lage der Europäischen Union. Außerdem hat sie unter anderem ein Mindestalter für die Nutzung sozialer Medien angekündigt. Katrin Schmidt.
5: Kein Social Media unter 13 Jahren und kein eigener Account unter 15 Jahren, so beschreibt es Kommissionschefin von der Leyen. Konkret bedeutet das, vom 13. bis zum 15. Lebensjahr wären nur von den Eltern eingerichtete und beaufsichtigte Minikonten mit eingeschränkten Funktionen und zeitlicher Begrenzung von einer Stunde pro Tag zulässig. Und auch ab 15 Jahren ist nach diesen Plänen nicht alles erlaubt. Nach Vorstellung von der Leyen dürfen die Social Media Plattformen Minderjährigen in Europa erst dann ihre Dienste anbieten, wenn sie bewiesen haben, dass sie sicher sind, etwa in puncto Jugend- und Datenschutz, also dass sie beispielsweise keine Fotos ungefragt in KI-Kontexte stellen.
1: Und jetzt wechseln wir in die Region. Meldungen aus Bremen, Bremerhaven und Niedersachsen gibt's von Jean-Pierre Fellmer.
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6: Das Rüstungsunternehmen Saab baut seinen Standort in Bremen aus. Aktuell arbeiten in der Neustadt laut einem Sprecher rund 70 Menschen für Saab. Jetzt soll die Mitarbeiterzahl auf bis zu 100 wachsen. Saab stellt die Software für Radaranlagen von Kriegsschiffen her. Diese Software soll auch bei den kürzlich vom Bundesverteidigungsministerium bei ThyssenKrupp Marine Systems bestellten Fregatten zum Einsatz kommen. Die Fregatten baut die Rönner-Gruppe in Bremerhaven. Die Staatsanwaltschaft Bremen ermittelt gegen einen ehrenamtlich tätigen Mann einer Bremer Kirchengemeinde. Den Angaben zufolge wird ihm vorgeworfen, in der evangelischen Gemeinde Bremen-Gröpelingen und Oslepshausen pornografische Inhalte verbreitet zu haben. Die Staatsanwaltschaft prüft nun die Vorwürfe. Den Angaben zufolge gibt es 2 geschädigte Personen. Mögliche weitere Betroffene können sich an die Meldestelle Sexualisierte Gewalt der BEK wenden. Die BEK und die Gemeinde setzen sich nach eigenen Angaben für eine lückenlose Aufklärung ein. Eine kurzfristige Vollsperrung der Wilhelm-Kaisen-Brücke hat in der Bremer Innenstadt massive Verkehrsbehinderung verursacht. Grund für die Sperrung war laut Polizei der Hinweis auf einen verdächtigen Gegenstand. Einsatzkräfte hatten die Weserbrücke daraufhin überprüft, konnten aber nichts feststellen und gaben die Brücke wieder frei.
1: Und wir kommen zum Sport in der Rundschau heute mit Daniel Haselbach. Eigentlich will der neue Bundestrainer Jürgen Klopp ja seinen Kader für die kommenden Nations League-Spiele erst morgen bekannt geben, aber es sind jetzt doch schon ein paar Namen durchgesickert.
7: Ja, Jürgen Klopp hatte ja schon die ein oder andere Überraschung angekündigt und eine davon wird wohl Felix Keidel vom Bundesliga-Aufsteiger SV Elversberg, berichten übereinstimmend verschiedene Medien. Der 23-Jährige hat erst vor ein paar Wochen sein Bundesliga-Debüt absolviert, stand aber bisher in allen Partien der Saarländer in der Startelf. Außerdem sind den Berichten zufolge wohl Torhüter Marc-André Ter Stegen, der inzwischen bei Ajax Amsterdam spielt, und Stürmer Said Elmala vom 1. FC Köln dabei. Klopp plane ohne Stürmer Dennis Under vom VfB Stuttgart, heißt es. Kommende Woche Donnerstag spielt die deutsche Fußballnationalmannschaft dann in der Nations League gegen die Niederlande. Es ist die Premiere für Jürgen Klopp als Bundestrainer. Das Weserstadion, das feiert seinen 100. Geburtstag und Werder feiert das mit einem Spiel der Allstars der Bremer gegen die Legenden von Real Madrid. In 10 Tagen steigt das Spiel und am Vormittag hat Werder bekannt gegeben, wer auf Seiten der Grün-Weißen alles dabei sein wird. So werden zum Beispiel Thomas Schaaf, Otto Rehhagel, Andreas Herzog und Claudio Pizarro als Trainer auf der Bank Platz nehmen. Andreas Reinke, Naldo, Slatko Junuzovic, Thorsten Frings oder auch Diego werden auflaufen. Wer auf Seiten der Spanier dabei ist, das ist noch nicht bekannt. Den kompletten Kader der Bremer können Sie auch nachlesen auf butenundbinnen.de. Nach der verpassten Champions-League-Qualifikation will Leverkusen in dieser Saison in der Fußball-Europa-League weit kommen. Zum Auftakt in die Ligaphase geht's gegen den slowenischen Meister NK Celje. Trotz des durchwachsenen Bundesliga-Starts geht Leverkusen als Favorit in die Europapokalnacht. Anstoß ist heute Abend um 21 Uhr.
1: Soweit der Sport und das war auch die Rundschau mit Birgit Sagemann.
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8: Zurzeit in Bremen 18 Grad, im Bremerhaven 17 Grad und in Stade sowie in Rastede im Ammerland haben wir 16 Grad auf dem Thermometer stehen. Heute Nachmittag gibt's dazu alles. Also alles, was das Wetter so zu bieten hat. Okay, Eis und Schnee nicht, aber ansonsten Sonne, Wolken, dicke Regenschauer, teilweise Gewitter und ein ganz ordentlicher Wind aus Nordwest ist teilweise auch noch mit dabei. Wie sich das alles in den nächsten Tagen einpendelt, also ob das jetzt so rumpelig bleibt, erzählt unser Wetterexperte noch in dieser halben Stunde.
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8: 16 Uhr und 11 ist es jetzt. Hier geht's los mit der A1 Hamburg Richtung Bremen. Die Ausfahrt Sittensen ist wegen Bauarbeiten bis morgen 13 Uhr gesperrt. A1 Hamburg Richtung Osnabrück zwischen Bremerkreuz und Asten 6 Kilometer stockender Verkehr. Nochmal A1 Osnabrück Richtung Bremen zwischen Dreieck Stur und Bremen-Asten 5 Kilometer stockend. Und A7 Hannover Richtung Hamburg zwischen Mellendorf und Berghof gibt's 3 Kilometer stockenden Verkehr. Gute Fahrt.
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8: Ich bin Britta Opoff, wünsche Ihnen einen schönen Mittwoch.
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2: Spannend. Gestern um diese Zeit konnte ich mit unserem Wetterexperten Joachim Pütz noch über den, na sagen wir mal, verspäteten Sommer sprechen. Und zack, finden wir uns im Herbst wieder heute. Moin.
3: Hi Britta.
2: Ja, wie viel davon kriegen wir denn? Ist das nur heute der Fall oder bleiben wir in den nächsten Tagen bei ähnlichem Wetter?
3: Nee, wir haben zwar noch astronomisch ein paar Tage Sommer, aber das Wetter spielt schon Herbst und da wird sich in den nächsten Tagen auch nicht viel ändern. Zumindest heute Nacht im Binnenland, da lassen die Schauer meistens nach. An der Nordsee, da können die ganze Nacht noch ein paar Schauer unterwegs sein, sonst ist es teils wolkig, teils klar. In der Früh tauchen im Emsland ein paar kompaktere Wolken auf, aber erst bleibt es mal noch trocken und die Temperatur überall noch zweistellig heute Nacht, 14, 13 Grad auf den Inseln. Sonst 12 bis 10 Grad und morgen, da haben wir dann doch mit einer Menge Wolken zu tun. Die Sonne zeigt sich nur gelegentlich zwischendrin, vor allem an der Küste und in Ems-Region bereits am Vormittag ein paar Tropfen. Meist bleibt es aber noch trocken. Dann im Laufe des Nachmittags, da kommt dann von Nordwesten, von der Nordsee, von Niederlanden Regen ins Land. Der wird dann gegen Abend auch das Bremer Umland erreichen. Und die Temperatur, ja, ähnlich wie heute, so 17 Grad auf den Inseln, sonst 18 bis 19, in Heuer bis 20 Grad. Windig bleibt's auch. Es gibt verbreitet starke, an der See sogar stürmische Böen.
2: Okay, klingt tatsächlich nach Herbst und ich bin mal sehr gespannt, ob das in den nächsten Tagen so bleiben soll.
3: Ja, da ändert sich nicht viel. Der Freitag auch. Mal Sonne, mal Wolken, so ein paar Schauer, meistens trocken. Bleibt weiterhin windig bei 17 bis 20 Grad. Auch der Samstag bringt uns noch mehr Wolken. Die Sonne hat da kaum Chancen. So vor allem in Küstennähe zeitweise Regen. Mit 18 bis 21 Grad wird so eine Winzigkeit wärmer. Weiterhin starkböiger Südwestwind. Und auch der Sonntag erst teilweise ein bisschen Sonne, ein paar Wolken, regional Schauer. Später immerhin, da lockert es zunehmend auf. Da kommt die Sonne öfter zum Zuge. Da bleibt es dann auch trocken. Aber der Sonntag wird dann sehr windig mit Stürmen. Böen an der Küste. Also, der Herbst ist da.
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1: Die Temperaturen liegen zwischen 13 und 18 Grad und es gibt dazu eine Mischung aus dicken Wolken, bisschen Sonne und auch immer wieder sind Schauer, vereinzelt auch Gewitter dabei.
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1: 16.30 Uhr ist es jetzt. Es geht los mit der A1 Hamburg Richtung Bremen. Die Ausfahrt Sittensen ist wegen Bauarbeiten bis morgen 13 Uhr gesperrt. A1 Hamburg Richtung Osnabrück zwischen Bremer Kreuz und Arsten 6 Kilometer stockender Verkehr. Und nochmal A1 Osnabrück Richtung Bremen zwischen Dreieck Stur und Bremen Arsten 5 Kilometer stockend. 3 Kilometer stockenden Verkehr gibt es außerdem auf der A7 Hannover Richtung Hamburg und zwar zwischen Mellendorf und Berghof. Gute Fahrt.
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1: Einen schönen Mittwoch wünsche ich Ihnen und viel Spaß in den nächsten Minuten mit Chris Rea, mit Elton John und mit Texas Lightning und das in genau der eben genannten Reihenfolge. Ich bin Britta Opoff, moin.
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Und hier ist der Bremen 1 Verkehrsservice. Aktuell gibt es eine Gefahrenmeldung und zwar auf der A27 Bremen Richtung Bremerhaven. Zwischen dem Sanders Center und Bremen Nord gibt es einen Unfall. Hier bitte ganz besonders vorsichtig fahren. Kommen Sie gut an. Ja, da sind aber tolle Sachen zusammengekommen. Wir haben ja heute auf Bremen 1 gefragt, welches Gericht, also Essen, gelingt Ihnen immer? Und es sind so unglaublich viele Antworten gekommen. Ganz, ganz herzlichen Dank an alle, die sich gemeldet haben, um uns einfach mal zu erzählen, welches der Dinge, die so zubereitet werden und auf dem Tisch landen, eigentlich immer perfekt sind am Ende und richtig lecker. Ich schätze sehr Udo Borchers, der sich gemeldet hat und Spiegelei geschrieben hat. Das ist ganz offensichtlich genau das, was bei ihm immer funktioniert. Und ich drücke auch allen anderen die Daumen, dass das Standardessen ist, das jeder irgendwie hinbekommt. Ein bisschen komplizierter finde ich ja schon das, was uns Anja geschrieben hat. Anja von Kneten, Eier in Senfsoße. Das ist das, was bei ihr ganz besonders gut funktioniert. Elke schreibt Kürbissuppe, Klaus findet Chili con Carne und er kocht übrigens auch sehr gerne Spaghetti Bolognese. Auch das funktioniert immer ganz hervorragend bei ihm. Und es gibt eine große Fraktion an Menschen, die sich sagt, Kartoffel. Stevie zum Beispiel, Kartoffel Gratin. So, und Gerda hat geschrieben, bei ihr sind es Pellkartoffeln mit Butter und Salz. Eine ganz einfache Sache, die immer hervorragend funktioniert. Und ich muss ja zugeben, bei mir ist es auch tatsächlich ein Gericht, das mit Kartoffeln zu tun hat und auch aus Kartoffeln gemacht wird. Stampfkartoffeln, Sie wissen schon. Kartoffeln stampfen mit Milch, mit Butter, mit ein bisschen Muskatnuss und dann obendrauf auf diesen Stampfkartoffeln eine ordentliche Portion Röstzwiebeln parken. Ach, ganz wunderbar. Und dann noch geriebener Käse. Besser kann es ja eigentlich kaum laufen. So, und dann haben wir aber ja auch noch Sachen, die klingen ganz kompliziert, sind es aber überhaupt gar nicht. Und da haben wir Hilfe bekommen von Bremen 1 Hörer Matthias, der sich aus Delmenhorst gemeldet hat. So, und zwar Spaghetti ganz einfach kochen und im warmen Topf mit ordentlichem Olivenöl, mit einer klein geschnittenen Knoblauchzehe, mit halbierten Cherrytomaten und zwar ganz so viel, wie man denn nun Lust hat. Frischer Pfeffer obendrauf und das Ganze nochmal nachsalzen und dann frisch geriebener Parmesan, geröstete Pinienkerne, vielleicht noch ein bisschen Rucola. Ganz hervorragend und tatsächlich kann ich unterschreiben, ganz doll einfach. So, vielen Dank auch an alle anderen noch, die sich gemeldet haben mit Gerichten, die wirklich immer funktionieren und total leicht sind. Ganz, ganz herzlichen Dank für all Ihre Beispiele. Ich glaube, wir können die gar nicht alle vorlesen, dann wären wir wahrscheinlich Mitternacht immer noch dabei. Ich weiß aber eins, die Inspirationen fürs Abendessen, die sind jetzt da.

Und hier ist wieder einmal der Bremen 1 Verkehrsservice, aktuell mit einer Gefahrenmeldung. Vorsicht, hier geht's um die A1 Bremen Richtung Osnabrück. Zwischen dem Rastplatz Mahndorfer Marsch und Bremen-Hemelingen steht ein defektes Fahrzeug herum. Fahren Sie vorsichtig.

0: 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Und ja, es war viel Kritik, die Bundeskanzler und CDU-Chef Friedrich Merz in den letzten Tagen abbekommen hat. Auch in den eigenen Reihen wurden ja nach dem miserablen Abschneiden der CDU in Sachsen-Anhalt Rufe nach seiner Ablösung laut. Heute nun allerdings gab es demonstrative Rückendeckung für den angeschlagenen Kanzler. Und um die geht's gleich in der Rundschau auf Bremen 1 bei Birgit Sagemann um 17 Uhr.
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2: Mit Birgit Sagemann. Organisierter Sozialleistungsbetrug. BAS legt Aktionsplan vor. Strengere Regeln von der Leyen will. Mindestalter für Social Media. Und gemeinsame Erklärung. Alle CDU-Ministerpräsidenten stärken Merz den Rücken. Das Wetter, Sonne und Wolken mit Schauern bis 21 Grad. Die Bundesregierung will stärker gegen den Missbrauch von Sozialleistungen vorgehen. Bundesarbeitsministerin Bärbel Baas hat dazu gemeinsam mit dem Innenministerium einen Aktionsplan vorgelegt, der noch in diesem Monat vom Kabinett beschlossen werden soll. Tim Aßmann über die geplanten Maßnahmen und die Hintergründe.
3: Menschen aus osteuropäischen EU-Ländern wie Bulgarien oder Rumänien werden nach Deutschland geholt, in heruntergekommenen Wohnungen untergebracht und mit Scheinarbeitsverhältnissen ausgestattet, um dann Sozialleistungen wie Kinder- oder Wohngeld beziehen zu können. Auch um solche Fälle von Leistungsbetrug durch organisierte Banden effizienter bekämpfen zu können als bisher, haben Bundesarbeitsministerium und Bundesinnenministerium einen gemeinsamen Aktionsplan erarbeitet. Schwerpunkt der Pläne: Maßnahmen gegen Sozialleistungsmissbrauch im Zusammenhang mit der Zuwanderung aus EU-Staaten. Durch mehr Datenabgleich zwischen den Behörden soll besser erkannt werden können, wer unberechtigt Leistungen bezieht. Auch ein schärferes Vorgehen gegen Vermieter von sogenannten Schrottimmobilien und gegen Schwarzarbeit ist Teil des Aktionsplans. Sichergestellt werden soll auch, dass Personen, die per Haftbefehl gesucht werden, keine Grundsicherung mehr bekommen können. Ausbeutung und Sozialmissbrauch tolerieren wir nicht, betont Bundesarbeitsministerin Bärbel Baas, SPD. Der Aktionsplan soll noch in diesem Monat durchs Kabinett gebracht werden und zum Ende des Jahres greifen.
2: Die Spritpreise steigen weiter. 2,30 Euro hat der Liter E10 an deutschen Tankstellen gestern im Schnitt gekostet. Diesel sogar 2,42 Euro, so der ADAC. Und die Preise dürften noch weiter in die Höhe gehen. Verbraucher sollen entlastet werden, hat Bundeskanzler Friedrich Merz ja angekündigt. In welcher Form, das ist allerdings nach wie vor offen. Jan Zimmermann.
4: Entlastungen sollen schnell kommen, sagte Regierungssprecher Cornelius in Berlin. Derzeit würden in der Koalition verschiedene Möglichkeiten finanziell und rechtlich geprüft. Wann genau eine Entscheidung gefällt wird, ist weiterhin offen. In der Union werden Steuersenkungen favorisiert, um die Spritpreise zu drücken. Fraktionschef Frei sprach sich dafür aus, die Mehrwertsteuer zu senken, von 19% auf 7%. Der CDU-Politiker forderte bei RTL eine schnell umsetzbare Maßnahme zum 1. Oktober. Bundeswirtschaftsministerin Reiche von der CDU kann sich auch Direktzahlungen an Menschen vorstellen, die wenig Geld verdienen und besonders unter den hohen Preisen für Benzin und Diesel leiden. Für die von der Union vorgeschlagenen Maßnahmen müsste allerdings eine Gegenfinanzierung gefunden werden. Denn Steuersenkungen bedeuten weniger Einnahmen und Direktzahlungen zusätzliche Kosten für den Staat. Die SPD hatte bisher andere Vorschläge gemacht. Sie setzt sich für eine Preisobergrenze, einen sogenannten Preisdeckel und eine Übergewinnsteuer ein. Beide Vorschläge würden den Staat kein Geld kosten und seien schnell umsetzbar, sagen die Sozialdemokraten.
2: EU-Kommissionspräsidentin Ursula von der Leyen hat eine engere Partnerschaft der EU mit Kanada angekündigt. Wir wollen die Beziehung auf das höchstmögliche Niveau bringen, sagte sie unter viel Beifall im Beisein des kanadischen Premierministers Mark Carney im EU-Parlament in Straßburg. Kanada könnte das erste assoziierte Mitglied der EU werden, so die Kommissionschefin in ihrer Rede zur Lage der Europäischen Union. Außerdem hat sie unter anderem ein Mindestalter für die Nutzung sozialer Medien angekündigt. Einzelheiten von Katrin Schmidt.
5: Kein Social Media unter 13 Jahren und kein eigener Account unter 15 Jahren, so beschreibt es Kommissionschefin von der Leyen. Konkret bedeutet das, vom 13. bis zum 15. Lebensjahr wären nur von den Eltern eingerichtete und beaufsichtigte Minikonten mit eingeschränkten Funktionen und zeitlicher Begrenzung von einer Stunde pro Tag zulässig. Und auch ab 15 Jahren ist nach diesen Plänen nicht alles erlaubt. Nach Vorstellung von der Leyen dürfen die Social Media Plattformen, genauso wie auch Online-Gaming-Plattformen und sogenannte KI-Begleiter Minderjährigen in Europa erst dann ihre Dienste anbieten, wenn sie bewiesen haben, dass sie sicher sind. Etwa in puncto Jugend- und Datenschutz, also dass sie beispielsweise keine Fotos ungefragt in KI-Kontexte stellen. Die Kommissionschefin wird die Pläne morgen noch detaillierter präsentieren im Rahmen der Vorstellung des EU-Kids Act. Nach diesem Vorschlag der Kommission müssen sich EU-Staaten und Europaparlament auf einen gemeinsamen Gesetzestext einigen.
2: Rückendeckung für Friedrich Merz. Zuletzt ist der Bundeskanzler und CDU-Vorsitzende ja auch in den eigenen Reihen massiv unter Druck geraten. Es gab öffentliche Personaldiskussionen nach dem Wahldebakel in Sachsen-Anhalt. Nun aber haben alle 8 Ministerpräsidenten der CDU Unterstützung für Merz bekundet. Kurz vor den Landtagswahlen in Mecklenburg-Vorpommern und Berlin haben sie eine gemeinsame Erklärung veröffentlicht. Was drinsteht, erzählt Sabine Henkel.
6: Wörtlich heißt es darin, gemeinsam mit dem Bundeskanzler wollen und werden wir unseren Beitrag leisten. Damit reagieren die Ministerpräsidenten offenbar auf Spekulationen, die darauf abzielen, dass Merz abgelöst werden könnte. Als möglicher Nachfolger wird unter anderem Hendrik Wüst aus Nordrhein-Westfalen genannt, der das Schreiben aber ebenfalls unterzeichnet hat. Darin steht, dass Deutschland eine stabile und handlungsfähige Bundesregierung brauche, auch mit Blick auf das europäische Ausland. Außerdem halten die CDU-Ministerpräsidenten Verlässlichkeit für wichtig und entschlossenes Handeln. Sie sind überzeugt, dass Vertrauen wieder entstehen kann, wenn Politik Probleme löst, die die Menschen im Alltag beschäftigen. Und ganz offenbar sind alle 8 davon überzeugt, dass Friedrich Merz das gelingen kann.
2: Bei den Staatsanwaltschaften in Deutschland gibt es so viele unerledigte Akten wie noch nie. Das hat der Deutsche Richterbund mitgeteilt. Auch in Bremen und Niedersachsen ist die Zahl der unerledigten Fälle gestiegen. Sven Weingärtner.
7: Im ersten Halbjahr dieses Jahres lagen bei der Staatsanwaltschaft Bremen fast 17.500 unerledigte Verfahren. Das sind rund 900 mehr als im Vorjahreszeitraum. In Niedersachsen gab es zur Jahresmitte mit mehr als 82.000 unerledigten Verfahren einen neuen Höchststand der vergangenen Jahre. Anders als in Niedersachsen und im Bundesschnitt ist in Bremen allerdings die Zahl der neuen Fälle zurückgegangen. In der ersten Jahreshälfte wurden knapp 34.600 Eingänge gezählt. Aus dem Bremer Justizressort hieß es, dass sich die Eingangszahlen nach einem immensen Anstieg in den vergangenen Jahren nun auf einem sehr hohen Niveau einzupendeln scheinen. Eine Sprecherin verwies darauf, dass im Justizbereich laufend neue Staatsanwälte und Anwältinnen gesucht würden.
2: Und weitere Meldungen aus Bremen, Bremerhaven und Niedersachsen gibt's jetzt von Jean-Pierre Fellmer.
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8: Das Rüstungsunternehmen Saab baut seinen Standort in Bremen aus. Aktuell arbeiten in der Neustadt laut einem Sprecher rund 70 Menschen für Saab. Jetzt soll die Mitarbeiterzahl auf bis zu 100 wachsen. Saab stellt die Software für Radaranlagen von Kriegsschiffen her. Diese Software soll auch bei den kürzlich vom Bundesverteidigungsministerium bei ThyssenKrupp Marine Systems bestellten Fregatten zum Einsatz kommen. Die Fregatten baut die Rhöner-Gruppe in Bremerhaven. Die Staatsanwaltschaft Bremen ermittelt gegen einen ehrenamtlich tätigen Mann einer Bremer Kirchengemeinde. Den Angaben zufolge wird ihm vorgeworfen, in der evangelischen Gemeinde Bremen-Gröpelingen und Oslepshausen pornografische Inhalte verbreitet zu haben. Die Staatsanwaltschaft prüft nun die Vorwürfe. Den Angaben zufolge gibt es 2 geschädigte Personen. Mögliche weitere Betroffene können sich an die Meldestelle Sexualisierte Gewalt der BEK wenden. Die BEK und die Gemeinde setzen sich nach eigenen Angaben für eine lückenlose Aufklärung ein. Mit dem Dokumentarfilm Strange Neighbors wird am Abend das 33. Internationale Filmfest Oldenburg eröffnet. Bis Sonntag werden rund 50 Filme gezeigt, darunter wieder viele Welt- und Deutschlandpremieren. Das Besondere am Eröffnungsfilm: er kommt ohne Worte aus und erzählt die Geschichte einer Nachbarschaft auf einer winzigen Elbinsel. Ein weiteres Highlight ist laut Veranstalter der neue Film Roma Elastica mit Marion Cotillard, der nach seiner Weltpremiere zum ersten Mal in Deutschland gezeigt wird.
2: Und wir kommen zum Sport in der Rundschau heute Nachmittag mit Daniel Haselbach. Die Champions League-Qualifikation hat Bayer Leverkusen verpasst, aber in der Europa League wollen die Leverkusener weit kommen. Heute Abend steht das erste Spiel an.
9: Ja, es geht zum Auftakt in die Ligaphase gegen den slowenischen Meister NK Celje. Die Leverkusener sind ja etwas durchwachsen in die Saison gestartet, mit einer Niederlage, einem Sieg und einem Unentschieden. Der Gegner allerdings auch, berichtet Torge Hiddink.
10: NK Celje ist durchwachsen in die Saison gestartet und hat deshalb gestern einen neuen Trainer verpflichtet. So wird Zoran Zeljkovic heute Abend erstmals an der Seitenlinie stehen, was Leverkusens Gegner etwas unberechenbar macht. Trotzdem geht die Werkself optimistisch in die Partie, auch wenn Bayers Spielgestalter Ibrahim Maser droht, mit einem Infekt auszufallen. Der 20-Jährige fehlte gestern wegen Ansteckungsgefahr der Mitspieler beim Abschlusstraining.
9: Anstoß ist dann heute Abend um 21 Uhr. Das Weserstadion, das feiert seinen 100. Geburtstag und Werder feiert das mit einem Spiel der Allstars, der Bremer gegen die Legenden von Real Madrid. In 10 Tagen steigt das Spiel und am Vormittag hat Werder bekannt gegeben, wer auf Seiten der Grün-Weißen alles dabei sein wird. So werden zum Beispiel Thomas Schaaf, Otto Rehhagel, Andreas Herzog und Claudio Pizarro als Trainer auf der Bank Platz nehmen. Andreas Reinke, Naldo, Slatko Junusovic, Thorsten Frings oder auch Diego werden auflaufen. Wer auf Seiten der Spanier dabei ist, das ist noch nicht bekannt. Den kompletten Kader der Bremer können Sie aber nachlesen auf butenundbin.de.
2: Soweit der Sport und das war auch die Rundschau mit Birgit Sagemann.
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11: Und da liegen die Temperaturen in Schesel zum Beispiel bei 15 Grad und 15 Grad haben wir im Moment auch in Bremen. Bremerhaven hat 17 Grad auf dem Thermometer stehen. Es geht allerdings auch noch ein bisschen wärmer mit 18 Grad zurzeit auf Baltrum. Ja, es gibt Sonne, es gibt dicke Wolken, es gibt Regenschauer, es gibt teilweise auch Gewitter und ein ganz ordentlicher Wind, der aus Nord bis Nordwest um die Ecke pustet. Und in der kommenden Nacht dann ähnliches Wetter, dazu Tiefstwerte zwischen 14 und 10 Grad. Morgen, ja, Sonne ab und zu. Dafür allerdings viele, viele Wolken und in Richtung Nachmittag wird es auch dann wieder regnerisch. Höchstwerte 17 bis 20 Grad. So, und was das Wetter morgen betrifft, das können Sie dann direkt mal kopieren und auf die nächsten Tage mit drauflegen.
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11: 17 Uhr und 10 Minuten ist es jetzt. Und hier geht's los mit einer Gefahrenmeldung, die just hereingekommen ist für die A27 Bremen Richtung Walsrode. Vorsicht zwischen Achim-Ost und Langwedel. Hier liegen Fahrzeugteile auf der Fahrbahn rum. Und die A1 Hamburg Richtung Bremen. Ja, hier ist die Ausfahrt Sittensen wegen Bauarbeiten noch bis morgen 13 Uhr gesperrt. Wieder A1 Hamburg Richtung Osnabrück. Zwischen Bremer Kreuz und Arsten gibt 6 Kilometer stockenden Verkehr. Und in der anderen Richtung, also Osnabrück Richtung Bremen, zwischen Dreieck Stur und Bremen. Im Arsten sind es immerhin 5 Kilometer stockender Verkehr. A7 Hannover Richtung Hamburg zwischen Mellendorf und Berghof sind es 3 Kilometer, die der Verkehr stockt. Und A27 Bremen Richtung Bremerhaven zwischen Bremen Industriehäfen und Bremen Nord 4 Kilometer Stau. Ja, dürfen Sie direkt mal eine halbe Stunde mehr Zeit einplanen.
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11: Schönen Mittwoch. Hier ist Britta Uphoff. Ich wünsche Ihnen natürlich einen schönen Start in den Feierabend und in den nächsten Minuten viel Spaß mit Van Halen und Why Can't This Be Love?
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10: Die Temperaturen, hört, die liegen zurzeit so zwischen 14 und 18 Grad. Es gibt Regenschauer, es gibt Wolken, es gibt teilweise auch Sonne, Gewitter sind auch unterwegs. Sie merken schon alles. Morgen dann Höchstwerte zwischen 18 und 20 Grad. Und dazu gibt es morgen sehr viele Wolken, wenig Sonne, immer mal wieder Schauer, Gewitter nicht ganz so viel, aber ähnliches Wetter. Also wir merken schon, so ein bisschen geht es in Richtung Herbst. Wird ja auch Zeit.
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10: 17 Uhr und 31 Minuten ist es. Und es geht los mit der A1 Hamburg Richtung Bremen. Die Ausfahrt Sittensen ist wegen Bauarbeiten bis morgen 13 Uhr gesperrt. A1 Hamburg Richtung Osnabrück zwischen Bremerkreuz und Arsten 5 Kilometer stockender Verkehr. Und A1 Osnabrück Richtung Bremen zwischen Dreieck Stur und Bremen-Arsten 5 Kilometer Stau. A7 Hannover Richtung Hamburg zwischen Mellendorf und Schwarmstedt 6 Kilometer stockender Verkehr. Und A27 Bremen Richtung Bremerhaven zwischen Bremen-Überseestadt und Bremen-Nord 8 Kilometer Stau. Hier dauert es wohl eine gute Dreiviertelstunde länger. Eine gute Fahrt wünsche ich.
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10: Ach, ich kann mich noch gut dran erinnern, als wir hier von Radio Bremen in das in Anführungsstrichen neue Funkhaus gezogen sind. Das neue Funkhaus, das ist jetzt hier seit 2007 offen. Also ist schon eine ganze Zeit. Wenn man genau rechnet, sind es fast 20 Jahre. So, und bevor wir hierher zusammengezogen sind, war natürlich klar, andere Teile müssen dann weg. Und so ist zum Beispiel der Ort, wo früher Radio Bremen Fernsehen gewesen ist, in Bremen-Osterholz, ganz in der Nähe vom Weserpark. Dieser Teil, der sollte bebaut werden. Und da hat man dann lange gewartet. Es war auch klar, es soll irgendwie ein Möbelhaus werden. Ja, knapp 20 Jahre hat das jetzt tatsächlich gedauert mit Planung und bis das Ganze morgen nun öffnet. Warum all das so unglaublich lange gedauert hat, wer da was gegen hatte und ob das jetzt wirklich alles ganz glatt läuft, ich weiß nicht. Wir hören es in ein paar Minuten mal hier auf Bremen 1. Moin.
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0: Der Mittwochnachmittag auf Bremen 1. Es hat rund 20 Jahre gedauert, doch morgen wird es eröffnet, das ziemlich große neue Möbelhaus namens Höffner in Bremen-Osterholz. Ja, gestern wurde die neue Verkaufsfläche von 33.000 Quadratmetern inoffiziell mit geladenen Gästen aus Politik, aus Wirtschaft und Medien und rot-weißem Konfetti eingeweiht. Der milliardenschwere Gründer der Möbelkette, Kurt Krieger, der ja wegen einer 18.000-Euro-Spende an die AfD vor rund 2 Jahren in der Kritik steht, der war auch dabei und betonte selber nochmal, wie glücklich er sei, dass 20 Jahre Planung jetzt Früchte tragen und er für 200 Menschen Arbeitsplatz geschaffen habe. Christian Osterloh aus der Regionalredaktion Buten und Binnen kann mal erklären, warum das Ganze eigentlich 20 Jahre gedauert hat.
1: Da gab es tatsächlich verschiedene Klagen aus der Nachbarstadt Achim. Als Krieger nämlich vor gut 20 Jahren das ehemalige Radio Bremen Grundstück gekauft hat, da haben Politik und Einzelhandel sich Sorgen gemacht. Möbel Höffner verkauft ja nicht nur Möbel, sondern hat auch Haushalts- und Geschenkartikel im Angebot. Damals war die Gesamtfläche ja noch viel größer geplant, nämlich 45.000 Quadratmeter. Und die Stadt Achim, die ist gemeinsam mit dem Landkreis Verden vor Gericht gegangen. Aber letztendlich wurde die Klage dann vor dem Bundesverwaltungsgericht abgewiesen. Trotzdem haben die Verhandlungen über die geplante Verkaufsfläche zwischen der Kriegergruppe, der Stadt Bremen und dem Land Niedersachsen dann nochmal 16 Jahre gedauert.
0: Ja, jetzt sind es aber ja nicht die angedachten 45.000 Quadratmeter Verkaufsfläche, sondern 33.000 Quadratmeter. Sind die Sorgen der Stadt Achim damit denn genommen?
1: Nein, dazu habe ich mit Achims ersten Stadtrat Daniel Moos gesprochen und er sagt, die neue Filiale, die wird Auswirkungen auf Achims Innenstadt haben. Man hat versucht, das Möbelhaus zu verhindern, akzeptiert jetzt aber die gerichtliche Entscheidung. Der Fokus liegt für Moos jetzt darauf, Achims Innenstadt so zu gestalten, dass sie weiterhin ein Publikumsmagnet bleibt. Und da macht sich die Wirtschaftsförderung auch schon seit Jahren Gedanken zu. Zum Beispiel soll es mehr Begrünung und Schattenplätze geben. Aber auch auf alte bewährte Treffpunkte, wie zum Beispiel den Wochenmarkt, setzt der Stadtrat und hofft, dass die Menschen dadurch weiterhin in Achims Innenstadt einkaufen gehen.
0: So mit der Kaufkraft der Kunden ist es ja bei der derzeitigen Wirtschaftslage ohnehin nicht einfach. Wie ist die Lage denn eigentlich für Möbelhäuser?
1: Ja, das ist schwierig. Allein in diesem Jahr haben das Möbelhaus Flamme und Ob die Wohnwelten in der Stadt Bremen geschlossen. Jan König vom Handelsverband Nordwest spricht bei der Neueröffnung von einem bemerkenswerten Schritt und vermutet, dass das Marktumfeld mit XXL Möbelhaus Lutz in Posthausen und der gebliebenen Ob die Wohnwelten Filiale im Weserpark doch herausfordernd werden dürfte. Denn Einladen mehr verschärft natürlich auch den Wettbewerb. Die Rahmenbedingungen im Möbelhandel, die sind einfach schwierig. Höhere Kosten und eine zurückhaltende Nachfrage der Kunden, insbesondere jetzt bei größeren Anschaffungen, belasten den gesamten Markt. Ob ein neues Möbelhaus langfristig erfolgreich sein wird, das lässt sich laut Jan König deshalb heute seriös noch nicht sagen.
0: Ja, das wird ja dem Möbelhöffner-Chef wahrscheinlich nicht gefallen, oder?
1: Auch Kurt Krieger ist da ziemlich zuversichtlich, dass seine Investitionen nicht umsonst waren.
2: Also wir haben investiert 70 Millionen plus Grundstück. Das waren so 7 Millionen. Und 3 Millionen hat uns der Wirtschaftssenat abgezwackt für die Infrastruktur. Nein, also es rechnet sich, sagen wir mal, immer so nach 10 Jahren. Nach 10 Jahren muss der Laden Profit abweisen und in der Regel hat es bisher geklappt.
1: Ja, und damit die Kunden jetzt auch alle bei ihm einkaufen gehen, gibt es morgen eine große Eröffnungsfeier beim Weser Einkaufszentrum.
0: Nur so 20 Jahre ungefähr hat es gedauert. Morgen wird das ziemlich große neue Möbelhaus namens Höffner in Bremen-Osterholz eröffnet auf dem früheren Radio Bremen Fernsehgelände. Informationen waren das von Christian Osterloh für Bremen 1.

Also, damit Sie hinterher nicht schimpfen, ich hätte ihn nicht angekündigt. Ich tu's sehr gerne gleich nach 18 Uhr. Geht's hier weiter auf Bremen 1 mit meinem Kollegen Jörn Albrecht. Und eine Stunde lang Grüße, Musik und dann dem Abend. Gute Unterhaltung.

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1: Mit Jens Farbig, guten Abend. EU-Parlament stimmt für große Zollreform. Zahl der unerledigten Ermittlungsverfahren steigt auch in Bremen. Internationales Filmfest Oldenburg beginnt. Das Wetter heute Abend wechselnd bewölkt mit einzelnen Schauern. Abendwerte bis 16 Grad. Das EU-Parlament hat für eine Zollreform gestimmt. Damit will die EU unter anderem besser auf die Paketflut aus Asien reagieren. Die Mitgliedstaaten hatten bereits ihr Okay gegeben. Sarah Lopez.
2: Spätestens am 1. November soll es für jedes Produkt, das von einem Online-Anbieter außerhalb der EU verkauft und direkt an den Kunden in der EU geschickt wird, eine neue Gebühr geben. Wie hoch diese neue Gebühr sein wird, das muss die EU-Kommission noch festlegen. Mit der neuen EU-Reform soll es zukünftig außerdem eine neue zentrale digitale Zollplattform geben. Die soll mehr als 100 Systeme ersetzen, die aktuell von den nationalen Zollbehörden genutzt werden.
1: Bei den Staatsanwaltschaften in Deutschland gibt es so viele unerledigte Akten wie noch nie. Das hat der Deutsche Richterbund heute mitgeteilt. Auch in den Ländern Bremen und Niedersachsen sind die Zahlen gestiegen. Aus der Regionalredaktion Boden und Binnen, Sven Weingärtner.
3: Im ersten Halbjahr dieses Jahres lagen bei der Staatsanwaltschaft Bremen fast 17.500 unerledigte Verfahren. Das sind rund 900 mehr als im Vorjahreszeitraum. In Niedersachsen gab es zur Jahresmitte mit mehr als 82.000 unerledigten Verfahren einen neuen Höchststand der vergangenen Jahre. Anders als in Niedersachsen und im Bundesschnitt ist in Bremen allerdings die Zahl der neuen Fälle zurückgegangen. In der ersten Jahreshälfte wurden knapp 34.600 Eingänge gezählt.
1: In einer Schule in Lemförde im Landkreis Diepholz soll ein Vater Ende letzter Woche mehrere Lehrkräfte bedroht haben. Die Polizei wurde eingeschaltet, die Schule blieb 2 Tage geschlossen. Luise Burchardt mit Einzelheiten.
4: Laut Polizei gab es einen schulischen Konflikt, der das Kind des Mannes betraf. Die Schule schaltete die Polizei ein. Die Beamten führten mit dem Vater eine Gefährderansprache. Der relativierte seine Äußerungen und entschuldigte sich. Trotzdem ermittelt die Polizei nun wegen Bedrohung gegen ihn. Die Schulleitung reagierte mit einem ungewöhnlichen Schritt. Montag und Dienstag blieb die Schule geschlossen. Die Polizei hatte das zwar nicht empfohlen, laut Regionalem Landesamt für Schule und Bildung war die Bedrohung für die Schulleitung aber konkret genug, um den Schulbetrieb auszusetzen.
1: Die Wilhelm-Kaisen-Brücke in der Bremer Innenstadt ist heute Nachmittag voll gesperrt worden. Grund waren laut Polizei Hinweise auf einen verdächtigen Gegenstand auf der Brücke. Gefunden wurde aber nichts. Wegen der Sperrung kam es zu längeren Staus. In Oldenburg hat heute Abend das 33. internationale Filmfest begonnen. Im Rahmen des Festivals werden 48 Produktionen gezeigt. Dabei gibt es 14 Weltpremieren und 18 Deutschlandpremieren. Die Produktionen stammen aus 17 Ländern. Am Sonntag endet das Filmfest. Und das waren Nachrichten mit Jens Farbig.
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5: Die aktuellen Temperaturen in Bremen 16 Grad, Bremerhaven 17, in Cuxhaven 18 Grad und in Verden 15 Grad. Heute Abend wechselnd bewölkt mit einzelnen Schauern. Die Temperatur 13 bis 16 Grad in den Abendstunden. In der Nacht lassen dann die letzten Schauer im Binnenland nach. Es wechseln sich wolkige, klare Phasen ab. An der See kann es die ganze Nacht lang noch Schauer geben und die Temperatur geht auf den Inseln auf 14, 13 Grad zurück in der Nacht und auf 10 Grad sonst. Morgen viele Wolken, wenig Sonne, vor allem an der See und an der Ems können bereits am Vormittag ein paar Tropfen fallen, im Laufe des Nachmittags dann von Ostfriesland und im Emsland Regen und der am Abend dann auch das Bremer Umland erreicht. Eher trockenes Wetter an der Aller, so wie es aussieht, 17 bis 20 Grad morgen.
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5: Um 18.04 Uhr A1 Hamburg Richtung Bremen. Die Ausfahrt Sittensen ist wegen Bauarbeiten bis morgen 13 Uhr gesperrt. Dann die A1 Hamburg Richtung Osnabrück zwischen Bremer Kreuz und Asten. 5 Kilometer stockender Verkehr. A1 Osnabrück Richtung Bremen zwischen Dreieckstur und Bremen-Asten. 5 Kilometer Stau. A7 Hannover Richtung Hamburg zwischen Mellendorf und Schwarmstedt. 5 Kilometer stockender Verkehr. A27 Bremen Richtung Bremerhaven zwischen Bremen-Überseestadt und Bremen-Nord. 8 Kilometer Stau, dauert etwa eine gute Dreiviertelstunde länger. Und Bremen auf der B6 zwischen Hochschulring und Stefanibrücke staut es sich in beiden Richtungen.
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5: Mit Jörn Albrecht in alle Richtungen. Einen wunderschönen guten Abend. Erster Wunsch. Muss ich ansagen, Moment mal, WhatsApp-Nachricht und Das machen wir aber schön ordentlich. Moin, ich bin Pascal aus Bremen und möchte meinen Freund Julian grüßen, der gerade am Umziehen ist und seine alte Wohnung putzt und mit Sicherheit Bremen 1 hört. Musikwunsch The Clash und London Calling. Und jetzt nochmal in voller Schönheit und nicht so halbe Sachen machen hier, Herr Albrecht. Okay, also bitte sehr.

0: Wenn Sie hier mitwirken wollen bei Grüße und Musik Bremer 1, dann empfehle ich Ihnen folgende Nummer: 0421 246 622. 0421 246 622 zum Telefonieren und WhatsApp-Nachrichten schicken oder eine E-Mail bitte an musikwünsche@radiobremen.de. Manchmal kommen wir aber auch so rum, also mit unserem Bremer 1 Bulli und fragen die Menschen.
1: Ich bin Silvia.
2: Mila.
3: Leo.
1: Und wir wünschen uns
2: Fata Morgana von Ihnen.

Und jetzt bekommt Feen ein paar Streicheleinheiten über Bremen 1, Grüße und Musik. Und zwar hat Nicole Hornbostel aus Bremerhaven geschrieben: Heute möchte ich meiner lieben Nichte Feenke einen Gruß schicken, liebe Feenke. Ich wünsche dir alles Gute zum Geburtstag, immer genug Musik um die Ohren und dass alle deine Träume und Wünsche sich erfüllen. Ja, und danke, dass du so viel mit mir zusammen machst. Ich freue mich schon auf unseren nächsten Urlaub. Eine Kreuzfahrt, meine erste überhaupt. Und ich bin so aufgeregt. Aber mit dir zusammen wird es phänomenal. Und als Musik sollen wir spielen The Doors, Alabama Song.

frei nach Bertolt Brecht und Kurt Weill, der Alabama Song bzw. Whiskey Bar von den Doors interpretiert. Hier ist Bremen 1, Grüße und Musik, und Sandra hat sich gemeldet per WhatsApp. Hallo, könnt ihr vielleicht von Klee Willst du bei mir bleiben spielen? Das ist das Lied von meiner Ehefrau Gabi und mir. Vielen lieben Dank, schreibt Sandra.

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2: Und es bleibt bei Schauern, lassen Sie sich nicht verwirren durch die Sonne, die zwischendurch mal scheint. Es gibt weiterhin Schauer und Wolken und Sonne im Wechsel. Die Temperatur heute Abend 13 bis 17 Grad. In der Nacht lassen letzte Schauer im Binnenland dann bald nach. Dann wechseln sich wolkige und klare Phasen ab. An der Nordsee kann es die ganze Nacht lang den ein oder anderen Schauer geben. Die Temperatur geht auf den Inseln bis auf 14, 13 Grad runter, sonst bis auf 10. Morgen viele Wolken, wenig Sonne. Vor allem an der See und an der Ems können bereits am Vormittag ein paar Tropfen fallen. Im Laufe des Nachmittags zieht von Ostfriesland und dem Emsland dann Regen auf. Und der dann am Abend voraussichtlich das Bremer Umland erreicht. Eher trockenes Wetter an der Aller. So sieht's aus. 17 bis 20 Grad morgen.
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2: Um 18.30 Uhr A1 Hamburg Richtung Bremen. Die Ausfahrt Sittensim ist wegen Bauarbeiten bis morgen 13 Uhr gesperrt. A1 Bremen Richtung Osnabrück zwischen Uphusen, Bremen-Mahndorf und Asten 3 Kilometer stockender Verkehr. Und A7 Hannover Richtung Hamburg zwischen Mellendorf und Schwarmstedt 4 Kilometer stockender Verkehr.
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2: Mit Jörn Albrecht, schönen guten Abend. Bremen 1. Und Oliver Wehn aus Norden möchte heute seinem Vater zum Geburtstag gratulieren und ihn überraschen. Und zwar mit Bruce Springsteen und Darkness on the Edge of Town.

Grüße und Musik hier auf Bremen 1. Maike aus Delmenhorst schreibt uns: Ich möchte meine Freundin Sabine grüßen und ihren Mann Mirek, die gerade Urlaub auf Norderney machen. Ich hoffe, sie hören uns dort gut. Gerne mit dem Lied Schatten an der Wand von Jule Neigel spiele ich gerne. Da hatten sich die 6 Mark für die Platte damals schon gelohnt, allein für den schönen Anfang des Stücks.

Hallo, ich grüße euch. Ich bin's, die Heike aus Berlin. Ich wünsche mir und für euch das Lied aus der fabelhaften Welt der Amelie. Das ist ein emotionales Klavierstück und das gefällt mir sehr gut. Bleibt gesund und vielen Dank im Voraus. Ciao.

Hier ist Kulturmusik auf Bremer 1 und Jendrik hat sich gemeldet. Er wünscht sich Kippenautomat von Kraftklub und er schreibt dazu, dieser Song hat mir direkt beim ersten Hören einen Ohrwurm verpasst und ich würde mich freuen, ihn mal im Radio zu hören. Dann wollen wir das jetzt mal ganz experimentell versuchen, spielen das jetzt hier ab und mal gucken, ob es ohrwurmtechnisch noch funktioniert. Ich hoffe es ja sehr.

Begrüßung Musik hier auf Bremen 1. Nadine Körner aus Bremen-Lesum hat sich gemeldet und sie denkt, heute hat sie uns geschrieben, ganz besonders an ihren Vater Holger Körner, der es geliebt hat, Bremen 1 zu hören. Und sie schreibt, zu seinem Todestag möchte ich ihm gerne den Song Sailing von Rod Stewart widmen. Du wirst vermisst, du bleibst für immer unser Held, deine Nadine und Ruby.

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9: Und unser letzter Wunsch für heute, Grüße und Musik auf Bremen 1, ist für Britta aus Bremen, die sich schon auf das Konzert von Stevie Wonder freut mit ihrer Familie zusammen in Hannover. Da macht er nur 2 Termine, Stevie, in Hannover und in Köln. Und er ist on Tour mit seiner Songs in the Key of Life Performance. Das heißt also zum 50-jährigen Jubiläum dieses Wahnsinnsalbums, des besten und erfolgreichsten Albums von Stevie Wonder von 1976, Songs in the Key of Life, ist er auf Tournee. Und ganz stilgerecht wünscht sich Britta auch einen Song aus diesem Album, Knocks Me Off My Feet, Stevie Wonder.

für Britta in Vorfreude auf das Stevie Wonder Konzert in Hannover zu Songs in the Key of Life. Und darf ich ehrlich sagen, es ist auch mein Lieblingsalbum, Stevie Wonder. So, das wollte ich durchgeben, nochmal die Telefonnummer. 0421 246 622 und die WhatsApp-Nummer auch für Nachrichten 0421 246 622. E-Mail-Adresse musikwünsche@radiobremen.de für Ihre Grüße und Ihre Wünsche bei Grüße und Musik Bremen 1.

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1: Mit Jens Farbig, guten Abend. Auch Wirtschaftsministerin Reiche spricht sich für Mehrwertsteuersenkung bei Spritpreisen aus. EU-Parlament stimmt für große Zollreform. Tierschützer zeigen zwei Hähnchen-Maststallbetreiber in Niedersachsen an. Das Wetter heute Abend wechselnd bewölkt mit einzelnen Schauern. Abendtemperaturen bis 16 Grad. Angesichts der hohen Spritpreise hat sich jetzt auch Wirtschaftsministerin Katharina Reiche für eine vorübergehende Senkung der Mehrwertsteuer ausgesprochen. Die Steuer für Kraftstoffe solle von 19% auf 7% gesenkt werden, sagte die CDU-Politikerin am Rande des G20-Energieministertreffens in den USA. Evi Seibert berichtet.
2: Die Wirtschaftsministerin sagte, sie wisse um die Sorgen der Bürger, wenn sie morgens tanken müssten. Reiche ist auch für direkte Zahlungen an einkommensschwache Haushalte. Das Problem dabei, der Staat hat immer noch keinen funktionierenden Auszahlungsmodus, weil er nur von jedem fünften Bürger die Kontodaten hat. Reiche sprach sich nochmal dagegen aus, einen Spritpreisdeckel einzuführen. Das würde ihrer Meinung nach in einem großen Flächenland wie Deutschland nicht funktionieren, weil der Sprit auch kostenintensiv zu entlegenen Orten gebracht werden müsste. Auch die Übergewinnsteuer überzeugt sie nicht. Die hält die Wirtschaftsministerin rechtlich für zu kompliziert.
1: Das EU-Parlament hat für eine große Zollreform gestimmt. Damit will die EU unter anderem besser auf die Paketflut aus Asien reagieren. Die Mitgliedstaaten hatten bereits ihr Okay dazu gegeben. Sarah Lopez mit Einzelheiten.
3: Spätestens am 1. November soll es für jedes Produkt, das von einem Online-Anbieter außerhalb der EU verkauft und direkt an den Kunden in der EU geschickt wird, eine neue Gebühr geben. Wie hoch diese neue Gebühr sein wird, das muss die EU-Kommission noch festlegen. Mit der neuen EU-Reform soll es zukünftig außerdem eine neue zentrale digitale Zollplattform geben. Die soll mehr als 100 Systeme ersetzen, die aktuell von den nationalen Zollbehörden genutzt werden.
1: Bei den Staatsanwaltschaften in Deutschland gibt es so viele unerledigte Akten wie noch nie. Das hat der Deutsche Richterbund mitgeteilt. Auch in den Ländern Bremen und Niedersachsen sind die Zahlen gestiegen. Aus der Regionalredaktion Buten und Binnen, Sven Weingärtner.
4: Im ersten Halbjahr dieses Jahres lagen bei der Staatsanwaltschaft Bremen fast 17.500 unerledigte Verfahren. Das sind rund 900 mehr als im Vorjahreszeitraum. In Niedersachsen gab es zur Jahresmitte mit mehr als 82.000 unerledigten Verfahren einen neuen Höchststand der vergangenen Jahre. Anders als in Niedersachsen und im Bundesschnitt ist in Bremen allerdings die Zahl der neuen Fälle zurückgegangen. In der ersten Jahreshälfte wurden knapp 34.600 Eingänge gezählt.
1: Die Bundespolizei hat an der Grenze zwischen Niedersachsen und den Niederlanden ihre Kontrolltaktik geändert. An der Autobahn 280 bei Bunde im ostfriesischen Landkreis Leer und an der Bundesstraße 402 bei Twist im Emsland gibt es nach Angaben der Bundespolizei keine stationären Kontrollen mehr. Stattdessen werde im gesamten Bereich der Landesgrenze verstärkt örtlich und zeitlich flexibel kontrolliert. Die Bundespolizei setze auf mobile Streifenkräfte in Uniform und Zivil. Auf der Autobahn 30 bei Bad Bentheim bleibt die stationäre Grenzkontrolle dagegen bestehen. Die Tierrechtsorganisation Aninova hat nach eigenen Angaben die Betreiber von zwei Hähnchenmastställen in den Landkreisen Vechta und Stade angezeigt. Dort sollen insgesamt mehr als 60.000 Tiere gehalten werden. Die Aktivisten werfen den Geflügelproduzenten Tierquälerei vor. Das sollen Videoaufnahmen aus den Ställen belegen. Die entsprechenden Aufnahmen sollen unter anderem zeigen, dass kranke und verletzte Tiere sich selbst überlassen werden und dass die Hähnchen beim Ausstallen brutal behandelt werden. Das Unternehmen hat sich zu den Vorwürfen bisher nicht geäußert. Und das waren Nachrichten mit Jens Farbig.
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5: Gemessen in Bremen 16 Grad, Bremerhaven 17, Wilhelmshaven 17 Grad, auch in Verden 15 Grad. Und heute Abend bleibt es wechselnd bewölkt. Es gibt einzelne Schauer und die Temperatur 13 bis 17 Grad. In der Nacht lassen dann die Schauer nach. Im Binnenland zunächst mal, dann wechseln sich wolkige und klare Phasen ab in der Nacht. Und an der Nordsee kann es die ganze Nacht über noch Schauer geben. Temperatur geht auf den Inseln auf 14 bis 13 Grad runter, sonst bis 10. Morgen viele Wolken, wenig Sonne. Vor allem an der See und an der Ems können bereits am Vormittag ein paar Tropfen fallen. Im Laufe des Nachmittags zieht dann von Ostfriesland und im Emsland Regen auf, der am Abend voraussichtlich das Bremer Umland dann auch erreicht. Und trockenes Wetter haben wir an der Allermorgen bei 17 bis 20 Grad.
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5: Um 19.04 Uhr A1 Hamburg Richtung Bremen. Die Ausfahrt Sittensen ist wegen Bauarbeiten bis morgen 13 Uhr gesperrt. A7 Hannover Richtung Hamburg zwischen Mellendorf und Schwarm steht 4 Kilometer stockender Verkehr. Und die A29 Oldenburg Richtung Ahlhorner Heide ist zwischen Wadenburg und Großenkneten wegen einer Nachtbaustelle bis 5 Uhr gesperrt.
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5: Mit Jon Albrecht, wunderschönen Abend. Wir sind wieder alle ganz nah beieinander mit unserer Musik. Close to you, Maxi Priest. Schönen guten Abend.
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Close to You mit Maxi Priest. Nicht Priest, wie ich sagte, habe ich dann gemerkt gleich. Aber dann war es schon zu spät. Also, Maxi Priest. Und hier ist Glass Tiger, Tiger. Es ruckelt sich noch eins zurecht hier heute. Passen Sie auf.

Viertel nach sieben ist es Bremen 1 hier, der Abend. Am Mittwoch, dem 16. September, gehören Sie auch zu denen, die früher immer Kassetten aufgenommen haben. Nicht nur, um selbst sich eine Freude zu machen und immer seine Lieder dabei zu haben, sondern auch, um den anderen zu zeigen, ey, hier, das ist meine Musik und ich möchte, dass ihr das hört und ihr findet das gefälligst jetzt auch gut. Ne, so ein bisschen war das doch so, dass man seine Kassetten auch zu diesem Zweck aufgenommen hat. Und jetzt ist es irgendwie bei mir zumindest so passiert, dass es Jahrzehnte später immer noch so ist, dass ich nach diesem Prinzip arbeiten kann. Das heißt, ich mag die Musik hier und ich spiele sie Ihnen vor und dann mögen Sie das auch. Das ist so unsere Arbeitsabmachung, würde ich mal sagen. Und für mich ein gutes Gefühl, das erinnert mich doch sehr an damals, dieses Kassettenprinzip. Das hier war schon, ich meine, kurz nach der Kassettenrekorderzeit, The Nits, Ende 80er, in the Dutch Mountains.

Anecker war das, schottische Sängerin. 1981 hatte sie diesen großen Erfolg. Japanese Boy, das war der einzige große Erfolg für die Sängerin. So, jetzt große Frage. Das ist ja auch so ein Song, der durchs Jahrhundert, also das 20. gereicht wurde von Sängerin zu Sänger und Band. Und wer hat das Original gemacht? Sie können ja mal drüber nachdenken, falls Sie Lust haben und Zeit.

0: Das war die Version von Jimmy Somerville, To Love Somebody. Original natürlich von den Bee Gees. Das war die zweite internationale Single von der Band, den Bee Gees. Und aufgenommen haben das auch Nina Simone zum Beispiel, The Marbles, Janis Joplin auch, Eric Burdon oder Tom Jones, Dusty Springfield, Carla Thomas, die Sängerin aus New Orleans, Roberta Flack. Soll ich weitermachen? Ich glaube nicht. Die Liste wäre endlos fast fortsetzbar und ich redete mindestens bis zum 3. Oktober durch, wenn ich jetzt weitermachen würde.
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0: Ja, das Wetter für den 3. Oktober habe ich noch nicht, aber für jetzt und gleich und später.
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0: Es ist wechselnd bewölkt heute Abend. Es gibt einzelne Schauer noch und die Temperatur 13 bis 16 Grad. In der Nacht lassen dann die letzten Schauer im Binnenland nach. Es wechseln sich dann wolkige und klare Phasen ab. An der Nordsee kann es die ganze Nacht lang oder ja, den einen oder anderen Schauer geben. Temperatur geht auf den Inseln bis auf 14, 13 Grad runter, sonst bis auf 10 Grad. Morgen viele Wolken, wenig Sonne, vor allem an der See und an der Ems können bereits am Vormittag ein paar Tropfen fallen. Im Lauf des Nachmittags zieht von Ostfriesland und dem Emsland dann Regen auf, der am Abend voraussichtlich das Bremer Umland erreicht. Eher trockenes Wetter an der Allermorgen bei 17 bis 20 Grad.
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0: Um 19.32 Uhr Vorsicht bitte auf der A7 Hannover Richtung Hamburg. Zwischen Großburg-Wehl und Mellendorf liegt ein Holzteil auf der Fahrbahn. Vorsicht bitte auf der A7 Hannover Richtung Hamburg. Zwischen Großburg-Wedel und Mellendorf liegt ein Holzteil. A1 Hamburg Richtung Bremen, die Ausfahrt Sittensen, ist wegen Bauarbeiten bis morgen 13 Uhr gesperrt. Und die A29 Oldenburg Richtung Ahlhäuner Heide ist zwischen Wadenburg und Großenkneten wegen einer Nachtbaustelle bis 5 Uhr gesperrt. Und hier ist erstmal die Abendbaustelle von Bremen 1 mit Jörn Albrecht. Schönen guten Abend.
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0: Bremen 1 Verkehrsservice aktuell. Vorsicht bitte auf der A1 Bremen Richtung Osnabrück zwischen Bremen-Asten und Brinkum. Steht ein defektes Fahrzeug. Defektes Fahrzeug auf der A1 Bremen Richtung Osnabrück zwischen Bremen-Asten und Brinkum. Bitte Vorsicht dort.
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0: Es ist ja nicht so, dass wir hier auf Bremen 1 da mal eben so einen Song spielen und dann warten wir mal ab und dann gucken wir, was machen wir als nächstes und so dödeln so ein bisschen vor uns hin. 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
0: 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Schallplatten, das schwarze Gold. 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

Hazy Fantasy, John Wayne is Big Leggy. Und das war natürlich ein sehr lustiges Lied. Diese Herrschaften hier waren sehr ernsthaft bei der Arbeit. Immer. Hatten natürlich viel Spaß dann, wenn es fertig war und sie das zur Aufführung bringen konnte. Aber ich glaube, bevor dann ein Song entstand, wurden Partituren durchgereicht und es wurde noch gefeilt am Bläserarrangement. Hier macht das mal ein bisschen anders und da ist der Rhythmus noch nicht gut und es musste alles perfekt klingen und ein bisschen nach Jazz und sehr viel nach Funk und sehr viel nach Pop. Hier sind die großen und unvergessenen Herrschaften von Earth, Wind & Fire. Das hier ist von 1977.

Rolling Stones, Anybody Seen My Baby? So, ich hoffe, es geht Ihnen ordentlich. Und hier eine kleine Quizfrage, ohne dass es was zu gewinnen gibt. Von wem stammt eine der besten Zeilen der deutschen Popmusik, Rockmusik überhaupt? Den Fernseher, den ich eingetreten habe, den hat die Versicherung voll bezahlt. Natürlich. Von diesem Udo hier.

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1: Mit Jens Farbig, guten Abend. Wirtschaftsministerin Reiche spricht sich für Senkung der Mehrwertsteuer bei Spritpreisen aus. EU-Parlament stimmt für große Zollreform. Bundespolizei ändert Kontrolltaktik an der Grenze zu den Niedersachsen. Das Wetter heute Abend wechselnd bewölkt mit einzelnen Schauern. Abendwerte bis 16 Grad. Angesichts der hohen Spritpreise hat sich jetzt auch Wirtschaftsministerin Katharina Reiche für eine vorübergehende Senkung der Mehrwertsteuer ausgesprochen. Die Steuer für Kraftstoffe solle von 19% auf 7% gesenkt werden, sagte die CDU-Politikerin heute am Rande des G20-Energieministertreffens in den USA. Effi Seibert mit Einzelheiten.
2: Die Wirtschaftsministerin sagte, sie wisse um die Sorgen der Bürger, wenn sie morgens tanken müssten. Reiche ist auch für direkte Zahlungen an einkommensschwache Haushalte. Das Problem dabei, der Staat hat immer noch keinen funktionierenden Auszahlungsmodus, weil er nur von jedem fünften Bürger die Kontodaten hat. Reiche sprach sich nochmal dagegen aus, einen Spritpreisdeckel einzuführen. Das würde ihrer Meinung nach in einem großen Flächenland wie Deutschland nicht funktionieren, weil der Sprit auch kostenintensiv zu entlegenen Orten gebracht werden müsste. Auch die Übergewinnsteuer überzeugt sie nicht. Die hält die Wirtschaftsministerin rechtlich für zu kompliziert.
1: Das EU-Parlament hat heute für eine Zollreform gestimmt. Damit will die EU unter anderem besser auf die Paketflut aus Asien reagieren. Die Mitgliedstaaten hatten dazu bereits ihr Okay gegeben. Sarah Lopez berichtet.
3: Spätestens am 1. November soll es für jedes Produkt, das von einem Online-Anbieter außerhalb der EU verkauft und direkt an den Kunden in der EU geschickt wird, eine neue Gebühr geben. Wie hoch diese neue Gebühr sein wird, das muss die EU-Kommission noch festlegen. Mit der neuen EU-Reform soll es zukünftig außerdem eine neue zentrale digitale Zollplattform geben. Die soll mehr als 100 Systeme ersetzen, die aktuell von den nationalen Zollbehörden genutzt werden.
1: Bei den Staatsanwaltschaften in Deutschland gibt es so viele unerledigte Akten wie noch nie. Das hat der Deutsche Richterbund heute mitgeteilt. Auch in den Ländern Bremen und Niedersachsen sind die Zahlen gestiegen. Aus der Regionalredaktion Buten und Binnen, Sven Weingärtner.
4: Im ersten Halbjahr dieses Jahres lagen bei der Staatsanwaltschaft Bremen fast 17.500 unerledigte Verfahren. Das sind rund 900 mehr als im Vorjahreszeitraum. In Niedersachsen gab es zur Jahresmitte mit mehr als 82.000 unerledigten Verfahren einen neuen Höchststand der vergangenen Jahre. Anders als in Niedersachsen und im Bundesschnitt ist in Bremen allerdings die Zahl der neuen Fälle zurückgegangen. In der ersten Jahreshälfte wurden knapp 34.600 Eingänge gezählt.
1: Die Bundespolizei hat an der Grenze zwischen Niedersachsen und den Niederlanden ihre Kontrolltaktik geändert. An der Autobahn 280 bei Bunde im ostfriesischen Landkreis Leer und an der Bundesstraße 402 bei Twist im Emsland gibt es nach Angaben der Bundespolizei keine stationären Kontrollen mehr. Stattdessen werde im gesamten Bereich der Landgrenze verstärkt örtlich und zeitlich flexibel kontrolliert. Die Bundespolizei setze dabei auf mobile Streifen in Uniform und in Zivil. Auf der Autobahn 30 bei Bad Bentheim bleibt dagegen die stationäre Grenzkontrolle bestehen. Und das waren Nachrichten mit Jens Farbig.
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5: Das wird heute folgendermaßen, heute Abend noch wechselnd bewölkt. Es gibt einzelne Schauer und die Temperatur im Moment so 13 bis 16 Grad. Das bleibt auch noch so. In der Nacht lassen die Schauer danach im Binnenland. Dann wechseln sich wolkige und klare Phasen ab. An der Nordsee kann es die ganze Nacht lang noch Schauer geben. Die Temperatur geht auf den Inseln bis auf 14, 13 Grad runter, sonst auf bis zu 10 Grad. Morgen viele Wolken, wenig Sonne. Vor allem an der See und an der Ems können bereits am Vormittag ein paar Tropfen fallen. Im Laufe des Nachmittags zieht von Ostfriesland und im Emsland dann Regen auf, der am Abend dann auch das Bremer Umland erreicht. Und eher trockenes Wetter an der Aller. Das kann man auch noch hinzufügen. 17 bis 20 Grad die Temperatur morgen.
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5: Um 20.04 Uhr A1 Hamburg Richtung Bremen, die Ausfahrt Sittensen ist wegen Bauarbeiten bis morgen 13 Uhr gesperrt. Die A29 Oldenburg Richtung Ahlhorner Heide ist zwischen Wadenburg und Großen Kneten wegen einer Nachtbaustelle bis 5 Uhr gesperrt.
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5: Mit Jörn Albrecht, schönen guten Abend, Sie können auch Journey zu mir sagen. Das ist meine Band.
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Bremen 1 hier, der Abend. Tour was? War das mit Blue Night Shadow? Es ist 20 Uhr und 16 und ich hoffe, dass Sie jetzt wieder zurück von der Tagesschau sind und wieder Bremen 1 eingeschaltet haben. Ich habe hier vorhin ein paar Worte losgelassen zum Thema Musikkassette, die ja damals Mode war und wahrscheinlich auch wieder in Mode kommt. Ich habe hier zumindest Post bekommen, eine E-Mail von Martin inzwischen. Zum Thema Kassetten kann ich auch etwas beitragen, schreibt er. Ich habe mir aktuell nach gefühlt 30 Jahren wieder ein gebrauchtes Tape-Deck für meine Stereoanlage gekauft. Auf dem Dachboden standen die ganzen Jahre sicher verpackt ein Karton mit rund 150 Musikkassetten, die ich in den 70er, 80ern mit zwei Tape-Decks aus verschiedenen Radiosendern aufgenommen habe und dazu mehrere DIN A5-Ringbücher, in denen ich fein soll, weil ich die Kassettennummern und Titel notiert hatte. Und zu meiner Verwunderung funktionierte der überwiegende Teil der Kassetten noch. Und klanglich sind die auch noch einigermaßen okay. Eine musikalische Zeitreise steht mir jetzt bevor, schreibt Martin aus Wildeshausen. Martin, ich beneide dich. Ich habe meine Kassetten mal irgendwann weggeschmissen. Doof, wie ich weiß nicht, von was ich geritten war. Das war bei einem Umzug und so. Also das ist eine gute Sache, jetzt auf Zeitreise zu gehen. Und ich wünsche jetzt schon mal viel Spaß damit. Wo wir gerade so sentimental sind. Diese Dame hier, Latricia McNeil, hat unter diesem Song Schallplattenknistern extra drunter gelegt, damit es alt klingt. Hören Sie mal hier, guck.

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0: ein bisschen zeitgenössische Kunst doch am Ende, das lassen wir doch gerne mal so laufen. Boy Loco und Praise You.
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0: Heute Abend wechselnd bewölkt, einzelne Schauer, die Temperatur immer noch 13 bis 16 Grad. In der Nacht lassen die Schauer dann nach im Binnenland und dann wechseln sich wolkige und klare Phasen ab. An der Nordsee kann es die ganze Nacht lang auch Schauer geben. Und die Temperatur geht auf den Inseln auf 14 bis 13 Grad runter, sonst bis 10 Grad. Morgen viele Wolken, wenig Sonne. Vor allem an der See und an der Ems können bereits am Vormittag ein paar Regentropfen fallen. Und im Laufe des Nachmittags zieht dann von Ostfriesland und dem Emsland Regen auf, der am Abend voraussichtlich das Bremer Umland erreicht. Eher trockenes Wetter haben wir an der Aller. 17 bis 20 Grad.
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0: Um 20.30 Uhr. A1 Hamburg Richtung Bremen, die Ausfahrt Sittensen ist wegen Bauarbeiten bis morgen 13 Uhr gesperrt und die A29 Oldenburg Richtung Alhorner Heide ist zwischen Wadenburg und Großenkneten wegen einer Nachtbaustelle bis 5 Uhr gesperrt. Keine Nacktbaustelle, Nachtbaustelle. Hier ist der Abend auf Bremen 1 mit Jan Albrecht. Schönen guten Abend.
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1: Don Henley, The Boys of Summer. Da haben wir am Strand gesessen, haben Lagerfeuer gemacht, haben rumgeknutscht auf Mallorca und war toll.
0: Don Henley, Eruption. Und Aerosmith. 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

0: Hallo.
1: New York Groove, und das ist hier irgendwie bei Bremen 1 heute der Abend der Erinnerungen. Viele schreiben uns hier heute, was sie alles so vor 10, 20, 30, 40, 50, 57 Jahren erlebt haben. Hier zum Beispiel schreibt Herbert aus Emden uns eine Mail. Danke dafür, dass er im Juli 1969 bei der Bundeswehr in Wesendorf bei Gifhorn war. Und dann war Dienstschluss, Samstag 13 Uhr, und sie hatten eine Fahrgemeinschaft. Und bei der Raststätte Allertal hörten dann alle Bremen 1, hieß wohl noch Hansawelle damals, und da lief dann Hitline International mit Christian Günther, der hatte viel Ahnung und eine tolle Stimme. Da hörten wir immer die aktuellen Hits, und 17:30 kamen wir dann wieder zu Hause, und sonntags um 22 Uhr mussten wir wieder in die Kaserne. Danke, Herbert. 57 Jahre her, und der Name Christian Günther ist immer noch ein Name, und das ist gut zu wissen. Solche Namen leben weiter. Und Conny schreibt auch noch zum Thema Kassetten, auch ein bisschen in die 70er Jahre zurückgeblickt, 80er Jahre, die sie alle aufgenommen hat, hat sie alle bei eBay verkauft im letzten Winter. Und was haben wir noch hier? Dann hat sich gemeldet ein Herr aus Delmenhorst, und zwar schreibt er, wie heißt er denn? Das ist hier ganz wichtig. War ein bisschen unglücklich eigentlich. Herbert schreibt. Herbert aus Delmenhorst, dass Bremen 1 nur manchmal reingeht im Auto. Woran das denn liegt, das soll eigentlich nicht sein. Gestörter Empfang. Das ist eigentlich voll unser Beschallungsgebiet, Delmenhorst. Also weiß nicht, ob da einer auf unserer Frequenz funkt. Vielleicht gibt es ein Radio Delmenhorst oder so, die auch auf 93,8 senden, auf der göttlichen Frequenz. Dann müssen wir das vielleicht mal strafrechtlich verfolgen. Kann ich versprechen, Herbert, wenn das jetzt was nützt, keine Ahnung. Wenn Sie das gehört haben, dann funktioniert sie jetzt wieder in Delmenhorst und überall hoffentlich auch. Bremen 1.

Vielleicht ist er der eine, die andere. Wir sind ein bisschen sentimental heute hier mit AFN, auch aufgewachsen, dem amerikanischen Soldatensender. Und da fiel oft der Name Fahrenheit, der Begriff, 32 degrees Fahrenheit, das war glaube ich 0 Grad Celsius. Und ich habe mir immer damals gedacht, als ich noch klein war, was ist denn das Fahrenheit, was soll das sein? Und das ist natürlich eine Einheit. Und auf einen Physiker zurückzuführen, den wir gleich würdigen wollen. Der ist nämlich vor, ich glaube, 290 Jahren gestorben und heißt Daniel Gabriel Fahrenheit. Mehr um kurz nach 9.

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1: Mit Jens Farbig, guten Abend. Wirtschaftsministerin Reiche spricht sich für Senkung der Mehrwertsteuer auf Spritpreise aus. US-Zentralbank erhöht zum ersten Mal seit 3 Jahren den Leitzins. Spirituosenhersteller Behrensen verhandelt mit möglichem amerikanischen Käufer. Das Wetter heute Nacht mal wolkig, mal klar, vor allem an der See einzelne Schauer. Tiefstwerte bei 10 Grad. Angesichts der hohen Spritpreise hat sich jetzt auch Wirtschaftsministerin Reiche für eine vorübergehende Senkung der Mehrwertsteuer ausgesprochen. Die Steuer für Kraftstoffe solle von 19% auf 7% gesenkt werden, sagte die CDU-Politikerin am Rande des G20-Energieministertreffens in den USA. Evi Seibert.
2: Die Wirtschaftsministerin sagte, sie wisse um die Sorgen der Bürger, wenn sie morgens tanken müssten. Reiche ist auch für direkte Zahlungen an einkommensschwache Haushalte. Das Problem dabei, der Staat hat immer noch keinen funktionierenden Auszahlungsmodus, weil er nur von jedem 5. Bürger die Kontodaten hat. Reiche sprach sich nochmal dagegen aus, einen Spritpreisdeckel einzuführen. Das würde ihrer Meinung nach in einem großen Flächenland wie Deutschland nicht funktionieren, weil der Sprit auch kostenintensiv zu entlegenen Orten gebracht werden müsste. Auch die Übergewinnsteuer überzeugt sie nicht. Die hält die Wirtschaftsministerin rechtlich für zu kompliziert.
1: Erstmals seit 3 Jahren hat die US-Zentralbank wieder den Leitzins erhöht, und zwar um 0,25 Prozentpunkte. Der Zinssatz liegt damit nun in den USA in einer Spanne zwischen 3,75 bis 4 Prozent. Samuel Jakisch berichtet.
3: Das Ziel der Anhebung ist, die Inflation zu bekämpfen. Höhere Zinsen bedeuten teurere Kredite und weniger Konsum, weil zum Beispiel Kreditkartenabrechnungen, ein neues Auto oder ein Eigenheim zu finanzieren, für den Verbraucher dann teurer wird. Die US-Regierung unter Donald Trump hatte den neuen Chef der Zentralbank, Kevin Warsh, öffentlich zum Gegenteil gedrängt, nämlich eine Absenkung der Zinsen. Trump möchte damit das US-Wirtschaftswachstum vorantreiben. Außerdem würden durch niedrigere Zinsen die hohen Staatsschulden der USA günstiger und auch neue Staatsanleihen würden für den Staat weniger teuer.
1: Der Spirituosenhersteller Behrensen steht vor einem möglichen Verkauf in die USA. Das Traditionsunternehmen aus dem niedersächsischen Haselünne hat Verhandlungen mit einem Alkoholproduzenten aus New Orleans bestätigt. Behrensen leidet seit längerem unter der geringeren Nachfrage nach alkoholischen Getränken. Die Tierrechtsorganisation Aninova hat nach eigenen Angaben die Betreiber von 2 Hähnchenmastställen in den Landkreisen Vechta und Stade angezeigt. Dort sollen insgesamt mehr als 60.000 Tiere gehalten werden. Die Aktivisten werfen den Geflügelproduzenten Tierquälerei vor. Das sollen Videoaufnahmen aus den Ställen belegen. Das Unternehmen hat sich zu den Vorwürfen bisher nicht geäußert. Und das waren Nachrichten mit Jens Farbig.
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4: In Bremen 14 Grad, Bremerhaven 16, Cuxhaven 15 und in Rothenburg auch 15 Grad heute Abend. Wechselnd bewölkt, einzelne Schauer 13 bis 16 Grad. In der Nacht lassen die letzten Schauer danach im Binnenland und dann wechseln sich wolkige und klare Phasen ab. An der Nordsee kann es die ganze Nacht lang Schauer geben. Temperatur geht auf den Inseln bis 14, 13 Grad runter, sonst bis 10 Grad. Und morgen viele Wolken, wenig Sonne. Vor allem an der See und an der Ems können bereits am Vormittag ein paar Tropfen fallen. Im Laufe des Nachmittags dann von Ostfriesland und dem Emsland Regen. Und das kommt dann wahrscheinlich auch am Abend im Bremer Umland an. Und eher trockenes Wetter haben wir morgen an der Aller, 17 bis 20 Grad.
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4: Um 21.03 Uhr, Vorsicht bitte auf der A1 Bremen Richtung Osnabrück zwischen Wildeshausen West und Dreieck-Alhorner Heide, liegt ein Fahrrad. Vorsicht dort. A1 Hamburg Richtung Bremen, die Ausfahrt Sittensen ist wegen Bauarbeiten bis morgen 13 Uhr gesperrt. Und die A29 Oldenburg Richtung Alhorner Heide ist zwischen Wadenburg und Großenkneten wegen einer Nachtbaustelle bis 5 Uhr gesperrt.
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4: Mit Jörn Albrecht. Schönen guten Abend.
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1: Und das ist heute der 16. September 1736. Heute vor 290 Jahren starb der Physiker und Erfinder Daniel Gabriel Fahrenheit, der unter anderem Namenspate der Fahrenheit-Temperaturskala wurde. Florian Bentsch.
2: 1701. Als der Kaufmannssohn Daniel Gabriel Fahrenheit 14 Jahre alt ist, gehen seine Eltern gemeinsam in den Garten und werden dort etwas später tot aufgefunden. Historiker vermuten giftige Pilze oder eine in der falschen Dosis eingenommene Arznei.
3: Ach, dass man doch alle vorkommenden Erscheinungen mathematisch berechnen und beweisen könnte.
2: Lamentiert Daniel Fahrenheit, bekümmert in einem Brief einige Jahre später. Mit einem beträchtlichen Erbe im Gepäck verlässt der junge Mann Danzig. Er will forschen. Briefverkehr aus dieser Zeit gibt Einblick in sein Gemüt.
3: Die Schwierigkeit besteht hauptsächlich darin, dass Experimente nicht mit der nötigen Genauigkeit ausgeführt werden können.
2: Wasser hat es ihm besonders angetan. Doch mit den für die Wissenschaft so wichtigen Messwerten wie Siede- und Gefrierpunkt und den Messinstrumenten ist er unzufrieden. Keine Skala ist ihm präzise genug. Sie richten sich oft nach vagen Angaben wie Blutwärme oder Schneekälte. Die Forschung des Physikers Guillaume Amonton über den Zusammenhang von Temperatur und Gasdruck ist eine Offenbarung. Später wird er selbst entdecken, dass auch der Siedepunkt von Wasser vom wechselnden Luftdruck abhängt. Fahrenheit füllt hochmoderne Glasbehälter unter Vakuum mit Weingeist und Quecksilber, mischt Eis mit Salzen, um ihren Gefrierpunkt weit über das übliche Maß zu senken. Er entwickelt daraus reproduzierbare Bezugspunkte und begeistert den niederländischen Chemiker Hermann Boerhaave.
4: Fahrenheit, dessen Fleiß niemals ermüdet, hat eine unglaubliche Tatsache gefunden, die ich für so wichtig halte, dass ich sie hier mitteile. Alle, die sich für Wissenschaft interessieren, werden ihren Dank nicht zurückhalten.
2: 1724 besucht Daniel Fahrenheit London und wird wegen seiner Beiträge zur Thermometrie zum Mitglied der Royal Society gewählt. Von hier aus findet die neue Fahrenheit-Temperaturskala schließlich ihren Weg in die späteren USA, wo sie heute noch allgemein im Gebrauch ist. Fahrenheits Biograf Albert Mombert.
4: Den großen Physikern unter den Mitgliedern der Royal Society hat er es zu verdanken, dass das englische Volk sich fortan seines Thermometers bedient.
2: Er lebt und arbeitet den Großteil seines Lebens in Amsterdam. Im Alter von 50 Jahren stirbt Fahrenheit unerwartet und bleibt bis heute Namenspate der Fahrenheit-Temperaturskala, weit über seinen Tod am 16. September 1736 hinaus. Er starb heute, vor 290 Jahren.
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0: Nick Kirscher, so, wie ist es denn nun da draußen?
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0: Es ist wechselnd bewölkt heute Abend. Es gibt auch noch ein paar Schauer. Die Temperatur heute Abend 13 bis 16 Grad. In der Nacht lassen letzte Schauer danach im Binnenland. Dann wechseln sich wolkige und klare Phasen ab. An der Nordsee kann es die ganze Nacht lang auch Schauer geben. Temperatur geht auf den Inseln auf 14 bis 13 Grad runter, sonst bis 10 Grad. Morgen viele Wolken, wenig Sonne, vor allem an der See und an der Ems können bereits am Vormittag ein paar Tropfen fallen. Im Laufe des Nachmittags zieht dann von Ostfriesland und dem Emsland her Regen auf, der am Abend voraussichtlich das Bremer Umland erreicht. Eher trockenes Wetter an der Aller, so wie es aussieht. 17 bis 20 Grad morgen.
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0: Um 21.29 Uhr. Vorsicht bitte, so kann man immer anfangen, ne? Wenn man die Meldung noch nicht vorliegen hat. Hier ist sie, A1. A1 Hamburg Richtung Bremen, die Ausfahrt Sittensen ist wegen Bauarbeiten bis morgen 13 Uhr gesperrt. Und die A29 Oldenburg Richtung Ahlhorner Heide ist zwischen Wadenburg und Großenkneten wegen einer Nachtbaustelle bis 5 Uhr gesperrt.
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0: Richmond war das, terrified of change. Sie ist also sozusagen angsterfüllt. Sie hat panische Angst vor einem Wechsel, vor einer Veränderung. Gleich gibt es hier aber eine Veränderung, einen Wechsel. Eine Sendung geht zu Ende und die nächste beginnt. Das soll Ihnen aber keine Angst machen. Es ist der Musikclub Country, gleich mit Jochen Stöckle. Bitte kleiner Vorgeschmack, was habt ihr vor?
1: Wir haben jede Menge neuer Musik dabei, unter anderem ein Debüt, das richtig knallt. Stella Lefty ist eine Singer-Songwriterin aus Illinois und die hat jetzt ihr allererstes Album veröffentlicht. Wir stellen es vor. You drink your whiskey on us, the way you talk on tongue ties. Dann haben wir auch noch was Neues von Wyatt Flores. Der kommt aus einer kleinen Stadt in Oklahoma. Flores hat, man glaubt es kaum, mit seinem fehlenden Selbstbewusstsein zu kämpfen. Aber wenn man seine Musik hört, fragt man sich, warum eigentlich? Ist doch toll, was er macht. Das alles und noch mehr Country, das gibt's heute Abend. Ich freue mich drauf.
0: Ja, wer denn nicht? 2 Stunden habt ihr Zeit. Und um 9:50 geht's los mit Jochen Stöckle, Bremen 1.

The Hooters waren das und Johnny B. 8:08. Und da wissen Sie natürlich, dass diese Sendung hier schon langsam zu Ende geht. Um 10 sind wir durch hier und dann geht's weiter mit der nächsten, nämlich heute mit dem Musikclub Country. Und wir waren heute zwar zeitgemäß und modern und so weiter wie immer, aber auch ein bisschen sentimental. Wir haben uns hier über alles unterhalten, was alte Zeiten anging heute. Über Musikkassetten haben wir gesprochen, über alte Vinylschallplatten, über alte Radiosendungen, über Christian Günther. Und was weiß ich nicht alles, alte Gepflogenheiten und so weiter. Und hier schreibt dann in diesem Zusammenhang noch Ruth, die uns in Frankfurt gehört hat. Hallo Ruth, apropos AFN, über diesen Sender haben wir auch gesprochen, den alten American Forces Radio. Ich habe damals jeden Abend, schreibt sie vor den Nachrichten, den Satz gehört, it's 10 o'clock, you ought to know where your children are. Also es ist 10 und Sie sollten wissen, wo Ihre Kinder sind. Es ist gleich 10, also gebe ich den Satz auch nochmal weiter an Sie. You ought to know where your children are. Sie sollten wissen, wo Ihre Kinder sind. Wenn Sie schon über 40 sind, sind Sie ja schon selbstständig. So, jetzt Jochen Stöckle, gleich Musikclub Country, kurz nach 10. Mein Name ist Jörn Albrecht. Und bis demnächst, bis morgen. Tschüss.

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1: Mit Jens Farbig, guten Abend. Wirtschaftsministerin Reiche spricht sich für Mehrwertsteuersenkung bei Kraftstoffen aus. US-Zentralbank erhöht Leitzins. Sozialgerichte in Niedersachsen und Bremen klagen über Überlastung wegen künstlicher Intelligenz. Das Wetter heute Nacht abziehende Schauer, Tiefstemperaturen bei 10 Grad. Angesichts der hohen Spritpreise hat sich jetzt auch Wirtschaftsministerin Reiche für eine vorübergehende Senkung der Mehrwertsteuer ausgesprochen. Die Steuer für Kraftstoffe solle von 19% auf 7% gesenkt werden, sagte Reiche am Rande des G20-Energieministertreffens in den USA. Evi Seibert berichtet.
2: Die Wirtschaftsministerin sagte, sie wisse um die Sorgen der Bürger, wenn sie morgens tanken müssten. Reiche ist auch für direkte Zahlungen an einkommensschwache Haushalte. Das Problem dabei, der Staat hat immer noch keinen funktionierenden Auszahlungsmodus, weil er nur von jedem fünften Bürger die Kontodaten hat. Reiche sprach sich nochmal dagegen aus, einen Spritpreisdeckel einzuführen. Das würde ihrer Meinung nach in einem großen Flächenland wie Deutschland nicht funktionieren. Auch die Übergewinnsteuer überzeugt sie nicht. Die hält die Wirtschaftsministerin rechtlich für zu kompliziert.
1: Erstmals seit 3 Jahren hat die US-Zentralbank wieder den Leitzins erhöht, und zwar um 0,25 Prozentpunkte. Der Zinssatz liegt damit nun in den USA in einer Spanne zwischen 3,75 bis 4%. Samuel Jakisch berichtet.
3: Das Ziel der Anhebung ist, die Inflation zu bekämpfen. Höhere Zinsen bedeuten teurere Kredite und weniger Konsum, weil zum Beispiel Kreditkartenabrechnungen, ein neues Auto oder ein Eigenheim zu finanzieren, für den Verbraucher dann teurer wird. Die US-Regierung unter Donald Trump hatte den neuen Chef der Zentralbank, Kevin Warsh, öffentlich zum Gegenteil gedrängt, nämlich eine Absenkung der Zinsen. Trump möchte damit das US-Wirtschaftswachstum vorantreiben. Außerdem würden durch niedrigere Zinsen die hohen Staatsschulden der USA günstiger. Und auch neue Staatsanleihen würden für den Staat weniger teuer.
1: Die Sozialgerichte in Niedersachsen und Bremen beklagen sich über mehr Arbeit wegen künstlicher Intelligenz. Danach gingen bei den niedersächsischen Sozialgerichten in den ersten 6 Monaten des Jahres mehr als doppelt so viele Anträge auf einstweiligen Rechtsschutz und rund 21% mehr Klagen als im ersten Halbjahr 2025 ein. Das Sozialgericht Bremen verzeichnete sogar eine Steigerung um rund 48%. Die Gerichte führen das unter anderem auf den Einsatz künstlicher Intelligenz zurück, weil dadurch die Einreichung von Anträgen oder Klagen einfacher geworden ist. Der Spirituosenhersteller Berentzen steht vor einem möglichen Verkauf in die USA. Das Traditionsunternehmen aus dem niedersächsischen Haselünne hat Verhandlungen mit einem Alkoholproduzenten aus New Orleans bestätigt. Berentzen leidet seit längerem unter der geringeren Nachfrage nach alkoholischen Getränken. Und das waren Nachrichten mit Jens Farbig.
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1: Morgen gibt es mehr Wolken, die Sonne zeigt sich nur gelegentlich, es bleibt meistens trocken, Höchsttemperaturen morgen bei 20 Grad.
4: ARD Verkehrsservice. Vorsicht bitte auf der A5 Frankfurt Richtung Kassel zwischen Frankfurt-Westhafen und Westkreuz Frankfurt, eine ungesicherte Unfallstelle. Vorsicht auf der A1 Bremen Richtung Osnabrück zwischen Bremen-Arsten und Brinkum steht ein defektes Fahrzeug. Vorsicht auf der A81 Würzburg-Heilbronn zwischen Möckmühl und Neuenstadt, in beiden Richtungen Rehe auf der Fahrbahn. Die Staus und Behinderungen und Sperrungen. A1 Hamburg Richtung Bremen. Die Ausfahrt Sittensen ist wegen Bauarbeiten bis morgen um 13 Uhr gesperrt. Die A7 Ulm Richtung Würzburg ist zwischen dem Kreuz Feuchtwangen-Crailsheim und Wörnitz wegen einer Baustelle doch bis morgen um ca. 6 Uhr gesperrt. Dort werden Straßenschäden beseitigt. Die B73 Stade-Cuxhaven ist in Höhe Ottendorf zwischen Stader Landstraße und Vorweg nach einem Unfall in beiden Richtungen gesperrt. Das war es allen unterwegs. Gute und sichere Fahrt.
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4: Am Mikrofon Jochen Stöckle. In der kommenden Stunde gleich 2 neue Alben. Einmal haben wir was ganz Neues von Brantley Gilbert. Und gleich in 10 Minuten stellen wir das neue Album von Stella Lefty vor. Hallo zusammen.
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Achtung, ein Falschfahrer auf der A48 Koblenz Richtung Dernbach zwischen Bendorf, Neuwied und Dreieck Dernbach. Kommt euch der Falschfahrer entgegen, bitte äußerst rechts fahren, nicht überholen. Ich sag's nochmal, auf der A48 Koblenz Richtung Dernbach zwischen Bendorf, Neuwied und Dreieck Dernbach. Ein Falschfahrer unterwegs, Vorsicht bitte in beiden Richtungen.

Drake Holloway und Hank You. ARD Verkehrsservice, aktuelle Meldungen. Vorsicht bitte auf der A6 Heilbronn Richtung Mannheim zwischen Heilbronn und der Eisesheim und Bad Rappenau. Eine ungesicherte Unfallstelle. Und Vorsicht auf der A8 Stuttgart Richtung Karlsruhe zwischen Heimsheim und Pforzheim Süd. Ein defekter LKW und hier sind Personen auf der Fahrbahn. Der erste große Hit für Stella Lefty, der war Boston. Und dieser erste große Hit, der steht aktuell immer noch in den Charts. Aktuell Platz 2 der Hot 100 Billboard Charts in den USA. Jetzt ist das dazugehörige Album draußen. Sie musste schnell ein Album raushauen, das hat man gemerkt irgendwie, weil die Songs nicht alle neu sind. 7 davon hat sie schon auf einer EP veröffentlicht. Jetzt noch schnell 7 weitere Songs draufgepackt und jetzt ist der Longplayer fertig. Er heißt Long Way Home und wir hören uns 2 von den neuen Songs an, die Stella Lefty für dieses Album geschrieben hat. Hier kommt Stella Lefty und Lean In, Kiss Me und danach hören wir noch Whiskey, ebenfalls von Stella Lefty, ganz neu. It's just

0: Alright.
1: Ganz neu. Stella Lefty Long Way Home heißt das Album. Whiskey haben wir gerade gehört im ARD Musikclub Country. Vorsicht bitte, Autofahrer, auf der A6 Heilbronn Richtung Nürnberg zwischen Kreuzfeuchtwangen-Kreilsheim und Feuchtwangen-Nord eine ungesicherte Unfallstelle. Und wir machen weiter mit einem Wunsch. Kann man gerade reinbekommen per WhatsApp 0711 26 27 28. Über Johnny Cash freut sich der Friedrich immer besonders. Der hat uns nämlich geschrieben, da fällt ihm gerade ein, dass er sehr gerne Let There Be Country hören möchte. Hier sind Johnny Cash and the Tennessee Three.
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I Need Somebody. Parmley heißt die Band. Das ist ein Ort, der hat gerade mal 243 Einwohner. Parmley in North Carolina. Und vier von diesen 243, die haben eine Band gegründet, die genauso heißt. Nur ein E haben sie hinten dran gehängt. Parmley mit zwei E. Das Ganze ist vor 25 Jahren passiert und in dieser Zeit hatten Parmley 6 Nummer 1 Hits in den Country Charts und sind bei ziemlich fantastischen Streaming-Zahlen gelandet. 2,2 Milliarden Mal wurden ihre Songs gestreamt. Im Moment sind Parmley auf großer US-Tour und wir haben gerade ihren aktuellen Hit, ihre aktuelle Single gehört. I Need Somebody. ARD Verkehrsservice, Entwarnung für die A48 Koblenz Richtung Dernbach. Kein Falschfahrer mehr zwischen Bendorf-Neuwied und Dreieck Dernbach. Und jetzt gibt's den großen Verkehrsüberblick gleich nach zwei Songs. Wir spielen gleich 16 Tons von Tennessee Ernie Ford. Und das hier ist Lions in My Carpet und Ashley McBride. Und ihr hört den ARD Musikclub Country.

0: Es ist 22.30 Uhr, ARD Verkehrsservice. Vorsicht bitte auf der A96 Linder Richtung München. Zwischen Weißensberg und Tunnel Herfatz steht ein defekter LKW. A1 Hamburg Richtung Bremen. Die Ausfahrt Sittensen ist wegen Bauarbeiten bis morgen um 13 Uhr gesperrt. Die B73 Stade Cuxhaven ist in Höhe Ottendorf zwischen Stader Landstraße und Vorweg nach einem Unfall in beiden Richtungen gesperrt. Das war's, allen unterwegs. Gute und sichere Fahrt.
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0: Am Mikrofon Jochen Stöckle. Musik von Casey Musgraves, von George Strait, von Kelsey Ballerini. Und den Anfang macht Gary Allen. Hier ist Man to Man. Hallo und willkommen im Club.
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Restless Heart heißt die Band, Fast Moving Train der Song. Wir kommen zu neuer Musik im ARD Musikclub Country. Brantley Gilbert, der Mann ist seit über 15 Jahren im Country-Geschäft und bringt jetzt sein 8. Studioalbum raus und hat um sich herum die besten Produzenten, die man in Nashville bekommen kann, geschart und hat das dann auch in Nashville eingespielt, dieses Album. Die Kritiker sind sich ziemlich einig, es ist das bislang beste Album von Gilbert. Tolle Songs, sowohl thematisch als auch musikalisch. Von den Themen her gibt es zum Beispiel den Song Addiction. Da könnte man denken, er singt wie viele andere Country-Stars über Suchtproblematik, über Alkohol oder Drogen, aber nein. Für Brantley Gilbert sind seine Frau und seine Kinder die Sucht, die ihn auf dem richtigen Weg hält und sein Leben zusammenhält. Wir spielen jetzt mal den Titelsong vom neuen Album. Der heißt Sins of the Father, so wie eben die Platte auch. Und das ist so ein Moment der Besinnung. Brantley Gilbert räumt ein in diesem Song, dass er nie gedacht hätte, älter als 30 zu werden, weil halt doch auch ein bisschen wildes Rock'n'Roll-Leben, ja, das gibt's auch bei Country-Musikern. Aber jetzt ist er schon in seinen 40ern, fühlt sich so fit wie noch nie. Hier ist Brantley Gilbert ganz neu. Sins of a Father aus dem gleichnamigen Album, das ab jetzt zu haben ist.

Casey Musgraves ist die einsamste auf der Welt, loneliest girl. ARD Verkehrsservice, Vorsicht bitte auf der A6 Nürnberg Richtung Heilbronn, zwischen Bretzfeld und Kreuz Weinsberg eine ungesicherte Unfallstelle, und nochmal Vorsicht auf der A8 Karlsruhe Richtung Stuttgart, zwischen Dreieck Karlsruhe und Karlsbad steht ein unbeleuchtetes Fahrzeug. Jetzt haben wir einen Wunsch aufliegen für Jan Grass aus Weilheim. Er wünscht sich von George Strait Adelaide. Kein Problem. Adalida, George Strait, hier im ARD Musikclub Country am Mittwochabend.

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1: Mit Jens Fabig. Guten Abend. EU-Kommission legt Gesetzesvorschlag zur Altersbegrenzung bei sozialen Medien vor. US-Zentralbank erhöht Leitzins. Sozialgerichte in Niedersachsen und Bremen beklagen Überlastung wegen künstlicher Intelligenz. Das Wetter: heute Nacht abziehende Schauer, Tiefstemperaturen bei 10 Grad. Soziale Netzwerke sollen für Kinder unter 13 Jahren in der Europäischen Union künftig nach dem Willen von Kommissionspräsidentin von der Leyen verboten sein. Den entsprechenden Gesetzesvorschlag will sie morgen Vormittag präsentieren. Aus Straßburg, Katrin Schmidt.
2: Neben dem Tabu für unter 13-Jährige sieht der Gesetzentwurf auch besondere Einschränkungen für 13- bis 15-Jährige vor. Sie dürften auf Instagram, TikTok und Co. nur noch sogenannte Mini-Konten mit eingeschränkter Funktion unter elterlicher Aufsicht eröffnen und maximal eine Stunde am Tag nutzen. Diesem Vorschlag liegt die monatelange Arbeit einer Expertengruppe im Auftrag der EU-Kommission zugrunde. Die 4 bis 6 Stunden, die Jugendliche in Europa im Schnitt täglich auf Social Media verbringen, schaden der Gehirn- und Persönlichkeitsentwicklung, resümiert dieses Gremium.
1: Erstmals seit 3 Jahren hat die US-Zentralbank wieder den Leitzins erhöht, und zwar um 0,25 Prozentpunkte. Der Zinssatz liegt damit nun in den USA in einer Spanne zwischen 3,75 bis 4 Prozent. Samuel Jakisch berichtet.
3: Das Ziel der Anhebung ist, die Inflation zu bekämpfen. Höhere Zinsen bedeuten teurere Kredite und weniger Konsum, weil zum Beispiel Kreditkartenabrechnungen, ein neues Auto oder ein Eigenheim zu finanzieren, für den Verbraucher dann teurer wird. Die US-Regierung unter Donald Trump hatte den neuen Chef der Zentralbank, Kevin Warsh, öffentlich zum Gegenteil gedrängt, nämlich eine Absenkung der Zinsen. Trump möchte damit das US-Wirtschaftswachstum vorantreiben. Außerdem würden durch niedrigere Zinsen die hohen Staatsschulden der USA günstiger. Und auch neue Staatsanleihen würden für den Staat weniger teuer.
1: Die Sozialgerichte in Niedersachsen und Bremen beklagen sich über mehr Arbeit wegen künstlicher Intelligenz. Danach gingen bei den niedersächsischen Sozialgerichten in den ersten 6 Monaten des Jahres mehr als doppelt so viele Anträge auf einstweiligen Rechtsschutz und rund 21% mehr Klagen als im ersten Halbjahr 2025 ein. Das Sozialgericht Bremen verzeichnete sogar eine Steigerung um rund 48%. Die Gerichte führen das unter anderem auf den Einsatz künstlicher Intelligenz zurück, weil dadurch die Einreichung von Anträgen oder Klagen einfacher geworden ist. Und noch eine Meldung vom Fußball. Bayer Leverkusen ist mit einem Sieg in die Europa League gestartet. Gegen NK Celje aus Slowenien gewannen die Leverkusener zu Hause 2:0. Und das waren Nachrichten mit Jens Fabig.
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1: Im Binnenland lassen heute Nacht die letzten Schauer nach. Nur an der Nordsee kann es noch einige Schauer geben. Tiefstemperaturen bei 10 Grad. Morgen gibt es mehr Wolken als Sonne. Am Nachmittag ziehen dann von Westen her Regen auf, der voraussichtlich am Abend das Bremer Umland erreicht. Höchsttemperaturen morgen bei 20 Grad.
4: ARD Verkehrsservice. Vorsicht bitte auf der A6 Nürnberg Richtung Heilbronn zwischen Pretzfeld und Kreuz Weinsberg, eine ungesicherte Unfallstelle. Vorsicht auf der A8 Karlsruhe Richtung Stuttgart zwischen Dreieck Karlsruhe und Karlsbad, ein unbeleuchtetes Fahrzeug. Vorsicht auf der A81 Heilbronn Richtung Würzburg zwischen Weinsberg-Ellhofen und Kreuz Weinsberg, eine ungesicherte Unfallstelle. A1 Hamburg Richtung Bremen. Die Ausfahrt Sittensen ist wegen Bauarbeiten bis morgen um 13 Uhr gesperrt. Allen unterwegs gute und sichere Fahrt.
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4: Am Mikrofon Jochen Stöckle. Reba McEntire haben wir im Programm. Billy Joe Shaver. Dasha haben wir auch noch dabei. Und den Anfang macht ein singender Schauspieler. Hier kommt Kiefer Sutherland und This is how it's done.
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0: Dasha und King of California. Wir haben einen Wunsch aufliegen jetzt im ARD Musikclub Country. Magnus aus Emmingen-Liptingen wünscht sich Country Music aus der Serie Yellowstone. Das kann ich total gut verstehen. Ich habe diese Serie gesuchtet, muss man fast schon sagen. Wirklich wahnsinnig tolle Serie und auch wirklich immer wieder fantastische Musik. Magnus schreibt uns, wir hören schon den ganzen Abend diese tolle Musik bei euch im Musikclub Country und da fiel mir der Song von Cody Johnson und Reba McEntire ein. Dear Rodeo. Wäre schön, wenn ihr den Song spielen könntet. Absolut spielen wir den. Sehr, sehr gerne. Aus dem Country-Soundtrack der Country-Serie Yellowstone ist Reba McEntire und Cody Johnson und Dear Rodeo.
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0: Sorry, da fangen wir gleich nochmal an mit dem Song. Achtung, Autofahrer, ein Falschfahrer auf der A60 Lüttich-Wittlich zwischen Prüm und Bitburg kommt euch der Falschfahrer entgegen. Bitte äußerst rechts fahren und nicht überholen. Auf der A60 Lüttich-Wittlich zwischen Prüm und Bitburg ist ein Falschfahrer unterwegs. Bitte Vorsicht in beiden Richtungen. Und jetzt gibt's den Song nochmal ganz von Anfang an in aller Ruhe. Dear Rodeo, Reba McEntire und Cody Johnson.

0: Billy Joe Shaver war das und Rolling Stone. Wir spielen jetzt mal ein bisschen Live-Musik im ARD Musikclub Country und zwar aus dem vergangenen Jahr. Da gab es eine riesen Sause in Nashville. Da hat man nicht mehr und nicht weniger gefeiert als 100 Jahre Country-Musik. Genauer gesagt, das war das 100-jährige Jubiläum der Grand Ole Opry. Da waren 50 noch lebende Mitglieder der Grand Ole Opry da. Also da war wirklich Star-Aufgebot, das raucht. Unter anderem wurde auch eine große alte Dame des Country geehrt, nämlich Barbara Mandrell. Die hatte 1981 einen großen Hit mit dem Song I Was Country When Country Wasn't Cool. Und da durfte sie mit auf die Bühne der Grand Ole Opry, durfte sich hinsetzen auf so einen Barhocker und mal nicht selber performen, sondern einfach mal genießen, wie das ist, wenn jemand anderer diesen Song singt. Und diese jemand andere war Kelsey Ballerini. Und Barbara Mandrell saß da und hat gegrinst von einer Seite zur anderen, hat sich gefreut über diese tolle Performance. Hier kommt Kelsey Ballerini von Opry 100, so hieß die Feier zum 100-jährigen Jubiläum der Grand Ole Opry. Und der Song von Barbara Mandrell, I Was Country When Country Wasn't Cool.
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0: Die kennen wir schon. Allison Nichols haben wir schon ein paar Mal gespielt. Seit letztem Jahr hat die schon ein paar Songs rausgebracht. Allison gilt als eine der ersten asiatisch-stämmigen Country-Musikerinnen. Sie selbst bezeichnet sich als Halb-Koreanerin, Halb-Redneck. Okay, hätte also leicht auch im sehr erfolgreichen K-Pop-Business landen können, bleibt aber ihrer Redneck-Seite treu. Und das bleibt ja nicht aus, wenn man in Georgia und in Texas aufwächst und sich als 100% American bezeichnet. Bislang hat sie erst ein paar Songs veröffentlicht. Das hier war der ganz neue, ist Freitag erst rausgekommen. Allison Nichols haben wir gehört mit All Heaven Broke Loose. Jetzt ist es 23.30 Uhr. Achtung Autofahrer, es gilt immer noch die Warnung vor dem Falschfahrer auf der A60 Lüttich-Wittlich. Zwischen Prüm und Bitburg kommt euch der Falschfahrer entgegen. Bitte äußerst rechts fahren, nicht überholen. Ich sag's nochmal, auf der A60 Lüttich-Wittlich zwischen Prüm und Bitburg ein Falschfahrer unterwegs. Vorsicht in beiden Richtungen. A1 Hamburg Richtung Bremen, die Ausfahrt Sittensen ist wegen Bauarbeiten bis 13 Uhr gesperrt. A5 Heidelberg Richtung Darmstadt. Die Abfahrt Zwingenberg ist wegen Bauarbeiten bis etwa 6 Uhr morgen früh gesperrt. Eine örtliche Umleitung ist eingerichtet. A5 Darmstadt Richtung Heidelberg. Die Abfahrt Zwingenberg ist wegen... Das ist dieselbe Meldung. Es ist dieselbe Abfahrt. Es ist nur die Gegenrichtung. Also die Abfahrt Zwingenberg an der A5, egal in welche Richtung ihr unterwegs seid, ist wegen Bauarbeiten bis morgen früh um 6 gesperrt. Und das war's auch schon. Allen unterwegs eine gute und sichere Fahrt. Moment, ich sehe hier gerade. Ach, guck mal. Entwarnung für die A60. Lüttich-Wittlich. Moment. Damit es auch jeder hört, Entwarnung für die A60 Lüttich-Wittlich, kein Falschfahrer mehr zwischen Prüm und Bitburg. Jetzt aber wirklich, allen unterwegs, gute und sichere Fahrt.
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0: Am Mikrofon Jochen Stöckle. Neue Musik von Wyatt Flores haben wir für euch. Das ist ein mexikanisch-US-amerikanischer Country-Star. Da gibt es auch gleich die Ballade der Woche, damit ihr schön rübergleiten könnt in die Nacht. Und außerdem haben wir Musik dabei von Steve Earle, von Jamie O'Neill. Und Anfang machen Ricky Skaggs und Sharon White. When I'm Good and Gone. Hallo zusammen.
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New Mexico. Die Musikclub Country, jetzt mit einem Wunsch für Sebastian aus Jeschtetten. Er schreibt uns, ich würde mir gerne von Steve Earle Copperhead Road wünschen. Und das ist eine wirklich sehr schöne Geschichte. Er schreibt, er kann sich noch gut daran erinnern, wie mein verstorbener Vater mit uns Kindern das Lied auf voller Lautstärke gehört hat im Musikzimmer. Ich liebe es, ich drehe ebenfalls volle Lautstärke auf, wenn ihr das spielen solltet. Sonnige Grüße von Sebastian aus Jeschtetten an der Schweizer Grenze. Dann, Sebastian, das musst du deinen Nachbarn dann erklären. Ich weiß nicht, es ist halt jetzt 23.39 Uhr, aber dreh auf und denk an deinen Papa.

Martina McBride. It's my time im ARD Musikclub Country. Jetzt neue Musik von Wyatt Flores. Der Mann ist halb Mexikaner, halb Amerikaner, Country-Star und Songwriter aus Oklahoma. War schon unterwegs zusammen mit Teddy Swims, hat aber auch schon eigene Headline-Tourneen gespielt und hatte den großen Durchbruch. Vor ziemlich genau 4 Jahren, 2022, haben wir auch schon gespielt, natürlich die Single Please Don't Go. Jetzt ist das zweite Studioalbum draußen, das heißt Scared of Heights, also ich habe Höhenangst, also Angst vor großen Höhen. Und da geht's eben um die Ängste, die man so im Leben hat. Erfolgsdruck, Verlustangst, Angst vorm Scheitern und dann natürlich die Sorgenkinder. Liebe, Karriere und Familie, wie geht das alles zusammen? Das sind die Themen vom neuen Album von Wyatt Flores, Scared of Heights. Und wir hören gleich zwei Songs. Einmal South Dakota von Wyatt Flores und dann noch eine schöne Ballade. Aber zuerst mal Wyatt Flores und South Dakota.

Wyatt Flores und South Dakota. Und das hier ist ebenfalls Wyatt Flores. Aktuelles Album heißt Scared of Heights. Und das hier ist unsere Ballade der Woche im ARD Musikclub Country. Tulsa and Eleanor.

0: Tulsa, Illinois.
1: Tulsa and Eleanor. Wyatt Flores mit unserer Ballade der Woche. Und das war's auch fast schon mit dem Musikclub Country für heute. Ich kann euch nur noch ans Herz legen, in 5 Minuten nach den Nachrichten startet die ARD-Hitnacht. Und ab morgen gibt es diese Sendung, so wie alle anderen Musikclubs, auch in der ARD-Sounds-App zum immer und immer und immer wiederhören. Das war der ARD-Musikclub Country für diesen Mittwoch mit Jochen Stöckler. Tschüss, macht's gut, bleibt mir gesund und gute Nacht.
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1: Um 0 Uhr mit Juliette Groß. Bundeswirtschaftsministerin Reiche will die hohen Spritpreise per Rabatt bei der Mehrwertsteuer senken. Einem Preisdeckel für Kraftstoff erteilt sie erneut eine Absage. Aus der Nachrichtenredaktion Christoph Tietz.
2: Vorübergehend könnte Deutschland die Umsatzsteuer auf Kraftstoff von 19% auf 7% senken, sagte Reiche bei einem Treffen der G20-Wirtschaftsminister in Texas. Wörtlich sprach sie von einem sinnvollen Ansatz. Geringverdiener sollen laut Reiche zudem eine Direktzahlung erhalten, die käme aber erst 2027. Reiche kündigte auch an, das mittelständische Transportgewerbe zu entlasten. Hier prüfe die Bundesregierung Wege, weil eine Mehrwertsteuersenkung Unternehmen nicht weiterhilft. Der von der SPD geforderte Spritpreisdeckel, also eine staatliche Preisobergrenze je Liter, wie sie in Luxemburg gilt, hält die Bundeswirtschaftsministerin von der CDU für den falschen Weg.
1: Kanada könnte sogenanntes assoziiertes Mitglied der EU werden. Laut EU-Kommissionspräsidentin von der Leyen wollen beide Seiten in ganz verschiedenen Bereichen enger zusammenarbeiten. ARD-Korrespondentin Tina Hassel berichtet aus Brüssel, welche Vorteile sich daraus ergeben könnten, vor allem für die EU.
3: Zum einen würde es zeigen, dass sie immer noch Strahlkraft besitzt und dass sich Länder, die noch an Demokratie und Regeln festhalten wollen, sich wirklich auch zusammentun. Außerdem würden die EU und Kanada ihren Handel mit Waren, mit Dienstleistungen und Arbeitskräften ausbauen wollen. Und die EU könnte mit Kanada einen verlässlichen Energielieferanten bekommen. Auch das sehr wichtig in diesen Zeiten. Und sie würde außerdem noch ihren Einfluss in der strategisch ja so wichtigen Arktis ausbauen. Also da gibt es viele, viele Vorteile, von denen die EU profitieren würde.
1: Die US-Notenbank Federal Reserve hat den Leitzins erstmals seit gut 3 Jahren erhöht. Die Fed hob den maßgeblichen Zinssatz um 0,25 Prozentpunkte an, um die hohe Inflation einzudämmen. Er liegt jetzt in einem Bereich zwischen 3,75 und 4%. US-Präsident Trump hatte dagegen auf eine Zinssenkung gedrängt. Trump drohte damit, andernfalls den Handel mit Ländern einzustellen, mit denen die USA ein Bilanzdefizit haben. Ein solches Defizit besteht auch mit Deutschland oder der Schweiz. Die USA importieren aus diesen Ländern deutlich mehr, als sie exportieren. Bayer Leverkusen ist mit einem Heimsieg in die neue Saison der Fußball-Europa League gestartet. Leverkusen gewann das Vorrundenspiel gegen den slowenischen Meister Celje mit 2:0. Das waren die Nachrichten. Das Wetter in Deutschland. Heute Nacht oft klar und trocken, in Süd- und Ostbayern lang anhaltender Regen, 13 bis 9 Grad. Tagsüber häufig trocken und vor allem im Süden Sonne, im Norden mehr Wolken, 17 bis 22 Grad. Am Freitag Wolken und Sonne. Es ist 0 Uhr 3.
4: Und jetzt wird Zeit für den Blick auf die Straßen. Hallöchen an alle unterwegs, hier ist der Verkehrsservice in der ARD-Hitnacht. Entwarnung nochmal für die A60 Lüttich-Wittlich, kein Falschfahrer mehr zwischen Prüm und Bitburg. Dann die Entwarnung für die A72 auch nochmal auf die Ohren, Zwickau-Plauen, kein Falschfahrer mehr zwischen Zwickau-West und Reichenbach. Was habe ich denn sonst noch? A1 Hamburg Richtung Lübeck ist zwischen Kreuzberg der Heide und Bad Oldesloe wegen Fahrbahnerneuerung bis 6 Uhr früh gesperrt. A4 Aachen Richtung Köln ist zwischen Köln-Pull und Dreieck Heumar wegen Bauarbeiten bis 5 gesperrt. A4 Görlitz Richtung Dresden. Der Tunnel Königshainer Berge ist wegen eines defekten LKW derzeit dicht. Dann A7 Ulm Richtung Würzburg ist zwischen Kreuz Feuchtwangen, Kreilsheim und Wörnitz wegen Bauarbeiten bis 6 gesperrt. Hier habe ich die A12 Berlin Richtung Frankfurt-Oder ist zwischen Fürstenwalde-West und Briesen wegen Bauarbeiten bis 5 gesperrt. A29 Oldenburg Richtung Ahlhorner Heide ist zwischen Wadenburg und Großkneten wegen einer Nachbaustelle bis 5 dicht. Und die A40 Essen Richtung Dortmund ist zwischen Dreieck Bochum-West und Bochum-Zentrum wegen Bauarbeiten bis nächste Woche Freitag gesperrt. Dann habe ich hier noch die A93 Hof Richtung Weiden ist zwischen Wiesau und Windischenbach wegen Markierungsarbeiten, das muss ich mir gleich nochmal angucken, bis ca. 3 Uhr gesperrt, mehrfach. Habe ich auch noch nie gelesen, aber gut, ich mache mich gleich klug und liefere das nach. Dann habe ich hier die A94 Passau Richtung München, ist zwischen Waldkreiburg, Ampfing und Heldenstein wegen Wartungsarbeiten bis ca. 2 Uhr gesperrt. Und die A100 Berliner Stadtring ist zwischen Treptow, zwischen Oberlandstraße und Buschkrugallee in beiden Richtungen zwischen Dreieck Neukölln und Treptower Park bis 5 gesperrt. A103 Richtung Steglitz ist zwischen Saarstraße und Vielandstraße wegen Vermessungsarbeiten im Tunnel Feuerbachstraße gesperrt. Das war's schon. Bis 5 das Ganze. Die Verkehrsmeldung für Sie. Weiterhin eine gute und störungsfreie Fahrt.
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4: Der Tag geht. André Holst ist da und mit ihm die Geisterstunde. Das macht glücklich. Kylie Minogue auch. I should be so lucky. Schön, dass Sie bei uns sind.

0: I should be so lucky, Kylie Minogue war das. Ja, ich bin hier völlig beim Schnoch dabei, aber ich hab's jetzt, ne? Weil da gibt's ja zum einen
1: Windischenbach.
0: Richtig. Aber das, was ich eben meinte, A93 Hofrichtung Weiden ist zwischen Wiesau und
2: Windisch-Eschenbach.
0: Genau, Windisch-Eschenbach. Wegen Markierungsarbeiten bis ca. 3 Uhr mehrfach kurzzeitig gesperrt. Also, wenn Sie in der Gegend wohnen,
2: Windisch-Eschenbach,
0: sehen Sie es mir nach. Ich war so dumm. Ich hätte vorher lesen müssen.

Na, wer sagt's denn? Italienische Momente? Eros Ramazzotti hier in der ARD Hit Nacht. Latte Macchiato für die Ohren. Kleiner Wachmacher, 13 Minuten nach 12. Neuer Tag ist da, 17. September 2026. Und das heißt, wir haben Geburtstagskinder. Happy Birthday an alle, die heute feiern dürfen. Möge das komplette Lebensjahr voller Abenteuer sein. Die guten natürlich, die spannenden, die, über die man später lächelt. Und weil wir hier in der ARD Hitnacht sind, das Team wünscht Ihnen 365 Tage Glück, Liebe, Lachen und Gesundheit. Ja, und wenn es nach uns geht, dann darf natürlich jeder Tag ein kleines Highlight werden. Und wenn nicht, dann machen wir eben ein Highlight daraus. Jetzt kommt leider was anderes gerade reingeploppt, und zwar noch eine Warnmeldung. Wir haben einen weiteren Falschfahrer. Ja, Achtung Autofahrer, Falschfahrer auf der A92 München-Deckendorf, und zwar zwischen Freising-Mitte und Moosburg-Süd. Da kommt Ihnen ein Falschfahrer entgegen. Fahren Sie bitte äußerst rechts, überholen Sie nicht. Wir melden, wenn die Gefahr vorüber ist. Ich wiederhole nochmal, auf der A92 München-Deckendorf zwischen Freising-Mitte und Moosburg-Süd ist ein Falschfahrer unterwegs. Vorsicht bitte in beiden Richtungen.

18 Minuten nach 12 AD Nacht. Meine Mailadresse ard-hitnacht@mdr.de und da habe ich gerade eine sehr schöne Mail gekriegt, die möchte ich nicht vorenthalten. Hallo an alle Nachteulen und Hitnachthörer. Meine Woche hatte alles dabei. Puppen, Theaterproben für ein Musical im Altenheim, Feuerwehrübungen, einen Feuerwehreinsatz und natürlich mehrere Nachtschichten. Und während ich den bösen Jungs die Nachtruhe vermiese, da sorgt die ARD-Hitnacht dafür, dass ich wach bleibe und laut mitsingen kann. Wahrscheinlich ihre Nacht. Nachbarn auch. Viele Grüße an Andi, den Zeitungskurier und das ganze Team. Glück auf aus dem Erzgebirge, Andreas aus Wolkenstein. Ganzes großes Dankeschön für diese Mail.

The Box Tops, The Ladder in der ARD Nacht. 10:50. Online eine Mail, die möchte ich hier noch anhängen. Hallo André, gerne maile ich mich mit Ihnen um die Wetti heute Nacht. Vielleicht entsteht dabei ja sogar ein echter bayerischer Zwetschgendatschi. Aha, Zwetschgendatschi. Haben Sie den schon mal probiert? Also ganz ehrlich, Heidi, ich habe das noch nie gehört, Datschi. Also, dass ich als Nordlicht habe da natürlich so meine Probleme. Aber was schreibt Heidi weiter? Haben Sie den schon mal probiert oder zumindest davon gehört? Nein, habe ich nicht. Falls nicht, wird es höchste Zeit. Viele Grüße von Heidi aus Bayern. Das passt. Und natürlich dem Land der reifen Zwetschgen und der leckeren Blechkuchen. Also, Heidi, die Zwetschgen können Sie behalten, aber leckerer Blechkuchen, das war's für mich.

0: Der Verkehrsservice in der ARD-Hitnacht mit der guten Nachricht. Die Entwarnung für die A92 München-Deggendorf liegt vor. Kein Faltfahrer mehr zwischen Freising-Mitte und Moosburg-Süd. Weitere Meldungen: A1 Hamburg Richtung Lübeck ist zwischen Kreuzberg der Heide und Bad Oldesloe wegen Fahrbahnerneuerung bis 6 gesperrt. A4 Aachen Richtung Köln ist zwischen Köln-Pohl und Dreieck-Heumer wegen Bauarbeiten bis 5 gesperrt. Und A7 Ulm Richtung Würzburg ist zwischen Kreuz-Feuchtwangen und Kreilsheim und Wörnitz wegen Bauarbeiten gesperrt. A12 Berlin Richtung Frankfurt-Oder ist zwischen Fürstenwalde-West und Briesen wegen Bauarbeiten bis 5 gesperrt. Und die A29 Oldenburg Richtung Aalen Horner Heide ist zwischen Wadenburg und Großen Kneten wegen einer Nachtbaustelle gesperrt. A40 Essen Richtung Dortmund ist zwischen Dreieck Bochum West und Bochum Zentrum wegen Bauarbeiten bis nächste Woche Freitag gesperrt. A93, das ist die Strecke A94 hier. Passau Richtung München ist zwischen Waldkraiburg, Ampfing und Heldenstein wegen Wartungsarbeiten bis ca. 2 gesperrt. Und hier 100 Berliner Stadtring ist zwischen Treptow, zwischen Oberlandstraße und Buschkrugallee in beiden Richtungen zwischen Dreieck Neukölln und Treptower Park bis 5 gesperrt. Und hier habe ich noch einen Falschfahrer. Wer sagt's denn? Auf der A4 Chemnitz-Erfurt zwischen Apolda und Erfurt-Fieselbach kommt Ihnen ein Falschfahrer entgegen. Fahren Sie bitte äußerst rechts. Überholen Sie nicht. Wir melden, wenn die Gefahr vorüber ist. Auf der A4 Chemnitz-Erfurt zwischen Apolda und Erfurt-Wieselbach ist ein Falschfahrer unterwegs. Vorsicht, bitte in beiden Richtungen. Und hier habe ich noch eine Meldung von der A103 Richtung Steglitz zwischen Saarstraße und Vielandstraße wegen Vermessungsarbeiten im Tunnel Feuerbachstraße 5 Uhr gesperrt.
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0: Ja, da ist immer noch die Geisterstunde mit André Holz. Das ist die wahre Primetime einer ganz besonderen Nacht zum Start in dieser halben Stunde. Da gibt's erstmal ein Küsschen.
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Hot Chocolate in der ARD Hitnacht und nochmal eine Entwarnung für Sie obendrauf, wenn Sie unterwegs sind auf der A4 Chemnitz-Erfurt. Da ist kein Falschfahrer mehr zwischen Apolda und Erfurt-Wisselbach unterwegs. Sie haben wieder freie Fahrt. 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

0: Ja, James Blunt war das hier in der ARD Hit Nacht. Und ja, großes Dankeschön. Sie sind so fleißig heute. Sie mailen in einer Tour, zum Beispiel hier Mitternachtssnack. Ne? Wenn nachts der kleine Hummer ist auch schön, Hunger kommt, wollte ich sagen. Alicia hat geantwortet, mein Freund Stefan und ich sitzen in Holland auf dem Campingplatz und essen noch eine Runde Tomatensuppe vom heutigen Mittagessen. Das ist natürlich klasse. Wir wünschen uns, dass wir mal im Radio erwähnt werden. Ganz viele Grüße natürlich gehen jetzt an Alicia Fatz und an ihren fantastischen Freund Stefan. Ich freue mich, dass ihr die ARD-Hitnacht hört. Ganz viel Spaß noch auf dem Campingplatz und eine schöne Zeit in Holland.
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Shadow. Moonshadow von Cat Stevens in der ARD Nacht. 0:47 haben wir es mittlerweile. Und ich habe ja vorhin gefragt, was denn, wenn der kleine Hunger kommt und das so mitten in der Nacht? Und hat sofort Thomas aus Niederrhein gesagt, ich grüße alle, die uns jetzt hören und schreibt mal eine Mail an André. Also Hallöchen aus Moers, futtern vor Mitternacht. Absolut nicht ein No-Go, denn er hat gerade 20 Kilo runter, der Thomas. Die soll nicht wieder Hallo sagen. Also hungern ist angesagt und natürlich so ein bisschen ARD-Hitnacht hören macht ja auch ein bisschen satt. Also zumindest sorgt dafür, dass da Hunger nicht mehr ganz so stark ist. Und auch Matthias, der hat so eine ähnliche Erfahrung. Der hört uns über die Welle Nord-App. Mitternachtssnack ist bei mir, das war's fein. Ach, das mag ich gar nicht lesen, wenn ich das jetzt höre, dann kriege ich schon wieder Hunger. 2 Scheiben Brot mit Salami und Käse. 1 Minute in der Mikrowelle. Lecker. Ja, Matthias, das ist wirklich lecker. Ich habe mir gerade eine Mini-Salami gegönnt.

Einen habe ich noch. Heute ist nämlich Tag der Apfelpflücker. Das sind die, die mal mit den großen Körben durch die Gegend laufen. Einzige Sportart, bei der man trainiert, nascht und dabei noch fleißig aussieht. Und wenn nachts der kleine Hunger kommt und Sie zufällig gerade an einem Apfelbaum vorbeigehen, ja, einfach mal kurz pflücken und guten Appetit.

Und da muss ich auch noch mal rauf. Hier in der ARD-Hitnacht ist noch ein Falschfahrer unterwegs. Und zwar, Achtung, auf der B28, B312, B313, Reutlingen, Bad Urach, zwischen Inleisen und Reutlingen und Metzingen West, B28. Da kommt Ihnen ein Falschfahrer entgegen. Fahren Sie bitte äußerst rechts und überholen Sie nicht. Wir melden, wenn die Gefahr vorbei ist.

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1: Um 1 Uhr mit Juliette Groß. Unionsfraktionschef Frei hält es für möglich, dass die Regierung schnell für Entlastung bei den Spritpreisen sorgt. In der ARD-Sendung Maischberger bezeichnete er es als nötig, dass dafür alle eng zusammenarbeiteten, auch im Parlament. Dann sei es möglich, die Bürger schon in 2 Wochen zu entlasten.
2: As soon as possible. Ich glaube, wenn man das jetzt zügig macht, kann das zum 1. Oktober gelingen. Wir haben im Frühjahr, also im Mai, im Juni, haben wir die Mineralölsteuer abgesenkt. Der sogenannte Tankrabatt, das ist natürlich eine Option, die grundsätzlich zur Verfügung steht. Eine andere Möglichkeit wäre, dass wir das, was wir sozusagen bei der Mehrwertsteuer zusätzlich einnehmen, den Menschen zurückgeben, indem wir die Mehrwertsteuer von 19% auf 7% senken. Auch das könnte ein Weg sein.
1: Der Fraktionschef von CDU und CSU Frei. Für die zweite Option, also eine niedrigere Mehrwertsteuer auf Kraftstoffe, hatte sich gestern schon Wirtschaftsministerin Reiche ausgesprochen. Die EU-Kommission will soziale Netzwerke für Kinder unter 13 Jahren verbieten. So viel ist schon bekannt. Heute will Kommissionschefin von der Leyen ihre Pläne genauer vorstellen und sagen, was sie mit dem sogenannten Kids Act noch geplant ist. Unsere Brüssel-Korrespondentin Katrin Schmidt berichtet, worum es geht.
3: Ja, jetzt geht's vor allem darum, welche Auflagen die Plattformen bekommen. Und zwar nicht nur die Social Medias, sondern auch Gaming-Plattformen und sogenannte KI-Begleiter, die ja auch eine emotionale Beziehung zu den Nutzerinnen und Nutzern aufbauen. Denn der Plan der EU-Kommission ist weiter, dass dann zwischen 13 und 15 Jahren nur die Möglichkeit besteht, Minikonten auf TikTok, Instagram und Co. einzurichten, mit eingeschränkten Funktionen und maximal 1 Stunde am Tag nutzbar.
1: Kurz vor der Landtagswahl in Mecklenburg-Vorpommern hat es ein TV-Duell zwischen Ministerpräsidentin Schwesig und AfD-Spitzenkandidat Holm gegeben. Im NDR-Fernsehen warf Schwesig der AfD vor, die Wirtschaft im Land und den sozialen Zusammenhalt zu gefährden. Holm sagte dazu, Schwesig polarisiere und schüre Ängste. Die Ministerpräsidentin habe Mecklenburg-Vorpommern heruntergewirtschaftet. In MV wird am Sonntag ein neuer Landtag gewählt. Nach letzten Umfragen liegt die AfD knapp vor Schwesigs SPD. In der Fußball-Europa League ist Leverkusen mit einem Sieg in die neue Saison gestartet. Die Leverkusener gewannen ihr erstes Vorrundenspiel gegen den slowenischen Meister Celje mit 2:0. Das waren die Nachrichten. Das Wetter in Deutschland. Tagsüber häufig trocken und vor allem im Süden Sonne, im Norden mehr Wolken, 17 bis 22 Grad. Am Freitag Wolken, Sonne und vor allem in der Mitte kurze Schauer, 18 bis 21 Grad. Es ist gleich 1.03 Uhr.
4: Nach den Nachrichten wird Zeit für den Blick auf die Straßen. Hallo, hier ist der Verkehrsservice in der ARD-Hitnacht. Achtung nochmal, die Warnung vor dem Falschfahrer auf der B28, B312, B313 Reutlingen-Bad Urach ist zwischen Innleisen in Reutlingen und Metzingen-West B28 beeinträchtigt. Da nämlich kommt Ihnen ein Falschfahrer entgegen, fahren Sie äußerst rechts. Überholen Sie nicht, wir melden, wenn die Gefahr vorüber ist. Anders läuft es auf der A4 Chemnitz-Erfurt. Da gibt es eine Entwarnung, kein Falschfahrer mehr zwischen Apolda und Erfurt Fisselbach. Dann A1 Hamburg Richtung Lübeck ist zwischen Kreuzberg der Heide und Bad Oldesloe wegen Fahrbahnerneuerung bis 6 gesperrt. A4 Aachen Richtung Köln ist zwischen Köln-Poll und Dreieck Heumer wegen Bauarbeiten bis 5 gesperrt. A7 Ulm Richtung Würzburg ist zwischen Kreuzfeuchtwangen, Kreilsheim und Wörnitz wegen Bauarbeiten bis 6 gesperrt. Und A12 Berlin Richtung Frankfurt-Oder ist zwischen Fürstenwalde West und Briesen wegen Bauarbeiten bis 5 gesperrt. A29 Oldenburg Richtung Ahlhorner Heide ist zwischen Wadenburg und Großenkneten wegen einer Nachtbaustelle gesperrt. Und A40 Essen Richtung Dortmund ist zwischen Dreieck Bochum West und Bochum Zentrum wegen Bauarbeiten bis nächste Woche Freitag gesperrt. A100 Berliner Stadtring zwischen Treptow und Oberlandstraße sowie in beiden Richtungen zwischen Dreieck Neukölln und Treptower Park ist die Strecke gesperrt. A103 Richtung Steglitz ist zwischen Saarstraße und Vielandstraße wegen Vermessungsarbeiten im Tunnel, Feuerbauchstraße bis 5 gesperrt. Das waren die Verkehrsmeldungen. Wir wünschen Ihnen weiterhin eine gute Fahrt.
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4: Ja, liebe Nachtfalken, Nachtanbeter, Sicherheitsleute, Krankenhauscrews, Taxipiloten und Lkw-Fahrer. Diese ARD-Nacht kommt heute aus Magdeburg vom MDR. Ich bin André Holst und habe jetzt Musik von Blondie.

San Francisco mit Scott McKenzie in der ARD-Nacht. Und gute Nachrichten, gute Meldung gibt sofort auf die Ohren hier. Wir haben es 12:01, die Entwarnung für die B28, B312, B313, Reutlingen, Bad Urach. Kein Falschfahrer mehr zwischen in Leisen, in Reutlingen und Metzingen-West, B28. Da haben Sie wieder freie und hoffentlich auch sichere Fahrt.

0: Rod Stewart und Baby Jane in der ARD-Hitnacht. 17 Minuten nach 1. Und jetzt habe ich ein bisschen Musik. Made in Germany steht ja für Qualität, starke Stimmen und richtige Kunst. Und für Songs, die bleiben, weil sie etwas zu erzählen haben. Sarah Connor hat genau das geschafft. Mit ihrem Album Muttersprache hat sie ein Kapitel deutscher Popgeschichte geschrieben. 2015. Wie schön sie ist. Wie schön du bist. Hier ist Sarah Connor.
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0: Mit der Karawane der Liebe durch diese Nacht in den neuen Tag. Donnerstag, 17. September 2026. Und ich habe noch gar keinen Klatsch und Tratsch aus der Showbranche zelebriert. Gefällt mir immer. Helene Fischer, die probt wieder. Florian Silbereisen moderiert vermutlich gerade eine Show, von der wir noch gar nichts wissen. Und Barbara Schöneberger bleibt die einzige Frau, die gleichzeitig moderiert und sich über ihre eigene Moderation lustig macht. Auch das ist eine Kunstform. Ja, Deutschland hat eben seine ganz eigene Promi-Dynamik. Promis bleiben Promis, wir bleiben wach und die Nacht bleibt spannend. Also auch die Musik. Der Soundtrack für die Nacht, der Klassiker von Stevie Wonder, You Are the Sunshine of My Life.
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0: Hier ist der Verkehrsservice in der ARD-Hitnacht. Wir haben es 1.30 Uhr. Hallo an alle unterwegs. Hier nochmal die Meldung von der A1. Hamburg Richtung Lübeck ist zwischen Kreuzbargteheide und Bad Oldesloe wegen Fahrbahnerneuerung bis 6 Uhr gesperrt. A4 Aachen Richtung Köln ist zwischen Köln-Poll und Dreieck Heumer wegen Bauarbeiten bis 5 gesperrt. A7 Ulm Richtung Würzburg ist zwischen Kreuzfeuchtwangen, Crailsheim und Wörnitz wegen Bauarbeiten bis 6 gesperrt. Und die A12 Berlin Richtung Frankfurt-Oder ist zwischen Fürstenwalde West und Briesen wegen Bauarbeiten bis 5 gesperrt. Hier habe ich die A29 im Blick. Oldenburg Richtung Ahlhorn am Heide ist zwischen Wardenburg und Großen Kneten wegen einer Nachtbaustelle bis 5 gesperrt. Und A40 Essen Richtung Dortmund ist zwischen Dreieck Bochum West und Bochum Zentrum wegen Bauarbeiten bis nächste Woche Freitag gesperrt. Berlin A100 Berliner Stadtring ist zwischen Treptow, zwischen Oberlandstraße und Buschkrugallee sowie in beiden Richtungen zwischen Dreieck Neukölln und Treptower Park bis 5 gesperrt. Und die A103 Richtung Steglitz ist zwischen Saarstraße und Fehlandstraße wegen Vermessungsarbeiten im Tunnel gesperrt. Das waren die Verkehrsmeldungen. Weiterhin eine gute Fahrt.
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0: Für Sie am Sabbeln ist André Holst und wir machen aus dieser Nacht jetzt eine echte Reggae-Nacht mit Jimmy Cliff.

Fool's Garden und Lemon Tree in der ARD-Hit nach 2:50. Und ja, wenn wir schon mal nach vorne gucken, also jetzt Donnerstag, Freitag, so ein kleiner Zwischentrag, ist ja nicht bemerkenswert. Aber das Wochenende, das steht ja auch schon irgendwie vor der Tür, ne? Aber noch ein bisschen brauchen wir. Ja, es ist irgendwie in Sicht, aber es bedeutet dann Lebensfreude, ne? Mitten im September. Es ist dann nicht nur Quality Time, vor allem auch Me Time. Das soll heißen, nimm dir Zeit für dich selbst und wir nehmen uns Zeit für Donna Summer. Dann fühlen wir uns auch ganz gut dabei. It's time, I know it's for real. Das war 1989.

Na, erkannt? Ja, das war ein Klassiker. Ne? Santana, Oh Menschenskind. Also in der Tat, also diese Gitarre, die er drauf hatte, wirre Haare. Also ich meine, wenn man noch welche hat, man kann auf jeden Fall mitmachen. Luftgitarre, das ist Kult von Santana hier in der ARD-Hitnacht gewesen. Almost Lover.

0: das ganz große Gefühl hier in der ARD-Hitnacht. 1:52, 2:08 mittlerweile. Die Zeit bleibt nicht stehen. Der neue Tag ist schon fast 2 Stunden jung. Donnerstag, der 17. September 2026. Und hier habe ich noch ein ganz besonderes Bonbon, Mr. Neverending Story. Lee Mal begann ja seine Karriere mit der Band Kajagoogoo. Damals als der junge Typ mit der markanten Stimme und dem Ananas-Look, ne, auf dem Kopf, hat man überhaupt nicht vergessen. Ich konnte ihn übrigens dieses Jahr mal persönlich kennenlernen. Da war er hier in Magdeburg in der Johanneskirche zu Besuch und hat gesungen. Und ich kann nur sagen, ein charismatischer Mensch, heute genauso wie damals. Und manche Künstler, das muss man ja auch mal gestehen, verlieren über Jahre so ein bisschen was von ihrer Aura. Lee Mal aber gehört nicht dazu. Der Mann bringt noch immer so viel Licht mit, wenn er den Raum betritt. Und hier erinnern wir an den Karrierestart. Too Shy, Kajagoogoo.
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1: Um 2 Uhr mit Juliette Groß. Unionsfraktionschef Frei hält es für möglich, dass die Regierung schnell für Entlastung bei den Spritpreisen sorgt. In der ARD-Sendung Maischberger bezeichnete er es als nötig, dass dafür alle eng zusammenarbeiten, auch im Parlament. Dann sei es möglich, die Bürger schon in 2 Wochen zu entlasten.
2: As soon as possible. Ich glaube, wenn man das jetzt zügig macht, kann das zum 1. Oktober gelingen. Wir haben im Frühjahr, also im Mai, im Juni, haben wir die Mineralölsteuer abgesenkt. Der sogenannte Tankrabatt, das ist natürlich eine Option, die grundsätzlich zur Verfügung steht. Eine andere Möglichkeit wäre, dass wir das, was wir sozusagen bei der Mehrwertsteuer zusätzlich einnehmen, den Menschen zurückgeben, indem wir die Mehrwertsteuer von 19% auf 7% senken. Auch das könnte ein Weg sein.
1: Der Fraktionschef von CDU und CSU Frei. Kurz vor der Landtagswahl in Mecklenburg-Vorpommern hat es ein TV-Duell zwischen Ministerpräsidentin Schwesig und AfD-Spitzenkandidat Holm gegeben. Im NDR-Fernsehen warf Schwesig der AfD vor, die Wirtschaft im Land und den sozialen Zusammenhalt zu gefährden. Holm sagte dazu, Schwesig polarisiere und schüre Ängste. Die Ministerpräsidentin habe Mecklenburg-Vorpommern heruntergewirtschaftet. In MV wird am Sonntag ein neuer Landtag gewählt. Nach letzten Umfragen liegt die AfD knapp vor Schwesigs SPD. Die EU könnte bald ein Social-Media-Verbot für Kinder unter 13 Jahren beschließen. EU-Kommissionspräsidentin von der Leyen will einen entsprechenden Vorschlag heute vorstellen. Anschließend müssen sich das Europaparlament und die Mitgliedsländer mit dem Vorschlag befassen. Bis es zu einer Einigung kommt und ein Mindestalter tatsächlich eingeführt wird, könnten Monate oder sogar Jahre vergehen. Fußball-Bundestrainer Jürgen Klopp benennt heute seinen ersten Kader seit Amtsantritt. Auf dem Platz ist Klopps Premiere in einer Woche beim Länderspiel gegen die Niederlande. Heute geht es um das Personal für diese und 3 weitere Partien. Aus Frankfurt am Main, Tim Brockmeier.
3: So scheint gesichert, dass es nach dem Rücktritt von Manuel Neuer zum Comeback von Marc-André Ter Stegen im deutschen Tor kommen wird. Genauso wie der Bundestrainer natürlich auf bekannte Kräfte wie Kimmich, Wirtz, Schlotterbeck oder auch Tah setzen wird. Als große Überraschungen werden Felix Keidel vom Aufsteiger Elversberg, Younes Ebnu Talib aus Frankfurt oder auch Brajan Gruda von RB Leipzig gehandelt. Jürgen Klopp hatte bei seinem Amtsantritt vor 8 Wochen gesagt, es werden Spieler Möglichkeiten bekommen, die jetzt noch gar nicht damit rechnen. Dem Bundestrainer scheint es ernst mit dem versprochenen Wandel nach der WM.
1: Das waren die Nachrichten. Das Wetter in Deutschland. Heute Nacht oft klar und trocken in Süd- und Ostbayern. Lang anhaltender Regen, 13 bis 9 Grad. Tagsüber häufig trocken und vor allem im Süden Sonne, im Norden mehr Wolken. 17 bis 22 Grad. Es ist 2.03 Uhr.
4: Jetzt wird Zeit für den Blick auf die Straßen. Hallo, Anna unterwegs. Hier ist der Verkehrsservice in der ARD-Hitnacht. A1 Hamburg Richtung Lübeck ist zwischen Kreuzberg der Heide und Bad Oldesloe wegen Fahrbahnerneuerung bis 6 Uhr früh gesperrt. A4 Aachen Richtung Köln ist zwischen Köln-Poll und Dreieck Heumer wegen Brückenarbeiten gesperrt. Und A7 Ulm Richtung Würzburg ist zwischen Kreuzfeuchtwangen, Kreilsheim und Wörnitz wegen Bauarbeiten bis 6 gesperrt. Hier habe ich die A12 im Blick. Berlin Richtung Frankfurt-Oder ist zwischen Fürstenwalde West und Briesen wegen Bauarbeiten bis 5 gesperrt. Und A29 Oldenburg Richtung Ahlhorner Heide zwischen Wadenburg und Großen Kneten wegen einer Nachtbaustelle bis 5 die Sperrung. Hier A40 Essen Richtung Dortmund ist zwischen Dreieck Bochum West und Bochum Zentrum wegen Bauarbeiten bis nächste Woche Freitag gesperrt. Berlin A100 Berliner Stadtring zwischen Treptow und zwischen Oberlandstraße und Buschkrugallee ist in beiden Richtungen zwischen Dreieck Neukölln und Treptower Park bis 5 gesperrt. A103 Richtung Steglitz ist zwischen Saarstraße und Wielandstraße wegen Vermessungsarbeiten im Tunnel derzeit gesperrt. Das waren die Verkehrsmeldungen. Weiterhin eine gute und störungsfreie Fahrt für Sie.
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4: Mit André Holst. Schön, dass Sie dabei sind.